0: will auch in Deutschland ein Social-Media-Verbot für Kinder einführen, allerdings nur bis zum Alter von 13 Jahren und mit Ausnahmen etwa für Messenger-Dienste. Für Jugendliche zwischen 13 und 18 Jahren möchte die CDU-Politikerin abgestufte Schutzkonzepte bei der Nutzung von TikTok, Instagram und Co. Prien bezieht sich hierbei auf die Empfehlung einer Expertenkommission.
1: Kinder stoßen im Netz auf viele Gefahren, heißt es von der Expertenkommission, darunter Pornos, Mobbing oder Cyber-Grooming. Hinzu kommen die besorgniserregenden Nutzungszeiten. Etwa 1 Million Jugendliche würden digitale Medien auf problematische Weise nutzen. Um sie besser zu schützen, schlägt die Kommission härtere Regeln für Plattformen vor, sowie Handyverbote an Schulen und eine gesetzliche Altersgrenze. Die wird gerade auch in vielen anderen EU-Ländern diskutiert, teilweise mit noch strengeren Ansätzen. Fiona Reinhardt, Nachrichtenredaktion.
0: 2 Wochen vor dem NATO-Gipfel in Ankara haben die größeren europäischen Partner den Willen zur Stärkung des Bündnisses bekräftigt. Wir stehen gemeinsam für eine NATO, die stark und einig die Sicherheit im euroatlantischen Raum wahrt. Im Interesse aller Alliierten. Zweitens, wir wollen die Allianz erneuern. Wir stärken ihren europäischen Pfeiler, sagte Bundeskanzler Merz in Berlin beim Spitzentreffen der sogenannten E5 der größeren europäischen Mitgliedstaaten. Die Bundesanwaltschaft ermittelt gegen einen Russen wegen möglicher Sabotageversuche an der Gasversorgung in Deutschland. Einsatzkräfte durchsuchten in Berlin und Frankfurt am Main Räumlichkeiten. Im Fokus der Ermittlungen steht eine ehemalige Tochterfirma des staatlichen russischen Energiekonzerns Gazprom.
2: Es geht um einen Zeitraum zu Beginn des Ukraine-Kriegs. Damals wollte ein angeblich neuer Eigentümer die Gazprom Germania aus dem Nichts heraus liquidieren, hieß es von der Bundesanwaltschaft. Das hätte die Gasversorgung in Deutschland in einer ohnehin kritischen Phase weiter erschweren können. Denn Gazprom Germania verfügte zu dem Zeitpunkt über mindestens 1/4 der deutschen Speicherkapazitäten für Erdgas. Das Bundeswirtschaftsministerium bekam Wind von der geplanten Aktion und verhinderte sie. Tanja Wagner, Nachrichtenredaktion.
0: Zum Sport. Die Schweiz hat Gastgeber Kanada den Gruppensieg bei der Fußball-WM entrissen. Die Eidgenossen setzten sich im direkten Duell in Vancouver mit 2:1 durch. Mit einem 3:1 in Katar hat sich Bosnien-Herzegowina den Traum von der K.O.-Runde bei der WM so gut wie erfüllt.
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4: Wir sind in einer tropischen Nacht. Tropische Nacht bedeutet immer über 20 Grad und wir haben in NRW gerade 24 Grad stellenweise. Also, das könnte der Grund sein, warum ihr schlechter schlafen könnt und jetzt noch wach seid. Ansonsten nachher wird's nicht besser. Bis zu 39 Grad werden erwartet. Dazu ballert die Sonne richtig ordentlich. Und morgen schaffen wir sie dann, die 40 Grad.
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5: A61 Koblenz-Mönchengladbach zwischen Swisttal und Weilerswist. 3 Kilometer Stau, 6 Minuten Zeitverlust. Wir wünschen allen unterwegs gute Fahrt.
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4: 4 Donnerstag, das ist der Tag, an dem Deutschland wieder spielt bei dieser Fußball-Weltmeisterschaft. Und das Gute ist, wenn ihr gerade noch wach seid, sonst würdet ihr mich auch gerade nicht hören, ja? Und ihr denkt, oh, ja, Deutschland spielt, ja? Macht euch keine Sorgen, die spielen erst um 22 Uhr gegen Ecuador. Bis dahin seid ihr wieder fit. Euch jetzt eine schöne Nacht mit Artemis und I like the way you kiss.

0: Wir sind Vize-Weltmeister.
1: Was?
0: Ja, sind wir. Vielleicht nicht aus fußballerischer Sicht, aber wenn es um das schönste Trikot geht, macht uns so schnell keiner was vor. Die Washington Post hat jetzt nämlich ein Ranking der schönsten Trikots dieser WM veröffentlicht und Kollege, Reporter und unser Fashion-Victim Stefan Rijek, du hast dir diese Liste mal genauer angeguckt, ne?
2: Ja, genau. Und zusammengestellt wurde die Liste mit insgesamt 11 Trikots von der Modejournalistin Ashley Fetters-Malloy. Die betont auch am Anfang erstmal, dass die Liste nur auf ihrem persönlichen Geschmack als Modejournalistin beruht. Also es kann natürlich jeder erstmal schön finden, was er will.
0: Ich finde das deutsche Trikot sehr schön mit dem weiß, schwarz-rot-goldene Streifen auf der Brust. Erinnert so ein bisschen an die 90er. Wir sind ja Kinder der 90er.
2: Ja, ey, 100 Punkte, das ist genau der Punkt. Der Grund für Platz 2. Zu unserem Heimtrikot sagt sie nämlich, dass es eine perfekte Hommage an die Trikots der Weltmeisterjahre ist. Also 54, 74, 90 und 2014. Komplett nostalgisches Trikot also.
0: Ja, ich sag mal so, so eine Mischung aus den erfolgreichsten Jahren als Trikot, das ist auch einfach eine sehr, sehr coole Idee.
2: Ja, voll. Und man sieht beim Ranking insgesamt, erstens, die Modejournalistin mag eher schlichte Trikots und zweitens geht sie aber auch um Kultur und Tradition und ich finde die Erklärung dazu echt interessant. Wenn man dafür offen ist, muss man auch dazu sagen.
0: Du siehst ein Fragezeichen in meinem Gesicht. Was meinst du damit?
2: Naja, also es geht da nicht nur, wie jetzt bei Deutschland zum Beispiel, um Fußballtradition nach dem Motto, ja, das sieht jetzt aus wie die Trikots von früher, sondern es geht auch um kulturelle Tradition. Das Auswärtstrikot der Spanier zum Beispiel ist auf Platz 3 angeblich, weil es die klassische spanische Literatur verkörpert.
0: So, genau daran denken Fußballer sicherlich auch, wenn sie es anziehen. Das musst du uns jetzt bitte mal erklären, denn viele denken vermutlich das Gleiche, wie ich gerade, als ich es gehört habe. Bitte was?
2: Ja klar. Also, das Trikot ist cremefarben. Das soll für so alte, vergilbte Buchseiten stehen. Und die goldroten Akzente, die stehen da nicht nur für die Farben Spaniens, sondern wohl auch für die Verzierung, die ganz früher auf den Einbänden von so Büchern eben waren.
0: Ja, ein vergilbtes Trikot, halten wir es fest. Wäre es ein deutsches Trikot, was vergilbt wäre, wäre es eine Anlehnung an die Wohnzimmerwand von Mario Basler, könnte ich mir vorstellen. Es klingt ein bisschen weit hergeholt. Oder sehe ich das nur so? Oder du auch?
2: Nee, also ich dachte das auch. Aber wenn du dir das Trikot jetzt im offiziellen FIFA-Shop bestellen willst, dann steht genau das in der Beschreibung. Ja, und auf Platz 1 ist, rate mal,
0: Frankreich wegen Mode.
2: Ja.

0: fast, es ist Uruguay. Ist so ein babyblaues Trikot mit weißem Kragen und das erinnert wohl an das der Olympischen Spiele 1924.
1: Klar, hätte ich auch gesagt.
0: Ja, klar. Und angeblich sieht das besonders kultiviert aus, sodass es, Zitat, von einem kleinen Prinzen oder einem französischen Schuljungen getragen werden könnte.
1: Oh, wie süß. So kultiviert. Fußball und kultiviert. Ja, das ist, wer kennt sie nicht, die Fans mit der Shampoosflasche auf der Straße. Stefan Rijak, vielen Dank. Gut siehst du aus.
2: Danke. 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
1: Eine tropische Nacht, in der wir gerade hängen. 24 Grad, kaum eine Wolke jetzt am Himmel, natürlich auch kein Niederschlag. Und es ist also richtig heftig und es wird nachher noch heftiger. Bis zu 39 Grad an diesem Donnerstag werden erwartet. Dazu nur Sonne, Sonne, Sonne, Sonne. Und auch am Freitag geht's so weiter. Dann erreichen wir sogar die 40-Grad-Marke.
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2: Zurzeit liegen uns keine Meldungen vor. Wir wünschen allen unterwegs gute Fahrt.
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1: Hallo, euch eine schöne Nacht, egal wo ihr gerade seid, ob auf der Arbeit oder ihr könnt einfach nicht einschlafen und ihr seid gerade im Auto unterwegs. Wir sind bei euch, jetzt auch in dieser sehr, sehr tropischen Nacht mit bis zu 24 Grad. Und es wird nicht kühler, denn jetzt spiele ich für euch Rihanna mit S&M. Na, na, na, na.

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0: Ihr neues Album geht gerade in Deutschland richtig durch die Decke. Mit drauf die neue Single Drop Dead, sozusagen ja, die Lead-Single, die weltweit in den Charts auch gelandet ist. Wir hatten den Superstar natürlich bei uns zu Gast und haben mit ihr über den Song gesprochen, denn das ist eben kein gewöhnlicher Love-Song. Im Refrain heißt es sogar Kiss Me and I might drop dead. Also auf Deutsch ungefähr, küss mich und ich fall tot um. Die Frage ist natürlich, was steckt bitte schön dahinter?
1: Yeah, I think that's how it feels.
2: Ja, ich glaube, genauso fühlt es sich an, wenn man jemanden kennenlernt, den man sehr mag. Es fühlt sich irgendwie fast an wie Leben oder Tod, wenn man so heftig in jemanden verliebt ist. Ich finde, dann sind einfach alle Gefühle total verstärkt und man denkt nicht mehr wirklich klar und auch nicht mehr besonders rational.
0: Ja, alles ist ein bisschen intensiver, aufgeladener. Vielleicht kennt man das ja selbst aus Beziehungen. Und Olivia Rodrigo hat auch eine ziemlich genaue Vorstellung davon, zu welchem Szenario dieser Song perfekt passt.
2: Für mich fühlt sich der Song so an, wie nachts um drei noch durch die Stadt zu ziehen, vielleicht aufs Fahrrad zu springen oder jemanden im Regen zu küssen. Man hat direkt Bilder im Kopf bei dem Song und ich kriege direkt Bock, im Auto die Fenster runterzumachen und sich frei zu fühlen.
0: Na, bei der Hitze gerade vielleicht doch nicht die Fenster runtermachen, aber ich sag mal so, küssen im Regen, das wäre schön. So ein bisschen Regen zur Abkühlung und dazu dieser neue Song von Olivia Rodrigo.
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1: Ich bin Dirk Zeitler. Die Verbraucherstimmung in Deutschland ist schon länger nicht besonders gut. Ob sie sich jetzt bei Sonne und Fußball-WM etwas bessert, das erfahren wir heute. Das aktuelle Konsumklima der Nürnberger Institute GfK und NIM wird vorgestellt.
2: Sommer, Sonne, Shoppingtour. Schon länger vermiest die wirtschaftliche Lage vielen Menschen die Lust, Geld auszugeben. Zuletzt war der Konsumklimaindex aber immerhin leicht gestiegen. Und jetzt im Juni meldete auch der Handelsverband Deutschland, die Verbraucherstimmung hat sich verbessert. Sie bleibt laut HDE zwar auf einem schwachen Niveau, aber immerhin setze sich der negative Trend der letzten Monate nicht weiter fort. Janina Singer, Wirtschaftsredaktion.
1: Innerhalb von weniger als einer Minute haben zwei sehr starke Erdbeben Venezuela erschüttert. Die US-Erdbebenwarte gab die Stärke der Erschütterungen mit 7,2 und 7,5 an. Demnach zählten die Erdbeben zu den weltweit stärksten des laufenden Jahres. In sozialen Netzwerken kursierten Videos von

0: beschädigten Gebäuden und Schäden am Flughafen von Caracas. Deutschlands Handynetze sind besser geworden, aber mancherorts ist die Verbindung immer noch ziemlich mies. Über eine App sollen Nutzer jetzt genau diese Funklöcher melden. Check dein Netz, starten das Bundesdigitalministerium und die Bundesnetzagentur eine einwöchige Mitmachaktion.
1: Bundesdigitalminister Wildberger spricht vom großen Netztest. Denn aktuell gibt es immer noch Orte in Deutschland, an denen keines der großen Handynetze von Telekom, Vodafone und O2 standardmäßig funktioniert. Das sind immer noch gut 786 Quadratkilometer. Über die App Mobilfunkcheck sollen wir diese Woche melden, wo die Funklöcher sind. Das hilft den Anbietern und der Bundesnetzagentur einzustufen, wie die Situation vor Ort ist und sorgt am Ende dafür, dass die Netzabdeckung in Summe besser wird. Tanja Wagner, Nachrichtenredaktion.
0: Zum Sport. Brasilien kommt bei dieser Fußball-WM immer besser in Fahrt. Der Rekordweltmeister gewann sein letztes Vorrundenspiel mit 3:0 gegen Schottland und zog dadurch als Gruppensieger in die K.O.-Runde ein. Marokko besiegte zum Abschluss der WM-Vorrunde den krassen Außenseiter Haiti mit Mühe 4:2. Die Schweiz gewann gegen Gastgeber Kanada in Vancouver mit 2:1 und Bosnien-Herzegowina bezwang Katar mit 3:1.
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3: Wann wird's mal wieder richtig Sommer? Jetzt! Der Deutsche Wetterdienst warnt auch für heute wieder vor extremer Hitze. Wir bekommen bis zu 38 Grad, dazu viel Sonne und kaum Wolken. Frühestens morgen am Freitag kann es vereinzelt mal ein Hitzegewitter geben. Dabei bleibt's aber heiß.
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4: Hier die aktuelle Verkehrslage. A3 Oberhausen-Köln zwischen Kreuz Hilden und Dreieck Langenfeld. Dichter Verkehr, 10 Minuten. Zeitverlust. Weiterhin auf der A30 Osnabrück-Bad Oeynhausen zwischen Bad Oeynhausen-Ost und Kreuz-Bad Oeynhausen 2 Kilometer stockender Verkehr und zusätzlich auf der A61 Mönchengladbach-Koblenz zwischen Weilerswist und Zwistal. Dichter Verkehr, 5 Minuten längere Fahrzeit. Wir wünschen allen unterwegs gute Fahrt.
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3: Leute, in genau 6 Monaten ist Weihnachten. Ja, also packt die Weihnachtsdeko aus. Wobei, die schmilzt vermutlich bei diesen heftigen Temperaturen gerade. Deswegen verbinden wir Sommer und Weihnachten jetzt auf eine ganz besondere Art und Weise, um euch auch ein bisschen, einfach mal ein bisschen abzukühlen mit Weihnachtsliedern im Sommergewand.
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0: Und das hier wird, glaube ich, eine ziemlich heiße Party.
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0: Samstag ist es soweit. Wir feiern mit euch das Rainbow Festival in Köln am Fühlinger See. Und es wird brüllend heiß. Bis zu 40 Grad sollen es werden. Kollege Jonas Mikolajczak ist da. Sag mal, du wirst Samstag auch dabei sein.
3: Ja, und ganz ehrlich, die Hitze, das wird krass. Aber ist ja alles nur eine Sache der Vorbereitung.
0: So sieht's aus. Und wie sieht das Ganze dann so bei dir aus?
3: Also auf jeden Fall werde ich mich schön luftig anziehen. Eine Mütze auf jeden Fall auch auf dem Kopf, damit der geschützt ist. Und Eincreme ohne Ende.
0: So, Lichtschutzfaktor 1000 dann am besten?
3: Ja, ungefähr in der Größenordnung. Ja, und sonst, also mit schick machen ist bei mir diesmal nicht wirklich. Weil Glitzer im Gesicht, der schmilzt sie direkt weg. Die Haare, die sind sowieso bei mir nach 3 Sekunden verschwitzt. Aber das Schöne ist, dadurch brauche ich jetzt keine Stunden, um mich fertig zu machen. Kappe auf, Creme einpacken und ab dafür.
0: So, und trinken nicht vergessen, ne?
3: Ja, hundertprozentig. Gute ist, beim Rainbow Festival dürft ihr auch Plastikwasserflaschen bis zu 500 Milliliter mitnehmen. Müssen halt bei der Kontrolle leer sein, aber dann gibt es auf dem ganzen Gelände kostenlose Wasserstellen, wo ihr euch die wieder auffüllen könnt, und das solltet ihr auch machen.
0: Auf jeden Fall. Jetzt aber mal zum Festival selbst. Wie sieht's da musikalisch aus? Worauf freust du dich vielleicht auch selbst?
3: Also ich glaube, Felix sehen, das wird bei dem Wetter wieder eine richtig geile Party. Oder auch Kamera, der macht ja immer gute Laune. Mhm. Und um ehrlich zu sein, ganz besonders freue ich mich auf die Venga Boys. Ja, also die sind doch einfach cool, ne? Ja. Und bei 40 Grad Going to Ibiza hören, geil, wie Urlaub.
0: Ja, ne, wie auf Ibiza eigentlich, ne? Am Samstag startet also das Rainbow Festival mit den Venga Boys, mit Kamera, mit Felix Seen und mit Jonas Mikolajczak. Es wird richtig heiß, also passt ein bisschen auf euch auf. Wir sind ab 14 Uhr auch live vor Ort dabei und nehmen euch mit aufs Rainbow Festival. Tickets gibt's auf rainbowfestival.de und zur Einstimmung hört ihr jetzt schon mal Kamrat mit Hug Yourself. Ihr habt's gehört, er ist auch beim Rainbow Festival dabei.
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0: Wir bekommen blauen Himmel, kaum Wind und bis zu 38 Grad. Immerhin morgen am Freitag gibt es dann stellenweise mal Wolken, so ein bisschen Schatten mit vereinzelt Hitzegewittern, aber weiter heiß.
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2: Zurzeit liegen uns keine Meldungen vor. Wir wünschen allen unterwegs gute Fahrt.
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0: Es ist ja quasi Weihnachten, also fast, also in 6 Monaten halt. Dazu lecker 40 Grad fast, damit bei euch Sommer- und Weihnachtsabkühlung gleichzeitig aufkommt, habe ich das hier für euch.
3: Klingt doch!

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2: Ich bin Dirk Zeitler. Die Verbraucherstimmung in Deutschland ist schon länger nicht besonders gut. Ob sie sich jetzt bei Sonne und Fußball-WM etwas bessert, das erfahren wir heute. Das aktuelle Konsumklima der Nürnberger Institute GfK und NIM wird vorgestellt.
3: Sommer, Sonne, Shoppingtour. Schon länger vermiest die wirtschaftliche Lage vielen Menschen die Lust, Geld auszugeben. Zuletzt war der Konsumklimaindex aber immerhin leicht gestiegen. Und jetzt im Juni meldete auch der Handelsverband Deutschland, die Verbraucherstimmung hat sich verbessert. Sie bleibt laut HDE zwar auf einem schwachen Niveau, aber immerhin setze sich der negative Trend der letzten Monate nicht weiter fort. Janina Singer, Wirtschaftsredaktion.
2: Innerhalb von weniger als einer Minute haben zwei sehr starke Erdbeben Venezuela erschüttert. Die US-Erdbebenwarte gab die Stärke der Erschütterungen mit 7,2 und 7,5 an. Demnach zählten die Erdbeben zu den weltweit stärksten des laufenden Jahres. In sozialen Netzwerken kursierten Videos von beschädigten Gebäuden und Schäden am Flughafen von Caracas. Deutschlands Handynetze sind besser geworden, aber mancherorts ist die Verbindung immer noch ziemlich mies. Über eine App sollen Nutzer jetzt genau diese Funklöcher melden. Check dein Netz, starten das Bundesdigitalministerium und die Bundesnetzagentur eine einwöchige Mitmachaktion.
4: Bundesdigitalminister Wildberger spricht vom großen Netztest. Denn aktuell gibt es immer noch Orte in Deutschland, an denen keines der großen Handynetze von Telekom, Vodafone und O2 standardmäßig funktioniert. Das sind immer noch gut 786 Quadratkilometer. Über die App Mobilfunkcheck sollen wir diese

0: Woche melden, wo die Funklöcher sind. Das hilft den Anbietern und der Bundesnetzagentur einzustufen, wie die Situation vor Ort ist und sorgt am Ende dafür, dass die Netzabdeckung in Summe besser wird. Tanja Wagner, Nachrichtenredaktion.
1: Zum Sport. Brasilien kommt bei dieser Fußball-WM immer besser in Fahrt. Der Rekordweltmeister gewann sein letztes Vorrundenspiel mit 3:0 gegen Schottland und zog dadurch als Gruppensieger in die K.O.-Runde ein. Marokko besiegte zum Abschluss der WM-Vorrunde den krassen Außenseiter Haiti mit Mühe 4:2. Die Schweiz gewann gegen Gastgeber Kanada in Vancouver mit 2:1 und Bosnien-Herzegowina bezwang Katar mit 3:1.
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3: Wir bekommen heute bis zu 38 Grad, dazu viel Sonne, viel blauer Himmel, kaum Wind. Der Deutsche Wetterdienst warnt vor extremer Hitzebelastung für heute. Morgen dann auch wieder heiß, dafür örtlich Wolken und selten mal so ein Hitzegewitter.
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4: A30 Osnabrück, Bad Oeynhausen. Zwischen Bad Oeynhausen Ost und Kreuz Bad Oeynhausen 2 Kilometer Stau. Wir wünschen allen unterwegs gute Fahrt.
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3: Heute, in 6 Monaten, ist Weihnachten. Höchste Zeit für Weihnachtslieder. Aber in sommerlich. Wir wollen euch ja auch ein bisschen abkühlen, ne?

0: Wusstet ihr, dass wir Erdbeeren immer mit dem grünen Deckel waschen müssen? Also mit diesem kleinen grünen Strunk, sonst dringt beim Waschen das Wasser in die Erdbeere ein und verwässert den Geschmack. Ja, und Reis sollten wir auch waschen, bevor wir ihn kochen. Gut, das wusste ich, aber unsere Kollegin Laura Botting nicht. Sie hat festgestellt, es gibt unangenehm viele Dinge, die sie all die Jahre falsch gemacht hat. Und sie hat sich für euch hingesetzt und das alles mal zusammengefasst. Hier noch ein paar Beispiele.
1: Also jetzt mal im Ernst. Viel hilft viel, oder? Auch beim Waschen. Wie ich mein Waschmittel dosiere, ja, also wenn es überläuft, dann höre ich schon auf zu schütten. Ja, das ist auf jeden Fall falsch. Waschmittel sollte nicht überdosiert werden. Das kann nämlich Rückstände auf euren Klamotten hinterlassen und sogar auch in der Maschine. Das Zeug lagert sich da ab, kann irgendwann zu komischen Gerüchen in der Maschine führen oder sogar zu Problemen mit der Technik. Hinten auf der Verpackung des Waschmittels steht ja eigentlich auch, wie man das Zeug dosieren soll. Aber ganz ehrlich, dann soll ich da nach dem Härtegrad vom Wasser dosieren? Ja, keine Ahnung. Härtegrad. Als ich eben duschen war, hat es zumindest nicht wehgetan. Da ich keine Ahnung von Härtegraden habe, gehe ich einfach vom Schlimmsten aus und dosiere dementsprechend. So Pi mal Daumen, also einen Liter für einen Waschgang. Naja, ist natürlich leicht übertrieben. Du kannst aber tatsächlich den Härtegrad in den meisten Gegenden einfach googeln und danach dann das Waschmittel dosieren. So einfach ist es tatsächlich. Hätte ich das mal vorher gewusst. So, und dann noch eine Frage an euch. Wenn ihr dann im frisch gewaschenen Bettzeug gepennt habt und der Wecker klingelt, macht ihr dann das Bett, wenn ihr aufgestanden seid? Ich bin zwar sehr stolz auf euch, ihr kleinen Streber, aber das ist tatsächlich gar nicht mal so gut. Während wir schlafen, verlieren wir nämlich Feuchtigkeit. Wenn wir dann morgens aufstehen und die Decke akkurat über unser ganzes Bett breiten, am besten noch eine Tagesdecke drüber, schließen wir die Feuchtigkeit und die Wärme im Bett ein und das bedeutet Party für Hausstaubmilben. Daher seid verrückt! Lasst das Bett mal ungemacht oder schlagt die Decke zurück, sodass eure Matratze trotzdem auslüften kann. In diesem Sinne, es lebe das Chaos.
0: Absolut. So, und jetzt seid ihr gefragt, habt ihr auch so Beispiele, Lifehacks oder Dinge, die ihr immer falsch gemacht habt? Dann meldet euch bei uns, geht ganz einfach, über unsere Homepage.

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1: Wann wird's mal wieder richtig Sommer? Jetzt! Der Deutsche Wetterdienst warnt auch für heute wieder vor extremer Hitze. Wir bekommen bis zu 38 Grad, dazu viel Sonne und kaum Wolken. Frühestens morgen am Freitag kann es vereinzelt mal ein Hitzegewitter geben. Dabei bleibt's aber heiß.
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2: A30 Osnabrück Bad Oeynhausen zwischen Bad Oeynhausen Ost und Kreuz Bad Oeynhausen. 2 Kilometer Stau. Wir wünschen allen unterwegs gute Fahrt.
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1: Denkt immer dran, es ist nie zu spät. Hi, Sascha Fassbender hier. Und die brasilianische Fußballlegende Ronaldinho will es jetzt mit 46 nochmal wissen. Er hat bei einem italienischen Drittligisten unterschrieben. Ronaldinho spielt also nochmal Fußball 11 Jahre nach seinem eigentlichen Karriereende. Ja, guck mal. Er macht Sport. Andere kaufen sich in der Midlife-Crisis ein Motorrad.

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1: Ich bin Dirk Zeitler. Der Bundestag befasst sich heute mit möglichen neuen Regeln für die Organspende. In der Debatte geht es vorerst nur um eine allgemeine Aussprache ohne Beschlüsse. Außerdem auf der Tagesordnung die Abstimmung über ein Recht auf Reparatur.
2: Die Waschmaschine ist kaputt. Gleich eine neue kaufen? Häufig ist eine Reparatur günstiger und schont außerdem noch Ressourcen. Die neue Regelung wird Hersteller von Waschmaschinen, Mobiltelefonen und Co. dazu verpflichten, ein defektes Gerät innerhalb der üblichen Lebensdauer zu reparieren. Neue Geräte müssen außerdem so gebaut werden, dass sie gut zu reparieren sind. Beim Thema Organspende debattiert der Bundestag über eine mögliche Widerspruchsregelung. Erwachsene würden dann nach ihrem Tod automatisch als Spender gelten, sofern sie dem nicht zu Lebzeiten widersprochen haben. Lea Matschulat, Nachrichtenredaktion.
1: Die Verbraucherstimmung in Deutschland ist schon länger nicht besonders gut. Ob es sich jetzt bei Sonne und Fußball-WM etwas bessert, das erfahren wir heute. Das aktuelle Konsumklima der Nürnberger Institute GfK und NIM wird vorgestellt.
3: Sommer, Sonne, Shoppingtour. Schon länger vermiest die wirtschaftliche Lage vielen Menschen die Lust, Geld auszugeben. Zuletzt war der Konsumklimaindex aber immerhin leicht gestiegen. Und jetzt im Juni meldete auch der Handelsverband Deutschland, die Verbraucherstimmung hat sich verbessert. Sie bleibt laut HDE zwar auf einem schwachen Niveau, aber immerhin setze sich der negative Trend der letzten Monate nicht weiter fort. Janina Singer, Wirtschaftsredaktion.
1: Innerhalb von weniger als einer Minute haben zwei sehr starke Erdbeben Venezuela erschüttert und beträchtliche Schäden angerichtet. Die US-Erdbebenwarte gab die Stärke der Erschütterungen mit 7,2 und 7,5 an. Demnach zählten die Erdbeben zu den weltweit stärksten des laufenden Jahres. Einsatzkräfte suchen nach möglicherweise verschütteten Menschen. Zum Sport. Brasilien kommt bei dieser Fußball-WM immer besser in Fahrt. Der Rekordweltmeister gewann sein letztes Vorrundenspiel mit 3:0 gegen Schottland und zog dadurch als Gruppensieger in die K.O.-Runde ein. Marokko besiegte den krassen Außenseiter Haiti mit Mühe 4:2. Die Schweiz gewann gegen Gastgeber Kanada in Vancouver.

0: Vancouver mit 2:1 und Bosnien-Herzegowina bezwang Katar mit 3:1.
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2: Lange haben wir uns die Sonne herbeigewünscht, jetzt ist sie da und wie. Wir bekommen blauen Himmel, kaum Wind und bis zu 38 Grad. Immerhin morgen am Freitag gibt es dann stellenweise mal Wolken, so ein bisschen Schatten mit vereinzelt Hitzegewittern, aber weiter heiß.
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3: A3 Köln-Frankfurt. Zwischen Lohmar Nord und Lohmar 1 Kilometer Stau, 8 Minuten Zeitverlust. Wir wünschen allen unterwegs gute Fahrt.
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0: Die Radio Bochum Morgenmacher hier mit Nicole Dreisbach. Kommt gut mit uns in diesen Donnerstag. Heute ist Kinotag und im klimatisierten Kino, da lässt es sich wahrscheinlich jetzt super gut aushalten in dieser Hitzewoche. Und da gibt's nicht nur Girl Power, sondern auch Super Girl Power zu sehen. Außerdem startet unter anderem ein kleiner Film, der sogar dem neuen Star Wars Film zum Verhängnis wurde. Ronny Thorau aus der Radio Bochum Redaktion sortiert für euch die Filmstarts der Woche.
1: Weißt du, ich mache mir Sorgen, ob du hier klarkommst, wenn du ständig die Erde verlässt, Kara.
2: Die großen Comic-Universen im Kino von Marvel und DC sind immer noch ein bisschen in der Krise. Marvel ringt um alte Größe und DC versuchte es zuletzt mit einem Neustart unter Federführung von Guardians of the Galaxy-Regisseur James Gunn.
1: Ich habe Sorge, dass du keine Leute triffst.
3: Tja, das ist das Ding, Clark. Ich habe keine Leute.
2: Supergirl ist der zweite Film der neuen DC-Ära. Der erste, Superman, wirkte allerdings noch etwas überfrachtet.
4: Und wie ist Superman so?
3: Er sieht in jedem das Gute. Ich sehe die Wahrheit.
2: Auch Supergirl hat in den ersten Kritiken ein gemischtes Echo bekommen. Viel Lob gibt's allerdings für Supergirl-Hauptdarstellerin Millie Alcock und ihre lässig-rotzige Verkörperung einer Heldin mit Ecken und Kanten.
3: Sieht nicht so aus, als würde das hier gut ausgehen. Also für euch.
2: Der Regisseur von Musikfilmperlen wie Once, John Carney, bringt diese Woche Power Ballad ins Kino. Ein abgehalfterter Hochzeitssänger beschuldigt hier einen angesagten Boygroup-Star, seinen Song geklaut zu haben.
5: Das ist mein Refrain und mein Vers, den Song habe ich geschrieben.
2: Der Film wirkt manchmal etwas altmodisch, aber vor allem Ant-Man-Star Paul Rudd überzeugt als tragischer Held. Und ansonsten trägt viel gute Musik den Film.
6: Das ist es, was einen guten Song ausmacht. Er hat die Fähigkeit, vielen Menschen was komplett Unterschiedliches zu bedeuten.
2: Zwei Low-Budget-Horrorfilme mischen dieses Jahr die Kinokassen auf. Backrooms ist letzte Woche bei uns gestartet. Diese Woche kommt der US-Box-Office-Hit Obsession dazu.
7: Niki, warte. Ich wollte dich fragen.
3: Was?
7: Ich weiß nicht mehr, was es war.
2: Obsession hat in den USA sogar vermeintlichen Blockbustern wie Star Wars, The Mandalorian und Grogu gehörig Konkurrenz gemacht.
7: Ich wünsche mir, dass Nicky Freeman mich mehr liebt als alles andere.
2: Das Ergebnis ist ein zunehmender Albtraum mit einer grandiosen Hauptdarstellerin, bei der man nie weiß, was sie als nächstes tut. Also allerbeste Voraussetzungen für einen originellen Horrorfilm.
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0: Ja, da kriegt Bundeskanzler Friedrich Merz so einen kleinen Ellbogen in die Rippen. Und zwar vom Schauspielhaus Bochum. Dieses Wochenende findet da ein Festival unter dem Namen Wir sind das Stadtbild statt. Das hat der liebe Friedrich jetzt davon. Das Schauspielhaus will den verhärteten politischen Fronten entgegentreten und zwar mit Kunst. Darunter fällt an diesem Wochenende vieles am Schauspielhaus. Talkrunden, eine Podiumsdiskussion, Partys oder Konzerte und natürlich weiterhin auch Theater, klar. Das Stück Katharina oder Von der Schönheit Faschisten zu töten hat ja bundesweit schon für Schlagzeilen gesorgt. Vielleicht erinnert ihr euch, dass ein Zuschauer einen Schauspieler angehen wollte, der einen Nazi gespielt hat. Falls ihr euch das Stück anschauen wollt, dann könnt ihr das sehr gerne am Wochenende tun. Ein paar Karten gibt es noch und schaut generell gerne mal im Programm des Festivals vorbei, das lohnt sich. Alle Infos bekommt ihr natürlich auf radiobochum.de. Guten Morgen zusammen.
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0: Es ist 5:30.
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2: Mit Tom Gärtmann, guten Morgen. Die Bochumer Feuerwehr fährt aktuell aufgrund der hohen Temperaturen immer häufiger zu Einsätzen raus. Angesichts der Hitze sei die Zahl der Einsätze aber noch im Rahmen. Das meldete ein Sprecher der Feuerwehr auf Anfrage. Der Deutsche Wetterdienst hatte für Bochum zudem die Hitzewarnstufe 2 ausgerufen. Für die kommenden Tage wurden Temperaturen von über 38 Grad angekündigt. Vor allem in dicht bebauten Wohngebieten können sich die Wärme stauen und zu sogenannten Hitzeinseln führen. Treten Beschwerden wie Schwindel oder Kopfschmerzen auf, sollte umgehend ein schattiger Platz aufgesucht und ausreichend Wasser getrunken werden. Weitere Informationen gibt es auf radiobochum.de. Die Toilette für alle am Konrad-Adenauer-Platz ist weiterhin defekt. Kurz nach der Eröffnung Anfang letzten Monats wurde die barrierefreie Toilette durch Vandalismus beschädigt und ist seither nicht nutzbar. Laut Stadt wurde der elektronische Schließmechanismus der Toilettentür beschädigt. Eine Reparatur ist beauftragt, hat sich aber aufgrund technischer Schwierigkeiten verzögert. Wann genau die Toilette wieder eröffnet werden kann, ist noch unklar. Die Stadt hat eine Strafanzeige gegen die unbekannten Täter gestellt. Und jetzt das Wichtigste aus

0: Deutschland und der Welt. Innerhalb von weniger als einer Minute haben zwei sehr starke Erdbeben Venezuela erschüttert und beträchtliche Schäden angerichtet. Nach der US-Erdbebenwarte USGS zählten die Erdbeben zu den weltweit stärksten des laufenden Jahres. Mehrere Häuser sind eingestürzt, die Regierung hat den Notstand ausgerufen. Der Deutsche Städte- und Gemeindebund fordert Bund und Länder zu Entlastungen für die Kommunen auf. Die finanzielle Situation der Städte und Gemeinden in Deutschland sei prekär. Dies sei vor allem auf die stetig steigenden Kosten für Aufgaben, die durch Bundes- oder Landesgesetze veranlasst würden, zurückzuführen. Die Kultur hier im Ruhrgebiet bekommt eine neue Landesförderung. Kulturministerin Ina Brandes überreicht heute in der Jahrhunderthalle einen Förderbescheid über rund 18 Millionen Euro für das kommende Jahr. Darunter fallen das Chorwerk Ruhr, die Tanzlandschaft Ruhr und die Ruhr Triennale. Insgesamt 77.000 Besucherinnen und Besucher sind im vergangenen Jahr zur Ruhr Triennale, die auch in Bochum stattfindet, gekommen. 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
0: Heute sonnig, heiß und trocken bei bis zu 34 Grad. Morgen dann wenig Änderungen, viel Sonne, wenig Wolken, bis zu 38 Grad heiß.
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0: Keine Meldungen, gute Fahrt.
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2: Guten Start in diesen Donnerstag mit uns. Guten Morgen.

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Radio Bochum hier am Donnerstagmorgen. Kommt gut raus mit uns. Hollywood und grüne Männer, das klingt überhaupt nicht nach Kirche, aber dann doch schon. Heute Morgen im Augenblick mal von der evangelischen Kirche erzählt Julia Rebecca Riedel uns von einer beeindruckenden kleinen Kirche in der Nähe von Edinburgh.

0: Überleg mal.
1: Südlich von Edinburgh steht eine kleine Kapelle, Roslyn Chapel. Gebaut im 15. Jahrhundert. 40 Jahre haben die Steinmetzer an ihr gearbeitet und das sieht man auch. In die Decken der Kapelle sind Sterne und Blumen geschnitzt. Engel, Pflanzen und seltsame Gesichter zieren Türbögen und Säulen. Ich sehe einen gefallenen Engel, einen Totentanz und immer wieder den Green Man, ein Gesicht, aus dessen Mund Pflanzen ranken. Ich stehe davor und denke an Altenberg. Auch im Altenberger Dom gibt es die grünen Männer. Dieselben seltsamen Gesichter wie in Roslyn Chapel, bei denen man nicht genau sagen kann, was sie in einer Kirche zu suchen haben. Geht es um Fruchtbarkeit und um Erneuerung? Was haben die Steinmetze für Geheimnisse in ihrer Arbeit verborgen? Niemand weiß es genau und das ist vielleicht auch der Punkt. Spätestens seit Dan Brown ist Roslyn Chapel weltberühmt. Der Heilige Gral soll hier versteckt sein. Es geht um Tempelritter, Freimaurer und Geheimwissen. Die Touristen kommen in Scharen und suchen Antworten. Ich glaube, die eigentliche Frage ist aber nicht, was ist hier versteckt, sondern was trägt uns? Wir Christen haben darauf eine Antwort. Keine geheime, keine verschlüsselte, sondern eine, die wir laut sagen dürfen. Dass da einer ist, der uns kennt, der uns hält und der sich nicht in Stein versteckt, sondern zeigt. Was rankt sich durch unser Leben, wie das grüne Blattwerk durch die steingemeißelten Gesichter der grünen Männer? Für mich ist es der Glaube, in Roslyn und in Altenberg. Julia Rebecca Riedel von der Evangelischen Kirche für Augenblick mal.

0: Ich würde mal sagen, ein guter Fang oder mehrere gute Fänge sogar. Die Transfers beim VfL Bochum, die lesen sich bisher wirklich nett. Ablösefrei, ablösefrei, ablösefrei nämlich. Der VfL Bochum hat bisher wenig ausgeben müssen für echte Talente, weil sie im richtigen Moment zugeschlagen haben. Genau als die Spieler nämlich bei ihrem alten Verein gegangen sind. Deswegen kann man dem VfL diese Transfers jetzt auch nicht als Sparkurs auslegen. Das findet auch WAZ-Reporter Stefan Döring in unserer neuen Folge Inside VfL.
1: Der VfL ist nun mal finanziell nicht auf Rosen gebettet, hat jetzt noch den Stadionumbau, hat da Einnahmeverluste, man hat Einnahmeverluste durch die TV-Gelder. Wir haben das alles schon breit erklärt. Es will auch nicht jeder verstehen, habe ich manchmal den Eindruck, dass es jetzt auch in dieser Saison wieder nicht, trotz den 10 Millionen, die man für Keitan Lenz eingenommen hat, dass man jetzt so über den Transfermarkt geht, sondern das Geld muss gezielt eingesetzt werden. Und nochmal, also nur weil ein Spieler ablösefrei kommt, heißt das nicht, dass er nichts kostet. Jeder Spieler, der ablösefrei kommt, kriegt ein Handgeld.
0: Und wir wissen,

Ja, dass das im Profifußball nicht einfach nur ein Fuffi auf die Hand ist, ne? Allein diese Woche sind ja nochmal zwei neue Verpflichtungen dazugekommen. Damit sind es jetzt 7 Jungs, die sich bei den ersten Trainings mal ein bisschen zeigen können und zeigen können, was sie drauf haben. Die ersten Testspiele kommen, da steht einiges an. Ajax Amsterdam und Werder Bremen zum Beispiel. 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
1: Mit Thorsten Adolfs. Guten Morgen. Die Ministerpräsidenten der Länder treffen sich heute mit Kanzler Merz. Und vor allem die Kommunen haben hohe Erwartungen an das Treffen. Eins der Top-Themen sollen die Finanzbeziehungen zwischen Bund, Ländern und Kommunen sein. Die Städte und Gemeinden sitzen nicht mit am Tisch, haben dem Treffen aber einen klaren Auftrag gegeben. Infos von Marc Weiß.
2: Es geht wie so oft ums Geld bzw. darum, dass die Kommunen keins mehr haben. Inzwischen ist die Lage allerdings wirklich ernst. Das sagen nicht nur betroffene Kommunen, sondern auch Studien von externen Experten, wie zuletzt von der Bertelsmann Stiftung. Der Stiftung macht Sorgen, dass inzwischen auch Kommunen in wirtschaftlich starken Regionen wie Bayern und Baden-Württemberg größtenteils pleite sind. Allein im vergangenen Jahr lag das Defizit der Kommunen bundesweit bei rund 32 Milliarden Euro in nur einem Jahr. Die Folgen: Sanierungen von Schulen oder Kitas und auch Straßenreparaturen werden zurückgestellt, Öffnungszeiten von Bibliotheken, Schwimmbädern, Museen oder Sportplätzen reduziert oder Einrichtungen ganz geschlossen. Das betrifft auch den Bereich der Sozialarbeit. Die Kommunen fordern deshalb Unterstützung von Bund und Ländern und machen beide für ihre Situation verantwortlich. Bund und Länder würden immer wieder Wege suchen, um Aufgaben, für die sie eigentlich zuständig seien, nicht selbst zu finanzieren, kritisiert der Präsident des Deutschen Städte- und Gemeindebundes Spiegler. Am Ende blieben die Kosten dann an den Kommunen hängen. Man erwarte von der Ministerpräsidentenkonferenz heute Lösungsvorschläge.
1: Und jetzt weitere Nachrichten im Überblick. Venezuela ist von zwei starken Erdbeben erschüttert worden. Viele Gebäude stürzten ein oder wurden beschädigt, auch in der Hauptstadt Caracas. Die Regierung hat die Menschen dazu aufgerufen, an sicheren Orten zu bleiben. Sie rief außerdem den Notstand aus. Zur Zahl der Verletzten und möglichen Todesopfern gibt es noch keine Angaben. Der Bundestag entscheidet heute über das Recht auf Reparatur bei Geräten wie Smartphones, Kühlschränken oder Waschmaschinen. Hersteller sollen verpflichtet werden, bestimmte Produkte mehrere Jahre zu einem angemessenen Preis zu reparieren. Im Moment haben Verbraucher nur im Rahmen des zweijährigen Gewährleistungsrechts Anspruch auf eine Reparatur. Jeder vierte Beschäftigte kennt in seinem Berufsumfeld Fälle, in denen Kollegen ein Suchtproblem haben. Das ist das Ergebnis einer Forsa-Umfrage für die Deutsche Gesetzliche Unfallversicherung. Am häufigsten wird Alkohol als problematisches Suchtmittel genannt. Dahinter folgen Cannabis und Nikotin. Bei der Fußball-WM schließt Deutschland heute die Gruppenphase ab. Um 22 Uhr geht es gegen Ecuador. Das Team von Julian Nagelsmann kann es theoretisch langsam angehen lassen, denn wir stehen schon als Gruppenerster fest. Und das sind die Ergebnisse vom Abend und aus der Nacht. Schweiz-Kanada 2:1, Bosnien-Katar 3:1, Schottland-Brasilien 0:3, Marokko-Haiti 4:2, Tschechien-Mexiko 0:3 und Südafrika schlägt Südkorea mit 1:0.
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4: Jetzt schon 24 Grad hier bei uns in der Bochumer Innenstadt und es geht rauf später auf 34 bis 36 Grad. Blauer Himmel, Sonnenschein den ganzen Tag. Kaum eine Wolke am Himmel und Regen ist nach wie vor nicht in Sicht. Und morgen, da wird es sogar noch heißer.
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4: Das sieht gut aus. Im Moment sind uns keine Staus und auch keine Störungen gemeldet worden. Habt weiter eine gute und sichere Fahrt. Und wenn ihr was seht, 0800 98 5 98 50. Das ist unsere kostenlose Radio Bochum Hotline. Und Staus und Blitzer könnt ihr natürlich auch jederzeit über unsere Radio Bochum App eintragen.
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1: So, Männer schwitzen, Frauen transpirieren. Also ich glaube, da sollten wir schon lange drüber weg sein. Vor allem bei diesen tropischen Temperaturen wie im Moment stinken wir, glaube ich, alle gleich schlimm irgendwann am Ende des Tages. Das würde Hollywood-Star Jennifer Lopez aber wahrscheinlich nie über sich selbst sagen, dass sie stinkt. Die Frau ist, glaube ich, schon sehr, sehr eitel, was man so aus der Boulevardpresse hört. Aber soll sie, ist mir egal, solange sie weiter so tolle Songs singt. Wie den hier, Jenny from the Block, J-Lo im besten Mix hier bei Radio Bochum. Guten Morgen. 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

0: 6:50. Guten Morgen.
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0: Bochum schwitzt so still vor sich hin, heute bei bis zu 36 Grad und es wird noch heißer, morgen sogar bis zu 38 Grad. Und wir probieren ja diese Woche hier bei Radio Bochum zum Beispiel schon erfrischende Getränke aus mit Limette, Zitrone und so weiter. Aber wie ist das eigentlich mit den Tieren? Wie kühlen die sich ab? Wie können die überhaupt chillen bei diesem Wetter? Wir haben im Tierpark Bochum mal nachgefragt und Jens Stirnberg, der Abteilungsleiter Zoologie, hat uns da erstmal was klargestellt.
3: Wenn ich da zum Beispiel an die Warane denke, an unsere Buntwarane, die in Australien leben, die freuen sich jetzt gerade über so ein Wetter. Wir haben Katas, die auf Madagaskar leben, was ja auch relativ nah am Äquator ist. Wir haben südamerikanische Nasenbären, also dieses Denken, dass es den Tieren jetzt hier im Sommer total schlecht geht und dass wir irgendwas machen müssen, um die runterzukühlen. Da müsste man vielleicht nochmal drüber nachdenken.
0: Okay, aber es gibt ja trotzdem ein paar Tiere, die diese Hitze aktuell gar nicht mögen. Jens Stirnberg hat uns erklärt, was der Tierpark für diese Tiere macht.
3: Rasensprenger aufstellen oder einen Wasserschlauch mit einer Düsenfunktion irgendwo installieren. Unsere Schweine mögen das zum Beispiel sehr, diese Kombination aus Wasser und feuchter Erde. Und dann können die sich selber quasi eine Sohle anlegen. Bei den Katas zum Beispiel bieten wir Eisbomben an, also gefrorenes Obst. Die Nasenbären freuen sich auch immer über eine Melone, die einfach nur irgendwo kühl gelagert wird. Die wird dann komplett auseinandergenommen.
0: Also da wird für alle Tiere das richtige Klima geschaffen im Bochumer Tierpark. Wenn ihr mal sehen wollt, wie so eine Eisbombe aussieht, an den Katas knabbern und rumschlecken, schaut mal auf unseren Instagram-Account. Guten Morgen, 6:12.

0: Guten Morgen, 6.18 Uhr. Habt einen guten Start mit Radio Bochum in diesem Donnerstag. Die Favoriten, die machen das, was Favoriten halt so machen, ne? Sie gewinnen. Frankreich ist sicher weiter, Brasilien, Portugal, aber natürlich auch die Deutschen können sich als Gruppenerster schon auf das 16. Finale freuen. Heute Abend gibt es noch das letzte Gruppenspiel gegen Ecuador. Auch wenn es um nichts mehr geht, sitzt da einer vom Fernseher, den kennt ihr auch, und zwar Mark Forster. Vor einer Woche war das Exklusivkonzert mit ihm, da konntet ihr Karten für gewinnen. Und wir haben mit Mark auch über die WM gesprochen und über seinen Tipp, wer holt denn den Pokal?
1: Normalerweise Frankreich, würde ich sagen. Aber nicht immer die beste Mannschaft ist am Ende Weltmeister oder Europameister geworden. Da ist auch ein bisschen Glück und ein bisschen Schicksal so und die Hand Gottes hier und da.
0: Das klingt aber doch fast optimistisch, würde ich sagen. Auf Frankreich könnten die Deutschen schon sehr bald treffen, und zwar im Achtelfinale. Aber mal sehen. Ich glaube nämlich auch, grundsätzlich ist bei so einer WM erstmal alles möglich. Hier ist er, Mark Forster im besten Mix für euch bei Radio Bochum mit Ein Lied, 6.19 Uhr.

0: Ja, wenn es dann mal überhaupt regnen würde in den nächsten Tagen. Das wäre doch schon schön. It's Raining Men, die Weather Girls im besten Mix hier bei Radio Bochum um 6.26 Uhr. Guten Morgen, habt einen guten Start in diesen Donnerstag mit uns.
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0: Heute bis zu 36 Grad bei uns in Bochum. Ausführliches Wetter gibt es jetzt gleich nach den Radio Bochum Nachrichten. Und die hat heute für euch Tom Gerdmann.
1: Guten Morgen. Die Bochumer Feuerwehr fährt aktuell aufgrund der hohen Temperaturen immer häufiger zu Einsätzen raus. Angesichts der Hitze sei die Zahl der Einsätze aber immer noch im Rahmen, das meldete ein Sprecher der Feuerwehr Bochum auf Anfrage. Der Deutsche Wetterdienst hat für Bochum zudem die Hitzewarnstufe 2 ausgerufen. Für die kommenden Tage würden Temperaturen von über 38 Grad angekündigt. Vor allem in dicht bebauten Wohngebieten kann sich die Wärme stauen und zu sogenannten Hitzeinseln führen. Treten Beschwerden wie Schwindel oder Kopfschmerzen auf, sollte umgehend ein schattiger Platz aufgesucht und ausreichend Wasser getrunken werden. Weitere Informationen gibt es auf radiobochum.de. Die Toilette für alle am Konrad-Adenauer-Platz ist weiterhin defekt. Kurz nach der Eröffnung Anfang letzten Monats wurde die barrierefreie Toilette durch Vandalismus beschädigt und ist seither nicht nutzbar. Laut Stadt wurde der elektrische Schließmechanismus der Toilettentür beschädigt. Eine Reparatur ist beauftragt, hat sich aber aufgrund technischer Schwierigkeiten verzögert. Wann genau die Toilette wieder eröffnet werden kann, ist noch unklar. Die Stadt hat eine Strafanzeige gegen die unbekannten Täter gestellt. Und jetzt das Wichtigste aus Deutschland und der Welt. Innerhalb von weniger als einer Minute haben zwei sehr starke Erdbeben Venezuela erschüttert und beträchtliche Schäden angerichtet. Nach der US-Erdbebenwarte USGS zählten die Erdbeben zu den weltweit stärksten des laufenden Jahres. Mehrere Häuser sind eingestürzt, die Regierung hat den Notstand ausgerufen. Der Deutsche Städte- und Gemeindebund fordert Bund und Länder zu Entlastungen für die Kommunen auf. Die finanzielle Situation der Städte und Gemeinden in Deutschland sei prekär. Dies sei vor allem auf die stetig steigenden Kosten für Aufgaben, die durch Bundes- und Landesgesetze veranlasst wurden, zurückzuführen.
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1: Die Kultur hier im Ruhrgebiet bekommt eine neue Landesförderung. Kulturministerin Ina Brandes überreicht heute in der Jahrhunderthalle Bochum einen Förderbescheid über rund 18 Millionen Euro für das kommende Jahr. Darunter fallen das Chorwerk Ruhr, die Tanzlandschaft Ruhr und die Ruhr-Triennale. Insgesamt 77.000 Besucherinnen und Besucher waren im vergangenen Jahr zur Ruhr-Triennale gekommen, die auch in Bochum stattfindet. 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
0: Ein paar Tage müssen wir noch durchhalten. Heute bis zu 36 Grad, morgen und am Samstag sind bis zu 38 Grad drin. Heute auf jeden Fall nochmal Sonne satt, morgen auch. Und am Wochenende, da kann es dann erste Wärmegewitter geben.
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0: Im Moment sind uns keine Staus und keine Störungen gemeldet worden. Ihr könnt natürlich gerne Bescheid geben, immer unter unserer kostenfreien Radio Bochum Hotline 0800 98 5 98 50, wenn ihr was seht. Zum Beispiel Staus, zum Beispiel Blitzer oder auch Ampelausfälle.
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0: Guten Morgen.

0: Guten Morgen, 6.41 Uhr. Wir haben Bock. Unser letztes Gruppenspiel steht heute an. 22 Uhr, Deutschland gegen Ecuador.
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0: Und wir senden heute natürlich deswegen auch wieder von 10 bis 14 Uhr für euch aus dem Fußballmuseum in Dortmund. Mit dabei sind wir immer richtige Hochkaräter. Moderations- und Comedy-Legende Guido Kanz, U17-Nationaltrainer André Pawlak und der ehemalige ESC-Teilnehmer Malik Harris. Ja, und ich finde, der Junge, der ist on fire, der hat auf jeden Fall Bock auf Fußball gucken.
2: Am liebsten schaue ich die WM natürlich Public Viewing mit so vielen Leuten wie möglich, dass die Stimmung einfach am geilsten. Und was nicht fehlen darf, ist natürlich immer gute Begleitung, coole Leute um einen rum und ein schönes, kühles Getränk.
0: Ja, für geile Leute und kalte Getränke ist auf jeden Fall gesorgt, kann also nichts mehr schief gehen. Malik Harris hat übrigens selbst aktiv Fußball gespielt, bis 2022 sogar in der Kreisliga. Aber sein persönlicher Lieblingsfußballmoment war natürlich mit der deutschen Fußballnationalmannschaft.
2: Als Mario Götze das Tor im WM-Finale geschossen hat. Ich habe damals Public Viewing in Landsberg das Spiel im Kino geschaut und ich weiß noch, wie dieser ganze Kinosaal komplett ausgerastet ist. Das ist wirklich einer der krassesten Momente meines ganzen Lebens und ich freue mich drauf, wenn wir das dieses Jahr wiederholen.
0: Ja, das ist einer dieser Momente, bei dem wahrscheinlich jeder weiß, wo er zu dem Zeitpunkt war. Und wie ihr hört, Malik hat Bock auf noch so einen Moment, vor allem, wenn man sich sein

0: Tipp fürs Finale anhört.
1: Also Gegner ist mir eigentlich egal. Auf jeden Fall, Deutschland ist im Finale und wird das Ding auch holen, 100%.
0: So, das ist doch mal was. Also ich bin auf jeden Fall bei Malik Harris und glaub an das Finale für unsere deutsche Nationalelf. 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Und hier ist er für euch, Malik Harris im besten Mix.
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0: Ja, alle stöhnen natürlich. Bei bis zu 36 Grad heute ist ja auch echt blöd, wenn man arbeiten muss. Aber abends, wenn man die Zeit draußen verbringen kann oder die meisten von uns, dann ist das natürlich schön, wenn das noch so schön warm ist. Und es ist auch wieder viel los, ne? WM-Rudel gucken, Open-Air-Kino, Festivals. Einziger Nachteil ist immer so eine Sache, das Ganze mit dem aufs Klo gehen. Da sind öffentliche Toiletten auf jeden Fall die Rettung. Nur leider sind die meistens nicht barrierefrei. Vor allem für Menschen mit körperlichen Einschränkungen ist die Lage wirklich oft unangenehm. Das sollte die neue Toilette für alle ändern. Seit April steht der Container ja im Bermuda-Dreieck, unter anderem ausgestattet mit Liege- und Tragekran, dort unten am Kap. Die Stadt hat da 250.000 Euro reingesteckt und 4 Tage später wurde das Schloss komplett kaputt gemacht. Und das Team von Mandragora sollte sich eigentlich um die Reinigung der Toilette kümmern. Der Geschäftsführer von Mandra, Julian Krause, ist super verärgert.
1: Gerade vor dem Hintergrund, dass Bochum total vor der Tür steht, ist es wirklich schade, dass die Möglichkeiten, auf die Toilette zu gehen, für Menschen mit körperlichen Einschränkungen gerade sehr, sehr limitiert sind in der Innenstadt.
0: Ja, die müssen halt hier hoch bis zum Husemannplatz laufen fast. Ich habe auch gedacht, was soll das, diese sinnlose Zerstörungswut, ne? Und jetzt heißt es erstmal warten. Wann nämlich alles wieder repariert sein wird, kann definitiv niemand sagen. Wir halten euch hier bei Radio Bochum natürlich auf dem Laufenden.
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1: Mit Thorsten Adolfs. Guten Morgen. Der Bundestag will heute unter anderem das sogenannte Recht auf Reparatur beschließen. Damit wird eine EU-Richtlinie umgesetzt, die bei den Herstellern von Elektrogeräten große Umstellungen mit sich bringt und mit der Verbraucher eine Menge Geld sparen soll. Hersteller sollen verpflichtet werden, bestimmte Produkte mehrere Jahre lang zu einem angemessenen Preis zu reparieren. Frage an Marc Weiß aus dem News-Team. Welche Geräte betrifft das?
2: Das sind vor allem Haushaltsgeräte und Handys, also Waschmaschinen, Trockner, Spülmaschinen, Kühlschränke, sowas. Bisher war es ja oft so, wenn das Gerät nach Ablauf der Garantie kaputt ging, dann war die Reparatur meistens sehr teuer, beziehungsweise hat man dann gesagt, das lohnt sich gar nicht mehr, kauf neu. Das soll sich ändern. Die Hersteller müssen zu einem angemessenen Preis auch reparieren. Das bedeutet auch, dass die Geräte so konstruiert werden müssen, dass man sie überhaupt reparieren kann. Das ist ja so ein Klassiker, ne? Akku kaputt, kann aber nicht getauscht werden. Das soll es dann bald nicht mehr geben.
1: Und wer entscheidet, ob der Reparaturpreis angemessen ist?
2: Der Gesetzgeber lässt das offen, deshalb wird es da noch Streit geben, darauf kann man wetten. Man kann sich bei Fragen oder Problemen später immer an die Verbraucherzentralen wenden, die können das gut einschätzen, was dann noch okay ist. Und das gilt natürlich auch für das Alter des Gerätes. Ich kann ja nicht erwarten, dass man meine 40 Jahre alte Waschmaschine günstig repariert, meine 5 Jahre alte Waschmaschine aber schon. Wie gesagt, wenn es da Probleme gibt, dann sind die Verbraucherzentralen gute Ansprechpartner.
1: Danke Marc und jetzt weitere Meldungen im Überblick. Nach den beiden starken Erdbeben werden in Venezuela unter den Trümmern eingestürzter Häuser viele Verschüttete vermutet. Der Zugverkehr im Land wurde eingestellt und der internationale Flughafen der Hauptstadt Caracas wurde wegen Schäden geschlossen. Der Ölpreis ist zum ersten Mal unter das Niveau der Zeit vor dem Iran-Krieg gefallen. Die Nordseesorte Brent kostet aktuell gut 72 Dollar, weil mittlerweile immer mehr Schiffe durch die Straße von Hormuz fahren können. Während der Angriffe auf den Iran war der Preis zeitweise bis auf 119 Dollar pro Barrel angestiegen. Bei der Fußball-WM hat Brasilien mit 3:0 gegen Schottland gewonnen. Brasilien ist damit für die nächste Runde qualifiziert. Die Schweizer besiegten Kanada mit 2:1. Trotz der Niederlage haben die Kanadier auch die K.O.-Runde erreicht. Bosnien-Herzegowina hat Katar mit einem 3:1-Sieg aus dem Turnier geschossen. Außerdem schlug Marokko Haiti mit 4:2. Tschechien verlor gegen Mexiko mit 0:3. Und Südafrika gewann 1:0 gegen Südkorea. Australien wollte mit einem Social-Media-Verbot für unter 16-Jährige eigentlich Vorreiter sein. Eine neue Studie zeigt aber, dass der Plan bis jetzt kaum aufgeht. Laut der Untersuchung lassen sich Jugendliche einfach nicht stoppen. Sie umgehen die Regeln ganz einfach, indem sie zum Beispiel Fake-Profile erstellen oder Konten von älteren Bekannten nutzen. Die Befragungen zeigen auch, dass besonders die jüngeren Teenager ihre Zeit auf Instagram, TikTok und Co. fast genauso verbringen wie vor dem Verbot. Deshalb sagen die Forscher, es gebe bis jetzt keine ausreichenden Beweise dafür, dass das neue Gesetz den Alltag der Jugendlichen wirklich verändert habe.
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3: Ja, heute wird es nochmal richtig heiß. 34 bis 36 Grad sind angesagt. Jetzt schon 24 Grad hier in der Bochumer Innenstadt. Dazu gibt es heute auch wieder ganz viel Sonnenschein. Und Regen ist erstmal nicht in Sicht. Morgen wird sogar nochmal heißer, bis 38 Grad. Am Samstag auch bis 38 Grad. Am Sonntag gehen die Temperaturen leicht zurück. Und erste Wärmegewitter sind auch im Anmarsch, bevor dann in der nächsten Woche dann doch ein bisschen Abkühlung kommt in Form von niedrigeren Temperaturen.
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3: Hier sind die Staus, A40 Dortmund Richtung Essen, zwischen Dreieck Bochum West und Wattenscheid 1 Kilometer stockend. A40

0: Dortmund-Duisburg zwischen Wattenscheid-West und Essen-Frillendorf noch mal 4 Kilometer stockend. A42 Kamplinfort-Dortmund zwischen Herne-Krange und Kreuz-Herne 1 Kilometer stockend. A52 Düsseldorf Richtung Essen zwischen Kreuz-Breitscheid und Essen-Kettwig 2 Kilometer Stau, eine Viertelstunde plus. Und A448 Bochum-West Richtung Dortmund-Witten zwischen Witten-Stockholm und Witten an 1 Kilometer Stau. Habt weiter eine gute und vor allem sichere Fahrt.
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0: Es ist wieder soweit. Bochum Total feiert in diesem Jahr seinen 40. Geburtstag. Heute in einer Woche geht's los. Und neben Partylaune und guter Musik gibt es in diesem Jahr auch eine Seelsorge vor Ort. Falls ihr Hilfe oder Unterstützung braucht, findet ihr rund 15 Festival-Seelsorger und Seelsorgerinnen auf dem Bochum Total-Gelände in der Innenstadt diesmal. Sie haben einen Stand vor dem Musikforum und sie laufen auch herum und sind an ihren hellen Westen mit dem Festival-Seelsorge-Logo zu erkennen. Egal, ob jetzt ein Kind seine Eltern sucht oder ihr einfach jemanden zum Reden braucht. Ihr könnt sie immer und überall ansprechen. Guten Morgen, kommt gut raus mit uns.
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0: guten Morgen, 11:07.
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0: Deutschland steht ja schon als Gruppensieger der Gruppe E bei der WM fest. Heute Abend geht es zum Abschluss gegen Ecuador. Eher ja, ein Außenseiter-Team aus Südamerika, aber trotzdem natürlich nicht zu unterschätzen. Anpfiff der Partie ist heute Abend um 22 Uhr. Und Radio Bochum-Kollegin Nele Kernchen, die stellt uns unseren Gegner mal vor.
2: Den Namen verdankt das Land der Äquatorlinie, die genau durch das Staatsgebiet verläuft. Also Ecuador, Spanisch für Äquator. Sehr einfallsreich. Und nicht nur die Äquatorlinie verläuft durch das Land. In Ecuador befindet sich auch die Mitte der Welt. Zumindest laut GPS. Und das wollte man natürlich auch irgendwie kenntlich machen. Hat da ein riesiges Denkmal hingehauen. Pilgerstätte für tausende Touristen jedes Jahr. Bis irgendwann mal jemandem aufgefallen ist, eigentlich liegt der Mittelpunkt der Erde 240 Meter daneben. Ecuador ist auch bekannt für seine vielen Vulkane. Zum Beispiel der Chimborazo. Nicht mehr aktiv, dafür aber der höchste Berg in Ecuador und der Punkt auf der Erdoberfläche, der dem Weltraum am nächsten liegt. Ecuador ist tatsächlich das erste Land der Welt, das der Natur eigene Rechte in die Verfassung geschrieben hat. Seit 2008 gilt dort nämlich offiziell, nicht nur Menschen haben Rechte, sondern auch Flüsse, Wälder oder ganze Ökosysteme. Die Natur kann dort also theoretisch sogar vor Gericht vertreten werden. Und das hatte tatsächlich schon konkrete Folgen. Vor ein paar Jahren gab es in Ecuador einen Fall, bei dem seltene Frösche indirekt ein Gerichtsverfahren gewonnen haben. Harter Tag als Anwalt, wenn selbst Frösche vor Gericht gegen dich gewinnen.
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würde sagen, da hat der VfL Bochum wieder ganz gute Schnapper gemacht. Die Transfers beim VfL lesen sich wirklich nett. Ablösefrei, ablösefrei und ablösefrei. Der VfL hat wenig ausgeben müssen bisher für echte Talente, weil sie im richtigen Moment zugeschlagen

0: haben. Genau nämlich, als die Spieler bei ihrem alten Verein gegangen sind. So muss das sein. Deswegen kann man dem VfL diese Transfers jetzt aber auch nicht als Sparkurs auslegen, findet WAZ-Reporter Stefan Döring in unserer neuen Folge Inside VfL.
1: Der VfL ist nun mal finanziell nicht auf Rosen gebettet, hat jetzt noch den Stadionumbau, hat da Einnahmeverluste. Man hat Einnahmeverluste durch die TV-Gelder. Wir haben das alles schon breit erklärt. Es will auch nicht jeder verstehen, habe ich manchmal den Eindruck, dass es jetzt auch in dieser Saison wieder nicht, trotz den 10 Millionen, die man für Keitan Lenz eingenommen hat, dass man jetzt so über den Transfermarkt geht, sondern das Geld muss gezielt eingesetzt werden. Und nochmal, also nur weil ein Spieler ablösefrei kommt, heißt das nicht, dass er nichts kostet. Jeder Spieler, der ablösefrei kommt, kriegt ein Handgeld.
0: Ja, und wir wissen ja, dass das im Profifußball nicht einfach nur ein Fuffi auf die Hand ist. Ne? Allein diese Woche sind ja nochmal zwei Neuverpflichtungen dazugekommen. Damit sind es jetzt 7 Jungs, die sich bei den ersten Trainings mal ein bisschen zeigen können und zeigen können, was sie drauf haben vor allem. Die ersten Testspiele kommen, da steht einiges an. Ajax Amsterdam und Werder Bremen zum Beispiel. Und auch die Testspiele sind ein Thema in unserer neuen Folge Inside VfL. Hört gerne mal rein. Das geht zum Beispiel in unserer Radio Bochum App. 7:19 Uhr.

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0: Ich mag diese Version Wave von Fastboy, aber ich mag auch Laura Brannigans Version von Self-Control sehr, sehr gerne. Im besten Mix hier bei Radio Bochum. 7.30 Uhr ist es, Zeit für unsere Radio Bochum Nachrichten. Und die hat heute Morgen Tom Gerdmann für euch.
1: Guten Morgen. Die Bochumer Feuerwehr fährt aktuell aufgrund der hohen Temperaturen immer häufiger zu Einsätzen raus. Angesichts der Hitze sei die Zahl der Einsätze aber noch im Rahmen, das sagte uns ein Sprecher der Feuerwehr Bochum auf Anfrage. Der Deutsche Wetterdienst hatte für Bochum gestern die Hitzewarnstufe 2 ausgerufen. Für die kommenden Tage werden Temperaturen von über 38 Grad erwartet. Vor allem in dicht bebauten Wohngebieten kann sich die Wärme stauen und zu sogenannten Hitzeinseln führen. Treten Beschwerden wie Schwindel oder Kopfschmerzen auf, sollte umgehend ein schattiger Platz aufgesucht und ausreichend Wasser getrunken werden. Weitere Informationen gibt es auf radiobochum.de. Die neue Toilette für alle, für Menschen mit Einschränkungen im Bermuda-Dreieck, ist weiterhin unbenutzbar. Kurz nach der Eröffnung im April wurde der elektrische Verschließmechanismus der Tür zerstört. Die Stadt hat Anzeige gegen unbekannt gestellt. Die Toilettenanlage steht direkt am Restaurant Mandragora. Geschäftsführer Julian Kruse zeigt sich verständnislos.
2: Ich persönlich finde es sehr schade, dass Menschen es für scheinbar absolut notwendig halten, eine so tolle Anlage eben kurz nach Indienststellung aktiv sabotieren zu müssen. Ich finde es dementsprechend auch schade, dass man sich über weitere Sicherungsmaßnahmen Gedanken machen muss.
1: Eine Reparatur wurde bereits beauftragt, verzögert sich aber wegen technischer Schwierigkeiten. Als barrierefreie Alternative kann seit letzter Woche Freitag die neue Sanifair-WC-Anlage in der Kortumstraße 55 mit Euroschlüssel kostenlos genutzt werden, allerdings nur werktags zu den Öffnungszeiten. Und jetzt das Wichtigste aus Deutschland und der Welt. Nach zwei sehr starken Erdbeben innerhalb einer Minute in Venezuela suchen die Rettungskräfte unter den Trümmern nach zahlreichen Verschütteten. Die US-Erdbebenwarte USGS gab die Stärke der Beben mit 7,2 und 7,5 an. Die Regierung von Venezuela rief den Notstand aus und sprach von großen Schäden. Mindestens 32 Menschen sind sicher tot. Der Deutsche Städte- und Gemeindebund fordert Bund und Länder zu Entlastungen für die Kommunen auf. Die finanzielle Situation der Städte und Gemeinden in Deutschland sei prekär. Dies sei vor allem auf die stetig steigenden Kosten für Aufgaben, die durch Bundes- und Landesgesetze veranlasst wurden, zurückzuführen.
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1: Die Kultur hier im Ruhrgebiet bekommt eine neue Förderung vom Land. Kulturministerin Ina Brandes überreicht am Donnerstag, also heute, in der Jahrhunderthalle Bochum einen Förderbescheid über rund 18 Millionen Euro für das kommende Jahr. Darunter fallen das Chorwerk Ruhr, die Tanzlandschaft Ruhr und die Ruhr-Triennale. Insgesamt 77.000 Besucherinnen und Besucher waren im vergangenen Jahr zur Ruhr-Triennale gekommen, die auch in Bochum stattfindet. 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
0: Wir haben hier bei Radio Bochum schon vor gut einer Stunde unsere Klimaanlage angeschmissen und das ist auch gut so. Jetzt sind es nämlich schon 25 Grad hier bei uns in der Innenstadt und später bekommen wir bis zu 36 Grad. Die Sonne ist heute wieder richtig gut mit dabei, den ganzen Tag kaum eine Wolke am Himmel. Morgen müssen wir sogar mit noch heißeren Temperaturen rechnen. Bis zu 38 Grad sind morgen angesagt. Das gleiche gilt auch für den Samstag. Und dann so Samstagabend, Sonntag sind schon wieder erste Gewärmewetter möglich. Was heißt er? Gott sei Dank.
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0: So, da starten wir mit der A40 Dortmund Richtung Duisburg zwischen Dreieck-Bochum-West und Essen-Frillendorf. 6 Kilometer stockend, da braucht ihr eine Viertelstunde länger. A42 Kamp-Lindfort-Dortmund zwischen Gelsenkirchen-Bismarck und Kreuzherne. 2 Kilometer Stau, 20 Minuten plus. A42 Dortmund-Kamp-Lindfort jetzt zwischen Kreuzherne und Herne-Krange. 1 Kilometer Stau. A43 Wuppertal-Recklinghausen zwischen Kreuz-Wuppertal-Nord und Sprockhövel. 2 Kilometer Stau, 7 Minuten plus. Und A52 Düsseldorf Richtung Essen zwischen Dreieck-Breitscheid und Essen-Kettwig 2 Kilometer Stau. Da müsst ihr eine halbe Stunde mehr einplanen. Für alle Bahnfahrerinnen und Bahnfahrer noch die Info, der RE11 in Richtung Düsseldorf, der hat eine Viertelstunde Verspätung. Gute und sichere Fahrt euch weiter.
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0: Jetzt gibt's ein bisschen Sommermusik von Enrique Iglesias. Guten Morgen, Súbeme la Radio.

0: kommt gut mit Radio Bochum in diesen Donnerstag, 7.40 Uhr. Guten Morgen zusammen. Egal ob fürs Open-Air-Konzert, ob fürs Rudel gucken oder einfach nur nett essen gehen, es gibt, glaube ich, genug Gründe, ins Bermuda-Dreieck zu gehen. Ich bin besonders gern da im Kino oder auch im Café. Ich gehe da einfach so easy hin. Aber für manche ist sowas echt mit viel Planungsaufwand verbunden. Wer zum Beispiel im Rollstuhl sitzt, findet in Bermuda wirklich so schnell keine vernünftige Toilette. In vielen Läden geht es nämlich die Treppe runter oder es ist einfach nicht genug Platz. Das sollte mit der neuen Toilette für alle anders werden. Die wurde im April ja an der Kapbühne eröffnet. Wer einen Euroschlüssel hat, kann die Toilette kostenlos nutzen. Eigentlich. Aber nur 4 Tage nach der Eröffnung wurde das Schloss zerstört. Julian Kruse ist Geschäftsführer des Mandragoras unten am Kap, das sich um die Toilette kümmern sollte, und er ist fassungslos.
1: Dass es überhaupt zu so einer Art Vandalismus gekommen ist, gerade vor dem Hintergrund, dass diese Anlage dazu dient, allen Menschen, insbesondere denen mit schweren körperlichen Behinderungen, eine Möglichkeit zu geben, das Bermuda-Dreieck zu besuchen. Und dass das torpediert wird, will mir einfach nicht in den Kopf.
0: Ja, und für Menschen mit Behinderung bedeutet das jetzt natürlich wieder mehr Stress. Die nächste barrierefreie Toilette ist nämlich die Sanifair-WC-Anlage an der Kortumstraße 55, fast am Husemannplatz. Das ist auf jeden Fall eine ganz schöne Ecke und leider ist die auch nicht rund um die Uhr geöffnet. Sonntags ist sie oft ganz zu, also wirklich eine Alternative ist das nicht. Das sieht auch Nora so. Sie sitzt im Rollstuhl und kennt das Problem nur zu gut.
2: Furchtbar sowas. Das machen ja Menschen, die mit dieser Sache gar nicht konfrontiert sind. Die müssten selber irgendwie erleben, dann würden sie sowas nicht machen. Und Toiletten sind sowieso so ein Problem. Das betrifft Gaststätten, alles. Wenn man irgendwo in ein öffentliches Leben geht, muss man immer überlegen, gibt es dort eine behindertengerechte Toilette, ja oder nein? Und dann fällt schon so vieles wieder aus.
0: Ja, da denkt man als Nichtbehinderter gar nicht so wirklich drüber nach, ne? Aktuell wird die Tür der Toilette repariert. Wie lange das noch dauern wird, konnten uns weder die Stadt Bochum noch das Mandragora sagen. Ist richtig schade, gerade für Events wie Bochum Total nächste Woche wäre diese Toilette für alle super nützlich gewesen. Hoffentlich geht es da schnell voran und wir von Radio Bochum bleiben da für euch natürlich dran. 7.43 Uhr.

0: 7:50 Uhr.
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0: Das letzte Spiel der Gruppenphase steht für die deutsche Fußballnationalelf heute Abend auf dem Plan. Heute spielen wir gegen Ecuador. Über das Land und die Kultur, da haben wir heute Morgen schon einiges erzählt. Aber wie klingt eigentlich so die Musik? Um die soll es jetzt gehen. Deshalb hier mal eine kleine Hörprobe von Liedern aus Ecuador. Ja, ja.

Die Melodie, der Gesang, die Instrumente, das klingt unverkennbar lateinamerikanisch, finde ich. Übrigens, das, was wir da als Gitarre raushören, ist nicht immer eine. Oft wird da auch der sogenannte Charango gespielt. Sieht so ein bisschen aus wie eine Ukulele, ist aber ein bisschen kleiner. Und ganz früher wurde dieses Instrument aus dem Panzer eines Gürteltiers hergestellt. Das ist natürlich schon lange verboten. Die Tiere stehen unter Artenschutz. Heute werden die Charangos aus Holz gemacht. Wieder was gelernt, hier bei Radio Bochum. Guten Morgen.

0: 7.53 Uhr. Kommt gut raus mit Radio Bochum. Guten Morgen zusammen.
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1: Mit Nico Hartmann. Brasilien ist als Gruppensieger in die K.O.-Runde eingezogen. Die Seleção bezwang in der Nacht Schottland mit 3:0. Zweiter der Gruppe C wurde Marokko durch ein 4:2 gegen Haiti. Gastgeber Mexiko bezwang Tschechien mit 3:0 und wurde Erster in der Gruppe A vor Südafrika, die Südkorea mit 1:0 bezwang. In der Gruppe B holte die Schweiz mit einem 2:1 gegen Kanada den Gruppensieg vor den Ahornblättern. Auf Platz 3 landete Bosnien nach einem 3:1 gegen Katar.
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2: Mit Thorsten Adolfs. Guten Morgen. In Venezuela hat es 2 schwere Erdbeben hintereinander gegeben. Die Erdstöße erreichen laut der US-Erdbebenwarte die Stärke 7,2 und 7,5. Es gibt schwere Schäden und vermutlich sehr viele Opfer. Bis jetzt ist von 32 Toten und 700 Verletzten die Rede. Dabei wird es aber vermutlich nicht bleiben. Weitere Infos von Marc Weiß aus dem News-Team.
3: Die Behörden in den USA gehen von einer hohen Opferzahl aus. Die Experten dort haben bestimmte Modellrechnungen für solche Fälle und die sehen nach Angaben von US-Präsident Trump leider nicht gut aus. Trump versprach Venezuela schnelle Hilfe der USA. Auch die internationalen Hilfen sollen jetzt anlaufen. Die Versorgung wird allerdings schwierig, denn wichtige Teile der Infrastruktur Venezuelas sind zerstört. Der Zugverkehr wurde im gesamten Land eingestellt. Der internationale Flughafen der Hauptstadt Caracas wurde wegen Schäden geschlossen. Weite Teile Venezuelas sind ohne Strom. Die Behörden ordneten außerdem die sofortige Abschaltung der Gaszufuhr an, um Explosionen zu vermeiden. Etliche Gebäude, zum Teil auch 20-stöckige Hochhäuser, sind komplett eingestürzt. Zwischen beiden starken Beben lagen nur 39 Sekunden. Inzwischen wurden 20 weitere Nachbeben gezählt, die allerdings nicht mehr so stark waren.
2: Und jetzt weitere Nachrichten im Überblick. Wegen der Hitze bietet die Bahn ihren Kunden an, Fernverkehrsreisen, die bis nächsten Dienstag geplant waren, kostenlos zu stornieren. Wer wegen des extremen Wetters nicht Bahn fahren will, bekommt sein Geld zurück. Probleme gibt es auch bei der Infrastruktur. Es heißt, durch die Hitze könnten Weichen, aber auch die Leit- und Sicherheitstechnik Schaden nehmen. Der Bundestag berät heute über mögliche Änderungen bei der Organspende. 2 Gruppen stellen dazu ihre Anträge vor. Ziel ist, die Zahl der Organspenden in Deutschland zu erhöhen. Eine Gruppe möchte die sogenannte Widerspruchsregelung einführen. Danach werden Erwachsene automatisch zum Organspender, sofern sie nicht ausdrücklich widersprechen. Die andere Gruppe will an der aktuellen Entscheidungslösung festhalten. Dabei muss man einer Organspende zu Lebzeiten zugestimmt haben. Seit dem Start des neuen Wehrdienstes verzeichnet die Bundeswehr deutlich mehr Bewerbungen. Nach Angaben des Verteidigungsministeriums sind im laufenden Jahr bis jetzt etwa 38.500 Bewerbungen eingegangen. Das sei ein Anstieg um rund ein Viertel im Vergleich zum Vorjahreszeitraum. Sucht am Arbeitsplatz ist für viele Beschäftigte traurig Alltag. Das zeigt eine aktuelle Forsa-Umfrage für die deutsche gesetzliche Unfallversicherung. Demnach hat jeder 4. Beschäftigte in den letzten 2 Jahren mitbekommen, wie Kollegen durch Suchtmittel negativ aufgefallen sind. Der Klassiker ist dabei nach wie vor der Alkohol. Dahinter landen Cannabis, Nikotin und Medikamentenmissbrauch. Vor allem in Branchen wie dem Verkehr, der Logistik oder im Sozialwesen fällt das Thema öfter auf. Nur knapp 30% der Befragten finden, dass im Job bei diesem Thema eine offene Gesprächskultur herrscht.
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4: Das ist schon ganz schön muckelig. 26 Grad schon hier bei uns in der Innenstadt und später bekommen wir bis zu 36 Grad heute. Dazu gibt es heute wieder nonstop Sonnenschein, kaum eine Wolke am Himmel. Morgen gibt es eine Mischung aus Sonne und Wolken und es geht noch weiter rauf auf bis zu 38 Grad. Erst am Wochenende soll es Wärmegewitter geben.
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4: Da starten wir mit der A40 Essen Richtung Dortmund. Zwischen Kreuz Bochum und Werne 1 Kilometer Stau. Dann A40 gegen Richtung Dortmund-Duisburg. Zwischen Dreieck Bochum West und Dreieck Essen Ost 8 Kilometer stocken. Da braucht ihr eine Viertelstunde länger. A42 Kamplenfort-Dortmund. Zwischen Gelsenkirchen-Bismarck und Kreuz Herne 3 Kilometer stockend. A42 gegen Richtung Dortmund-Kamplenfort. Zwischen Herne-Bauker und Herne-Krange 1 Kilometer Stau. A43 Wuppertal-Recklinghausen. Zwischen Kreuz Wuppertal-Nord und Sprockhövel 2 Kilometer Stau. A43 Wuppertal-Recklinghausen noch etwas weiter, zwischen Witten-Herbede und Witten 2 Kilometer stockend. A43 Recklinghausen-Wuppertal, zwischen Kreuzherne und Riemke 2 Kilometer stockend. Und A52 Düsseldorf Richtung Essen, zwischen Dreieck Breitscheid und Essen-Kettwig 2 Kilometer Stau. Allen unterwegs eine gute und vor allem eine sichere Fahrt.
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Ja, da kriegt Bundeskanzler Friedrich Merz einen kleinen Ellbogen in die Rippen und zwar vom Schauspielhaus Bochum. Dieses Wochenende läuft da ein Festival unter dem Namen Wir sind das Stadtbild. Das Schauspielhaus will den verhärteten politischen Fronten so ein bisschen entgegentreten und zwar mit Kunst natürlich. Darunter fällt ganz vieles. Talkrunden, eine Podiumsdiskussion, Partys oder auch Konzerte und klar, weiterhin auch Theater. Das Stück Katharina oder Von der Schönheit Faschisten zu töten hat ja bundesweit schon für Schlagzeilen gesorgt. Vielleicht erinnert ihr euch, da ist ein Zuschauer einen Schauspieler angegangen, der einen Nazi gespielt hat. Falls ihr euch das Stück auch anschauen wollt, dann könnt ihr das am Wochenende gerne tun. Ein paar Karten gibt es auch noch und schaut generell gerne mal im Programm des Festivals vorbei. Lohnt sich auf jeden Fall. Alle Infos dazu bekommt ihr auch auf radiobochum.de. Guten Morgen.

0: 12 Minuten nach 8, die Radio Bochum Morgenmacher hier mit Nicole Dreisbach.
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0: Bochum schwitzt heute bei bis zu 36 Grad und es wird noch heißer. Morgen sind bis zu 38 Grad angesagt. Und wir probieren ja diese Woche zum Beispiel schon erfrischende Getränke aus, um uns so ein bisschen runterzukühlen. Also so mit Limette, Zitrone oder auch Johannisbeere. Aber wie ist das eigentlich mit Tieren? Wie kühlen die sich ab? Wir haben im Tierpark Bochum nachgefragt und Jens Stirnberg, der Abteilungsleiter Zoologie, hat da erstmal was klargestellt.
3: Wenn ich da zum Beispiel an die Warane denke, an unsere Buntwarane, die in Australien leben, die freuen sich jetzt gerade über so ein Wetter. Wir haben Katas, die auf Madagaskar leben, was ja auch relativ nah am Äquator ist. Wir haben südamerikanische Nasenbären, also dieses Denken, dass es den Tieren jetzt hier im Sommer total schlecht geht und dass wir irgendwas machen müssen, um die runterzukühlen. Da müsste man vielleicht noch mal drüber nachdenken.
0: Okay, aber es gibt ja trotzdem ein paar Tiere, die diese Hitze gar nicht mögen. Also ich denke da an die Tiere mit viel Fell. Jens Stirnberg hat uns erklärt, was der Tierpark für diese Tiere macht.
3: Rasensprenger aufstellen oder einen Wasserschlauch mit einer Düsenfunktion irgendwo installieren. Unsere Schweine mögen das zum Beispiel sehr, diese Kombination aus Wasser und feuchter Erde. Und dann können die sich selber quasi eine Sohle anlegen. Bei den Katas zum Beispiel bieten wir Eisbomben an, also gefrorenes Obst. Die Nasenbären freuen sich auch immer über eine Melone, die einfach nur irgendwo kühl gelagert wird. Die wird dann komplett auseinandergenommen.
0: Da wird also für alle Tiere das richtige Klima geschaffen im Bochumer Tierpark. Wenn ihr mal sehen wollt, wie so eine Eisbombe aussieht, an denen die Katas knabbern und rumschlecken, schaut gerne mal auf unserem Instagram-Account vorbei. Und vielleicht ist das ja auch was für eure Haustiere, zum Beispiel für eure Hunde. Ich glaube, die mögen das auch gerne, irgendwelche Leckerchen verpackt in ein bisschen Eis. Guten Morgen, 8.14 Uhr.
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Der Donnerstagmorgen hier bei Radio Bochum um 8.20 Uhr gleich. Guten Morgen. Wer die Fußball-Weltmeisterschaft gewinnen will, der braucht ordentlich Fangesänge. Irgendwas mit Energie natürlich, dass man leicht mitsingen kann und das Motivation fürs nächste Spiel gibt. Und wir haben, glaube ich, die Antwort gefunden auf all das und auf die Frage, wer dreht auch das nächste Spiel für uns?

0: Ja, wir müssen es auch mal krachen lassen hier bei Radio Bochum. Muss auch mal sein. AC/DC Thunderstruck. Radio Bochum hier mit einem aktuellen Verkehrshinweis von der A40 Essen Richtung Dortmund. An der Abfahrt Bochum-Hamme in Richtung Zentrum steht ein defektes Auto in der Kurve auf dem rechten Fahrstreifen. Fahrt dort bitte äußerst vorsichtig. Dankeschön fürs Bescheid geben an Radio Bochum-Hörerin Carina. 8.25 Uhr.
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0: Ach, der Song, der plätschert so schön aus. Da denke ich jetzt so an so einen plätschernden Bach und sehne mich nach einem Sprung ins kalte Nass. Aber das dauert noch ein bisschen bis zum Feierabend. Jetzt erstmal die Radio Bochum Nachrichten um gleich 8.30 Uhr mit Tom Gärtmann.
1: Guten Morgen. Die Bochumer Feuerwehr fährt aktuell aufgrund der hohen Temperaturen immer häufiger zu Einsätzen raus. Angesichts der Hitze sei die Zahl der Einsätze aber noch im Rahmen, das sagte uns ein Sprecher der Feuerwehr Bochum auf Anfrage. Der Deutsche Wetterdienst hat für Bochum zudem die Hitzewarnstufe 2 ausgerufen. Für die kommenden Tage werden Temperaturen von über 38 Grad erwartet. Vor allem in dicht bebauten Wohngebieten kann sich die Wärme stauen und zu sogenannten Hitzeinseln führen. Treten Beschwerden wie Schwindel oder Kopfschmerzen auf, sollte umgehend ein schattiger Platz aufgesucht und ausreichend Wasser getrunken werden. Weitere Informationen gibt es auf radiobochum.de. Die Toilette für alle am Konrad-Adenauer-Platz ist weiterhin defekt. Kurz nach der Eröffnung Anfang letzten Monats wurde die barrierefreie Toilette durch Vandalismus beschädigt und ist seither nicht nutzbar. Laut Stadt wurde der elektrische Schließmechanismus der Toilettentür beschädigt. Eine Reparatur ist beauftragt, hat sich aber aufgrund technischer Schwierigkeiten verzögert. Wann genau die Toilette wieder geöffnet werden kann, ist noch unklar. Die Stadt hat eine Strafanzeige gegen die unbekannten Täter gestellt. Und jetzt das Wichtigste aus Deutschland und der Welt. Nach zwei sehr starken Erdbeben innerhalb einer Minute in Venezuela suchen die Rettungskräfte unter den Trümmern nach zahlreichen Verschütteten. Die US-Erdbebenwarte USGS gab die Stärke der Beben mit 7,2 und 7,5 an. Die Regierung von Venezuela rief den Notstand aus und sprach von großen Schäden. Mindestens 32 Menschen sind gestorben. Der Deutsche Städte- und Gemeindebund fordert Bund und Länder zu Entlastungen für die Kommunen auf. Die finanzielle Situation der Städte und Gemeinden in Deutschland sei prekär. Dies sei vor allem auf die stetig steigenden Kosten für Aufgaben, die durch Bundes- und Landesgesetze veranlasst wurden, zurückzuführen, hieß es.
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1: Die Kultur hier im Ruhrgebiet bekommt eine neue Landesförderung. Kulturministerin Ina Brandes überreicht heute in der Jahrhunderthalle Bochum einen Förderbescheid über rund 18 Millionen Euro für das kommende Jahr. Darunter fallen das Chorwerk Ruhr, die Tanzlandschaft Ruhr und die Ruhr Triennale. Insgesamt 77.000 Besucherinnen und Besucher waren im vergangenen Jahr zur Ruhr Triennale gekommen, die auch in Bochum stattfindet. 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
0: Ja, das Bochum-Wetter ist einfach fantastisch für alle, die Hitze lieben, wie Kollege Tom Gärtmann, der sagt, ach, 30 Grad, nehme ich doch gerne mit. Ja, aber für alle, die sagen, oh nee, brauche ich nicht, ihr müsst noch ein bisschen durchhalten, richtige Abkühlung kommt erst in der kommenden Woche, also morgen sogar noch heißer als heute, bis 36 heute, bis 38 morgen und auch am Samstag wird es leider so heiß werden. Erst zum Wochenende hin, da gibt es ein bisschen Erlösung, ein paar Wärmegewitter sind da und ab Montag dann die Abkühlung. Hoffen wir mal, dass es so kommt.
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0: So, da starten wir mit der A40 Essen Richtung Dortmund. Zwischen Dreieck Bochum West und Bochum Zentrum 2 Kilometer Stau, da braucht ihr eine Viertelstunde länger. A40 Dortmund Duisburg, zwischen Dreieck Bochum West und Dreieck Essen Ost, 7 Kilometer stocken, 10 Minuten plus. A42 Kamplinfort Dortmund, zwischen Herne Krange und Kreuz Herne 1 Kilometer stockend. A43 Wuppertal Recklinghausen, zwischen Kreuz Wuppertal Nord und Sprockhövel 3 Kilometer Stau. Und in der Gegenrichtung A43 Recklinghausen Wuppertal, zwischen Kreuz Recklinghausen und Recklinghausen Hochlermark 1 Kilometer Stau und noch etwas weiter zwischen Kreuz Herne und Riemke auch 1 Kilometer Stau. Dann A52 Düsseldorf Richtung Essen, zwischen Kreuz Breitscheid und Essen-Harzopf 8 Kilometer stockend, eine Viertelstunde plus. Und denkt bitte daran, auf der A40 in Richtung Dortmund, in der Abfahrt Hamme in Richtung Zentrum, da steht ein defektes Auto direkt in der Kurve auf dem rechten Fahrstreifen. Fahrt dort bitte äußerst vorsichtig. Dankeschön fürs Bescheid geben an Radio Bochum-Hörerin Carina.
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1: Im Tierpark, da gibt's gerade Eis für die Katas und den Rasensprinkler für die Schweinchen. Da haben wir gerade drüber berichtet, hier bei den Morgenmachern. Und daraufhin hat sich Radio Bochum-Hörerin Brigitte gemeldet.
2: Sag doch einfach mal durch, dass die Leute, die auch sonst die Vögel füttern, jetzt dran denken, den Vögeln immer jeden Tag frisches Wasser anzubieten. Denn die finden jetzt gar nichts. Und im Moment haben wir ja eine ganze Menge Vögelchen.
1: Absolut, liebe Brigitte, vielen Dank für diese wichtige Erinnerung. Einfach mal ein Schälchen mit Wasser voll machen und in den Garten oder auf den Balkon stellen. Auf jeden Fall, ein guter Tipp. Guten Morgen zusammen. Kommt gut mit uns durch die Hitze.

0: 8:41, ganz direkte Frage von mir an euch hier bei Radio Bochum. Habt ihr schon mal ein Schloss geknackt? Also kann ja vorkommen, ne, wenn man einen Schlüssel mal verliert, zum Beispiel fürs eigene Fahrradschloss. Leider versuchen aber auch immer wieder Menschen, Schlösser zu öffnen, die sie eigentlich nichts angehen. Ist so Anfang Mai im Bermuda-Dreieck passiert. Nur 4 Tage nach der Eröffnung der barrierefreien Toilette für alle hat da jemand das Schloss zerstört. Dabei wurde ein Kurzschluss ausgelöst und dadurch hat sich die Tür so verriegelt, dass da jetzt niemand mehr reinkommt. Da geht wirklich gar nichts mehr. Selbst die Techniker der Stadt sind erstmal überfragt. Vielleicht wisst ihr ja eine Lösung. Deshalb dauert die Reparatur auch immer noch an. Oberbürgermeister Jörg Lukert, der ärgert sich sehr über diesen Vandalismus.
1: Da muss ich ganz ehrlich sagen, was geht in den Hirnen vor? Weil letztlich Gemeinschaft und eine Gesellschaft sollte immer daran denken, es gibt auch diejenigen, die mit bestimmten Beeinträchtigungen auch leben und die sollen auch in der Innenstadt flanieren können und von daher auch dann Toilettenanlagen nutzen.
0: Ja eben, das sollte völlig selbstverständlich sein, dass sich alle in der Innenstadt und vor allem im Bermuda-Dreieck ohne solche Sorgen aufhalten können. Das Schloss wird jetzt also repariert, irgendwann jedenfalls, und bekommt vermutlich auch eine zusätzliche Sicherung. Aber wie lange das dauert, weiß jetzt im Moment noch niemand. Es ist auf jeden Fall mega ärgerlich. Jetzt müssen sich viele Menschen wieder genau überlegen, ob sie fürs Essen, fürs Kino oder auch für sowas wie Bochum Total nächste Woche ausgehen können oder eben nicht. Wir haben uns in Bermuda umgehört.
2: Ich arbeite selber im Bermuda-Dreieck und da weiß man, dass halt hier keine andere Möglichkeit besteht, auch sonst auf Toilette zu gehen. Deswegen ist es natürlich eigentlich wichtig, dass es so eine Möglichkeit gibt für alle. Deswegen auf jeden Fall sehr schade.
3: Was soll man dazu sagen?
4: Ihnen fehlen die Worte.
5: Ja, total schade, wenn dann wer, aus welchen Gründen auch immer, ob es jetzt irgendwie blindes Zerstörungswut ist oder ein Trip oder auch irgendwie, ich sag mal, eine feindliche Einstellung dem gegenüber, dass dann sowas passiert, ne? Und dass dadurch irgendwie die ganze Sache weniger einladend wird.
0: Ja, sehe ich ganz genauso. Einladend ist definitiv anders. Wollen wir hoffen, dass die Reparaturen am Schloss so bald wie möglich abgeschlossen sein werden und unsere Stadt damit wieder ein kleines Stückchen inklusiver wird. Wir behalten das auf jeden Fall im Auge hier für euch bei Radio Bochum 8:43.

0: Papa Ute singt Stromae hier bei Radio Bochum im besten Mix. Bei aktuell 27 Grad und es soll noch weiter raufgehen heute. Ja, bis 36 Grad sind heute angesagt und die Hitze, die macht uns allen zu schaffen, auch vielen Schülern hier bei uns in Bochum natürlich. Deshalb hat das NRW-Schulministerium jetzt neue Regeln für Hitze freigeschaffen. Zum ersten Mal profitieren auch Schülerinnen und Schüler der Oberstufe davon. Die neuen Regeln gelten ab sofort. Kurz rüber zu José Nasyandi aus dem Landtagsstudio. José, was sind das für neue Regeln?
1: Ja, die neuen Regeln besagen, ab sofort dürfen auch Oberstufenschüler verkürzte Unterrichtsstunden und hitzefrei bekommen. Das galt bisher nur bis zur 10. Klasse. Schulen können die Unterrichtsstunden auch ab der 11. zum Beispiel auf 30 Minuten verkürzen und am Nachmittag hitzefrei geben. Aber Vorsicht, auch wenn die Schüler dann schon volljährig sind, die Entscheidung trifft weiter die Schulleitung. Das Schulministerium hier in Düsseldorf nennt Raumtemperaturen von mehr als 27 Grad als Orientierung. Das Ganze gilt bis zu den Sommerferien. Danach will man sowieso weitersehen, ob man die Regeln nicht irgendwie angleicht. Und die Diskussion dürfte damit nicht beendet sein. Die Lehrergewerkschaft GEW sagt, langfristig ist auch das keine Lösung. Es wird wohl immer häufiger Hitzewellen geben. Da helfen nur langfristig mehr Investitionen in Schulgebäude und Hitzeschutzkonzepte.
0: Ab sofort dürfen auch Oberstufenschüler und Schülerinnen hitzefrei bekommen. Kurze Infos waren das von José Nasyandi. Dankeschön nach Düsseldorf. Und weitere Nachrichten aus Deutschland und der Welt gibt's gleich für euch um 9 hier bei Radio Bochum.

0: Kommt gut raus mit Radio Bochum, 8.53 Uhr gleich. Guten Morgen zusammen.
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1: Mit Thorsten Adolfs. Guten Morgen. Nach den beiden schweren Erdbeben in Venezuela haben die Behörden erste Angaben zu Opferzahlen gemacht. Es gäbe mindestens 32 Tote und rund 700 Verletzte, heißt es. Experten der Erdbebenwarte in den USA gehen allerdings davon aus, dass die Zahlen noch dramatisch steigen werden. Die Experten dort halten mehrere tausend Tote für möglich. Weitere Infos von Marc Weiß.
2: Die Erdbebenwarte gibt die Stärke der Beben mit 7,2 und 7,5 an. Eine Modellrechnung der Behörde legt nahe, dass eine sehr hohe Opferzahl zu befürchten ist. Allein in den relativ nah am Epizentrum liegenden Städten Puerto Cabello und San Felipe leben über 400.000 Menschen. Auch dort ist vom Einsturz von Gebäuden und erheblichen Schäden die Rede. In sozialen Netzwerken kursieren Videos von beschädigten Gebäuden und Schäden, unter anderem auch am Flughafen von Caracas. Auch Menschen sind zu sehen, die mit bloßen Händen in den Trümmern nach verschütteten Graben. Der Innenminister spricht von einer äußerst alarmierenden Situation, denn es wird befürchtet, dass viele aktuell nur beschädigte Gebäude bei Nachbeben dann komplett einstürzen. Um Explosionen zu verhindern, wurde in vielen Regionen die Gaszufuhr gestoppt.
1: Und jetzt weitere Nachrichten in der Zusammenfassung. Die Ministerpräsidenten treffen in Berlin Bundeskanzler Merz. Es geht um die Frage, wie und in welchem Maße der Bund die Länder und die Kommunen finanziell entlasten kann. Die Bundesländer pochen bei neuen Steuer- und Leistungsgesetzen auf den Grundsatz, wer bestellt, bezahlt. Und sie verlangen deshalb vom Bund einen Ausgleich für neue finanziellen Belastungen. Die Krankenkasse DAK Gesundheit schlägt einen Kapitalstock als zusätzliche Stütze für die gesetzliche Pflegeversicherung vor. Vorstandschef Storm sagte der RP, mit Beteiligungen an Aktien- und Anleihefonds könne man Finanzierungslücken in den nächsten Jahrzehnten schließen und im günstigsten Fall die Leistungen später sogar ausbauen. Handle man nicht, werde man bald alle zwei Jahre die Pflegeleistungen kürzen müssen. Die Kauflaune bleibt stabil, aber auf einem ziemlich niedrigen Niveau. Nach Angaben der GfK wird lieber gespart, als Geld auszugeben. Begründet wird das mit den Folgen des Iran-Kriegs und der insgesamt schwachen Konjunktur in Deutschland. Für die Studie haben die Nürnberger Konsumforscher in diesem Monat 2000 Menschen befragt. Bei der Fußball-WM haben in der Nacht Mexiko, die Schweiz und Brasilien als Gruppensieger die K.O.-Runde erreicht. Während die Mexikaner Tschechien mit 3:0 schlugen, bezwangen die Schweiz Kanada mit 2:1. Außerdem besiegte Brasilien Schottland mit 3:0. Heute Abend absolviert die deutsche Mannschaft ihr letztes Vorrundenspiel gegen Ecuador. Bundestrainer Nagelsmann hatte im Vorfeld des Spiels angekündigt, trotz des feststehenden Gruppensieges nur zwei verletzungsbedingte Wechsel durchzuführen. Torjäger Dennis Undaff wird, obwohl er schon dreimal bei der WM getroffen hat, erst mal wieder nur auf der Ersatzbank sitzen. Anstoß in New York ist um 22 Uhr.
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4: Also, wir haben ja hier die ganze Zeit immer erfrischende Getränke mitgebracht, ne? So Limette und Zitrone und Johannisbeersirup und so weiter. Ich glaube, das müssen wir heute nochmal toppen und noch was Erfrischenderes kreieren. Bis zu 36 Grad sind heute drin, morgen 38 Grad und die Sonne scheint wirklich nonstop heute. Morgen sind ein paar Wolken unterwegs, aber Regen ist nach wie vor nicht in Sicht. Vielleicht am Wochenende kommt ein bisschen was runter, da soll es nämlich auch dann erst Wärmegewitter geben und dann gibt's die Abkühlung hoffentlich in der nächsten Woche.
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4: Hier staut es sich noch. A40 Essen Richtung Dortmund, zwischen Dreieck Bochum West und Bochum Zentrum 2 Kilometer Stau, da braucht ihr eine Viertelstunde länger. A40 Dortmund Richtung Essen, zwischen Lütgen Dortmund und Werne 1 Kilometer Stau. A40 Dortmund Duisburg, zwischen Wattenscheid West und Essen-Frillendorf 3 Kilometer stockend. A43 Wuppertal Recklinghausen, zwischen Kreuz Wuppertal Nord und Sprockhövel 3 Kilometer Stau, eine Viertelstunde plus. Und A52 Düsseldorf Richtung Essen, zwischen Breitscheid und Essen-Rüttenscheid 6 Kilometer stockend, auch 6 Minuten obendrauf. Gucken wir noch kurz rüber zum Bochumer Hauptbahnhof, ob es da Zugausfälle oder Verspätungen gibt. Und der RE16 in Richtung Iserlohn hat tatsächlich 20 Minuten Verspätung. Gute und sichere Fahrt euch weiterhin.
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4: Guten Morgen.

0: Guten Morgen zusammen.
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0: Deutschland steht schon als Gruppensieger der Gruppe E bei der Fußball-WM fest. Heute Abend geht es zum Abschluss gegen Ecuador. Es ist eher ein Außenseiter-Team aus Südamerika, aber natürlich trotzdem nicht zu unterschätzen. Anpfiff ist heute Abend um 22 Uhr und meine Radio Bochum-Kollegin Nele Kernchen stellt uns unseren Gegner mal vor.
2: Den Namen verdankt das Land der Äquatorlinie, die genau durch das Staatsgebiet verläuft. Also Ecuador, Spanisch für Äquator. Sehr einfallsreich. Und nicht nur die Äquatorlinie verläuft durch das Land. In Ecuador befindet sich auch die Mitte der Welt. Zumindest laut GPS. Und das wollte man natürlich auch irgendwie kenntlich machen. Hat da ein riesiges Denkmal hingehauen. Pilgerstätte für tausende Touristen jedes Jahr. Bis irgendwann mal jemandem aufgefallen ist, eigentlich liegt der Mittelpunkt der Erde 240 Meter daneben. Ecuador ist auch bekannt für seine vielen Vulkane. Zum Beispiel der Chimborazo. Nicht mehr aktiv, dafür aber der höchste Berg in Ecuador und der Punkt auf der Erdoberfläche, der dem Weltraum am nächsten liegt. Ecuador ist tatsächlich das erste Land der Welt, das der Natur eigene Rechte in die Verfassung geschrieben hat. Seit 2008 gilt dort nämlich offiziell, nicht nur Menschen haben Rechte, sondern auch Flüsse, Wälder oder ganze Ökosysteme. Die Natur kann dort also theoretisch sogar vor Gericht vertreten werden. Und das hatte tatsächlich schon konkrete Folgen. Vor ein paar Jahren gab es in Ecuador einen Fall, bei dem seltene Frösche indirekt ein Gerichtsverfahren gewonnen haben. Harter Tag als Anwalt, wenn selbst Frösche vor Gericht gegen dich gewinnen.
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Heute in einer Woche geht's los. Bochum Total feiert in diesem Jahr seinen 40. Geburtstag. Neben Partylaune und guter Musik wie immer gibt es in diesem Jahr auch eine Seelsorge vor Ort. Also falls ihr Hilfe oder Unterstützung braucht, findet ihr rund 15 Festival-Seelsorger und Seelsorgerinnen auf dem Bochum Total Gelände in der Innenstadt. Sie haben aber auch einen Stand vor dem Musikforum und sie laufen herum und sind an ihren hellen Westen mit dem Festival-Seelsorge-Logo zu erkennen. Egal, ob ein Kind seine Eltern sucht oder ihr einfach jemanden zum Reden braucht, ihr könnt sie immer und überall ansprechen. Gehört habt ihr es hier bei uns bei Radio Bochum. Guten Morgen.

0: Das ist ein Klassiker. Aus dem Jahr 1984 von Nena. Und ja, mein Lieblingssong. War mein Autoscooter-Song, so als Teenie. Ne? Kennt ihr vielleicht. Am Autoscooter stehen und gute Mucke hören. Radio Bochum hier, guten Morgen.
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0: Kommt entspannt in diesen Hitze-Donnerstag. Guten Morgen, 9.30 Uhr ist es. Zeit für unsere Radio Bochum-Nachrichten. Und die hat für euch heute Morgen Tom Gärtmann.
1: Guten Morgen. Die Bochumer Feuerwehr fährt aktuell aufgrund der hohen Temperaturen immer häufiger zu Einsätzen raus. Angesichts der Hitze sei die Zahl der Einsätze aber noch im Rahmen. Das sagte uns ein Sprecher der Feuerwehr Bochum auf Anfrage. Der Deutsche Wetterdienst hatte für Bochum die Hitzewarnstufe 2 ausgerufen. Für die kommenden Tage werden Temperaturen von über 38 Grad erwartet. Vor allem in dicht bebauten Wohngebieten kann sich die Wärme stauen und zu sogenannten Hitzeinseln führen. Treten Beschwerden wie Schwindel oder Kopfschmerzen auf, sollte umgehend ein schattiger Platz aufgesucht und ausreichend Wasser getrunken werden. Weitere Informationen gibt es auf radiobochum.de. Der VfL Bochum absolviert heute seine erste öffentliche Trainingseinheit nach der Sommerpause. Um 10 Uhr beginnt das Team von Uwe Rösler mit der Saisonvorbereitung. Bereits gestern traf man sich zum ersten Mal für Fitnesschecks. Es fehlen vorläufig die Langzeitverletzten Mats Pannewich und Mikkel Ratneberg sowie Kaspar Kocierski, der mit der deutschen U19 an der Europameisterschaft teilnimmt. Das erste Testspiel findet bereits am kommenden Sonntag statt. Dann geht es gegen eine Auswahl von Bochumer Amateurspielern. Der Spielplan für die kommende Saison soll in einer Woche veröffentlicht werden. Und jetzt das Wichtigste aus Deutschland und der Welt. Nach 2 sehr starken Erdbeben innerhalb einer Minute in Venezuela suchen die Rettungskräfte unter den Trümmern nach zahlreichen Verschütteten. Die US-Erdbebenwarte gab die Stärke der Beben mit 7,2 und 7,5 an. Die Regierung von Venezuela rief den Notstand aus und sprach von großen Schäden. Mindestens 32 Menschen sind tot. Mecklenburg-Vorpommerns Ministerpräsidentin Manuela Schwesig hat in ihrer Kritik am vorgeschlagenen Rentenkonzept nachgelegt und lehnt auch generell die Kopplung an die Lebenserwartung ab. Beamte möchte sie, anders als geplant, gerne in die gesetzliche Rentenversicherung holen.
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1: Herbert Grönemeyer ist mit dem Deutschen Nationalpreis ausgezeichnet worden. Die Deutsche Nationalstiftung würdigt damit seine künstlerischen Leistungen und sein langjähriges Engagement für Demokratie und gesellschaftlichen Zusammenhalt. Bei der Preisverleihung in Berlin rief Grönemeyer zu mehr politischer Beteiligung auf und kritisierte den mangelnden Austausch vieler Politiker mit den Bürgerinnen und Bürgern. Der Sänger setzt sich seit Jahren gegen Fremdenfeindlichkeit, Hass und Rechtsextremismus ein. 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
0: Ihr habt es gerade gehört in den Radio Bochum Nachrichten. Viel trinken, das müsst ihr auf jeden Fall heute bei Temperaturen von bis zu 36 Grad. Und das Trinken, dass ihr viel trinken sollt, das gilt natürlich auch für die nächsten Tage. Morgen bis zu 38 Grad, am Samstag ebenfalls. Und am Sonntag geht es so ein Müh runter. Und es sind auch erste Wärmegewitter angesagt. Und die Abkühlung soll dann in der nächsten Woche kommen, hoffentlich.
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0: So, da starten wir mit der A40 Essen Richtung Dortmund. Zwischen Dreieck Bochum West und Bochum Zentrum 1 Kilometer Stau. A42 Kamp-Lindfort-Dortmund. Zwischen Herne-Wanne und Kreuz-Herne 2 Kilometer stockend. A43 Wuppertal-Recklinghausen. Zwischen Kreuz-Wuppertal-Nord und Witten-Herbede 2 Kilometer Stau. 7 Minuten plus. Und A448 Bochum West Richtung Dortmund-Witten. Zwischen Kreuz-Bochum-Witten und Witten-Zentrum 1 Kilometer Stau. Geblitzt wird heute Morgen auf der Königsallee in Richtung Innenstadt, vor den Schulen am Löwen. Und dann habe ich noch eine Meldung für alle Bahnfahrerinnen und Bahnfahrer. Der RE11 in Richtung Kassel, der hat aktuell 25 Minuten Verspätung. Wisst ihr Bescheid?
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0: Guten Morgen.

Ricky Martin mit Maria im besten Mix hier bei Radio Bochum. Und Ricky Martin kommt für ein einziges Konzert zu uns nach Deutschland. Jetzt am Samstag ist er dabei und zwar in der Arena Oberhausen. Und ich kann euch sagen, es gibt noch Tickets und die Arena Oberhausen, die ist klimatisiert. Also wenn ihr den 38 Grad, die angesagt sind, am Samstag entfliehen wollt, dann bitte schön. Warum nicht dahin? Guten Morgen zusammen. Egal eben, ob fürs Open-Air-Konzert, fürs Rudel gucken oder eben auch einfach mal nett essen gehen. Es gibt auf jeden Fall auch genug Gründe, zu uns ins Bermuda

0: Dreieck zu gehen. Ich bin besonders gern da im Kino oder auch im Café und ich gehe da einfach so easy hin. Für manche ist sowas aber mit viel Planungsaufwand verbunden. Wer zum Beispiel im Rollstuhl sitzt, findet in Bermuda so schnell keine vernünftige Toilette. In vielen Läden geht die Treppe runter oder es ist nicht genug Platz. Das sollte sich eigentlich mit der neuen Toilette für alle ändern. Die wurde im April an der Kapbühne eröffnet. Und wer einen Euroschlüssel hat, kann die Toilette kostenlos nutzen. Eben eigentlich. Aber nur 4 Tage nach der Eröffnung wurde das Schloss zerstört. Julian Kruse ist Geschäftsführer des Mandragora, das sich um die Toilette kümmern sollte und er ist fassungslos.
1: Dass es überhaupt zu so einer Art Vandalismus gekommen ist, gerade vor dem Hintergrund, dass diese Anlage dazu dient, allen Menschen, insbesondere denen mit schweren körperlichen Behinderungen, eine Möglichkeit zu geben, das Bermuda-Dreieck zu besuchen. Und dass das torpediert wird, will mir einfach nicht in den Kopf.
0: Ja, und für Menschen mit Behinderung bedeutet das jetzt wieder mehr Stress. Die nächste barrierefreie Toilette ist nämlich die Sanifair-WC-Anlage an der Kortumstraße 55, also fast am Husemannplatz. Das ist eine ganz schöne Ecke und leider ist sie auch nicht rund um die Uhr geöffnet. Sonntags ist sie oft ganz zu, also keine wirkliche Alternative. Das sieht auch Nora so. Sie sitzt im Rollstuhl und kennt das Problem leider nur zu gut.
2: Furchtbar sowas. Das machen ja Menschen, die mit dieser Sache gar nicht konfrontiert sind. Die müssten es selber irgendwie erleben, dann würden sie sowas nicht machen. Und Toiletten sind sowieso so ein Problem. Das betrifft Gaststätten, alles. Wenn man irgendwo in ein öffentliches Leben geht, muss man immer überlegen, gibt es dort eine behindertengerechte Toilette, ja oder nein? Und dann fällt schon so vieles wieder aus.
0: Aktuell wird die Tür der Toilette repariert. Wie lange das noch dauern wird, konnten uns weder die Stadt noch das Mandragora sagen. Richtig schade, gerade für Events wie Bochum Total nächste Woche wäre diese Toilette für alle super nützlich gewesen. Hoffentlich geht's da schnell voran. Wir von Radio Bochum bleiben da natürlich für euch dran.

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1: Kevin Zimmer übernimmt gleich hier bei Radio Bochum, aber du bist nicht im Studio, ne?
2: Ja, genau. Wir sind schon am Start hier im Deutschen Fußballmuseum in Dortmund. Die erste Schulklasse ist hier schon rein, wollte sich natürlich auch das Fußballmuseum anschauen. Kommt gerne noch vorbei, denn gleich ab 10 geht's los mit unserer WM-Warm-Up-Show. 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Wir haben Stargäste da. 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Das werden meine Gäste sein. Das alles gleich nach 10 hier bei mir, direkt aus dem Deutschen Fußballmuseum in Dortmund, unsere WM-Warm-Up-Show.
1: Bereitet euch mit uns auf das Deutschlandspiel nachher vor. Ich freue mich. Mein Name ist Nicole Dreisbach und wir hören uns morgen früh ab 5 wieder in alter Frische hoffentlich.
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0: Nach dem 2:1 gegen die Elfenbeinküste steht Deutschland schon als Gruppensieger fest. Gilt auch für das letzte Gruppenspiel gegen Ecuador. Der Zug hat keine Bremse. 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
1: Mit Nico Hartmann. Die deutsche Fußballnationalmannschaft wird auch trotz des feststehenden Gruppensieges am Abend gegen Ecuador personell nur wenig verändert auflaufen. Das erklärte Bundestrainer Julian Nagelsmann auf der Pressekonferenz vor dem Spiel. Mit Antonio Rüdiger und David Raum rücken dabei zwei Spieler in die Startformation, weil Nico Schlotterbeck sich schwer und Nathaniel Brown sich leicht verletzt hat. Für den dreifachen WM-Torschützen Dennis Undav bleibt damit erneut nur ein Platz auf der Ersatzbank. Anstoß in New York ist um 22 Uhr.
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0: BGB. Allerdings bräuchten Bauarbeiter, Obstpflücker oder Busfahrer länger als 3 Minuten, um sich zu erholen. Frage an Marc Weiß aus dem News-Team. Wie ist es denn aktuell geregelt? Trinken auf der Arbeit muss doch jetzt auch schon erlaubt sein.
1: Ja, grundsätzlich schon. Der Arbeitgeber kann aber die Zeiten zum Beispiel vorschreiben, in denen man trinken darf. Es kommt auf den Job an. Also im Büro ist ja so ein Wasser auf dem Schreibtisch in der Regel kein Problem. In der Werkshalle, am Fließband, auf dem Feld oder auch generell draußen kann das anders aussehen. Generell bei allen Jobs, in denen quasi permanent gearbeitet wird, es also keine kreativen Pausen gibt. Hier hat der Arbeitgeber bestimmte Möglichkeiten, das zu bestimmen. Er kann zum Beispiel Sonderpausen genehmigen, diese Zeiten aber dann vom Lohn abziehen. Und da schlägt der Gewerkschaftsbund dann eben verbindliche Pausen vor, an die sich alle halten müssen, die dann auch voll bezahlt werden.
0: Das Ganze hat auch einen medizinischen Hintergrund, heißt es.
1: Ja, laut Gewerkschaftsbund ist die Zahl der hitzebedingten Todesfälle am Arbeitsplatz in den letzten 2 Jahrzehnten EU-weit deutlich gestiegen. Das Risiko erhöht sich demnach um bis zu 7%, wenn die Temperaturen über 30 Grad gehen, und um bis zu 15%, wenn sie über 38 Grad liegen. Und deshalb soll die EU-Kommission jetzt Regeln zusammenstellen, damit Beschäftigte bei hohen Temperaturen das Recht auf eine Pause ohne Lohnverlust bekommen.
0: Dankeschön, Marc. Und jetzt weitere Meldungen im Überblick. Nach den Erdbeben in Venezuela werden dort viele Todesopfer befürchtet. Bis jetzt ist von mindestens 32 Toten und rund 700 Verletzten die Rede. Laut einer Modellrechnung der US-Erdbebenwarte könnten bei den Beben mehrere tausend Menschen ums Leben gekommen sein. Die Regierung spricht von einer Tragödie. Sie rief den Notstand aus. US-Präsident Trump hat NATO-Generalsekretär Rutter eine großartige Führungsperson genannt. Jeder respektiere ihn, sagte Trump. Der NATO-Generalsekretär ist für seine guten Beziehungen zu Trump bekannt. Rutter wird deshalb von einigen vorgeworfen, den amerikanischen Präsidenten zu sehr zu umschmeicheln. Nach dem Tod eines 14-Jährigen bei einem Badeunfall im Rhein-Herne-Kanal ist auch dessen 19 Jahre alter Bruder gestorben. Die beiden Gladbecker waren am Sonntagabend in dem Kanal in der Nähe von Gelsenkirchen untergegangen. Am Tag davor war ein 16-Jähriger fast an derselben Stelle beim Schwimmen tödlich verunglückt. Australien wollte mit einem Social-Media-Verbot für unter 16-Jährige eigentlich Vorreiter sein. Eine neue Studie zeigt aber, dass der Plan bis jetzt kaum aufgeht. Laut der Untersuchung lassen sich Jugendliche nicht stoppen. Sie umgehen die Regeln ganz einfach, indem sie zum Beispiel Fake-Profile erstellen oder Konten von älteren Bekannten nutzen. In Deutschland spricht sich eine Expertenkommission gegen ein generelles Verbot aus. Sie rät stattdessen zu moderaten Lösungen für den Jugendschutz im Netz. Das waren die Nachrichten mit Thorsten Adolfs.
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3: Und es geht noch heißer. Das beweist uns das Wetter heute. Hitze ist heute wieder im Anmarsch, denn die Sonne scheint durch. Gut, dass wir hier im Deutschen Fußballmuseum leicht klimatisiert sind. Wir bekommen heute 38 Grad. Auch zum Deutschlandspiel heute Abend um 22 Uhr bleibt es weiterhin warm. Und auch in der Nacht geht es kaum runter. Die Nacht wird mit 25 Grad richtig tropisch. Morgen dann sogar stellenweise 40 Grad. Vor allen Dingen am Rhein erreichen wir die 40 Grad. Und dann ab Freitagnachmittag kann es örtlich Hitzegewitter geben.
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3: Und jetzt alle Staus ab 10 Minuten Wartezeit. Und da starten wir auf der A3 Köln-Oberhausen zwischen Leverkusen-Opladen und Kreuzhilden. 6 Kilometer, 13 Minuten on top. Die A4 Olpe-Aachen zwischen Kreuzköln-Ost und Kreuzköln-Süd. 6 Kilometer, 19 Minuten mehr. Die 44 Dortmund-Kassel zwischen Werl-Süd und Erwitte-Anröchte. 6 Kilometer, hier steht ihr 16 Minuten. Und auf der A45 Hagen-Dortmund zwischen Kreuz-Hagen und Westhofener Kreuz. 6 Kilometer, 13 Minuten mehr. Allen unterwegs, gute Fahrt.
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3: Schön, dass ihr da seid. Und so klang das gestern in New York am Times Square. Deutsche Fans färben den Times Square in Schwarz-Rot-Gold. Stimmung war schon sehr gut. Eine ähnliche Stimmung erwarte ich gleich hier auch. Im Deutschen Fußballmuseum in Dortmund. Wir sind das Fußballradio zum Spiel Deutschland gegen Ecuador. Wenn ihr wollt, kommt gerne noch hier in Dortmund vorbei. Ihr findet uns direkt am Eingang. Ich bin Kevin Zimmer und dann würde ich mal sagen, rein in diesen Fußballvormittag. Jetzt mit Beyoncé und Texas Hold'em.

0: Drop Dead. Wir sind hier im Deutschen Fußballmuseum in Dortmund. Hier ist eure Fußball-Warm-Up-Show.
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0: Dann kümmern wir uns jetzt mal um das Spiel heute. Gestern gab es ja die obligatorische Pressekonferenz vor dem Spiel gegen Ecuador. Die fand im Stadion in New York statt. Mit dabei Julian Nagelsmann, natürlich. Aber auch Stürmer Dennis Undaff, wo einige schon uns Undaff sagen. Ja, frei nach Uwe Seeler, ein bisschen hochgegriffen vielleicht. Aber auf jeden Fall ist der Richtige gut drauf und hätte natürlich auch nach seinen 3 WM-Treffern in den ersten beiden Gruppenspielen auch sehr gerne mal von Anfang an gespielt. Aber Bundestrainer Julian Nagelsmann sieht das weiterhin nicht so. Der will, dass die Mannschaft sich einspielt für die K.O.-Runde.
2: Wir haben jetzt 2 Siege geholt, was wichtig ist für die Tabelle. Haben aber noch ein Spiel, was wir A gewinnen wollen und B nutzen wollen, uns auch auf die K.O.-Phase vorzubereiten mit allem, was dazugehört. Deswegen werden wir die Wechsel vornehmen, die wir vornehmen müssen. Erstmal. Sonst werden wir erstmal so auch ins Spiel gehen wie die letzten Spiele auch.
0: Heißt konkret, in der Abwehr muss Rüdiger für den verletzten Schlotterbeck ran. Und weil Brown auf der linken Seite leicht verletzt ist, will Julian Nagelsmann kein Risiko eingehen und bringt den Leipziger Raum. Alles andere bleibt so und so kommt eben Dennis Undaff wieder von der Bank, würde ich mal vermuten. Der Stürmer des VfB Stuttgart macht aber daraus gar kein Problem.
3: Ich versuche einfach nur guten Input zu bringen, ob es von Anfang an ist oder von der Bank. Das ist das Wichtigste, dass das Team gewinnt. Und alles andere kann man hinten anstellen. Wenn ich nicht zufrieden wäre, wäre ich nicht hier, glaube ich. Deswegen die Rolle akzeptieren habe ich. Aber ich versuche einfach nur meinen Job zu erledigen und das hat jetzt 2 Spiele gut geklappt.
0: Ja, den Job kann er gerne erledigen. Ab 22 Uhr in New York ist Anstoß gegen Ecuador und wir bringen euch hier in Stimmung im Deutschen Fußballmuseum in Dortmund. Gleich hier noch unsere Stargäste Malik Harris, Comedian Guido Kanz und U17-Nationaltrainer André Pawlak. Gleich hier bei uns.
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0: Es ist 22:30.
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2: Mit Tom Gärtmann, guten Tag. Im Freibad Werne der Wasserwelten ist es gestern zu einer Prügelei unter Badegästen gekommen. Es waren so viele Personen beteiligt, dass mit Unterstützung der Bochumer Polizei das Bad vorzeitig geräumt werden musste. Die Verursacher konnten identifiziert werden, ihre Personalien wurden durch die Polizei aufgenommen. Die Wasserwelten haben gegen die an den Vorfällen beteiligten Personen ein Hausverbot ausgesprochen. Die Wasserwelten erhöhen deshalb jetzt die Sicherheitsvorkehrungen in ihren Bädern. Die Sicherheit aller Badegäste sowie der Mitarbeitenden hätten für die Wasserwelten oberste Priorität, begründete Wasserwelten-Geschäftsführer Markus Müller die neuen Regelungen. Diese im Einzelnen findet ihr auf radiobochum.de. Die Bochumer Feuerwehr fährt aktuell aufgrund der hohen Temperaturen immer häufiger zu Einsätzen raus. Angesichts der Hitze sei die Zahl der Einsätze aber noch im Rahmen, sagte uns ein Sprecher der Bochumer Feuerwehr auf Anfrage. Der Deutsche Wetterdienst hatte für Bochum zudem die Hitzewarnstufe 2 ausgerufen. Für die kommenden Tage wurden Temperaturen von über 38 Grad angekündigt. Vor allem in dicht bebauten Wohngebieten kann sich die Wärme stauen und zu sogenannten Hitzeinseln führen. Treten Beschwerden wie Schwindel oder Kopfschmerzen auf, sollte umgehend ein schattiger Platz aufgesucht und ausreichend Wasser getrunken werden. Weitere Informationen gibt es auf radiobochum.de. Und jetzt das Wichtigste aus Deutschland und der Welt. Nach zwei sehr starken Erdbeben innerhalb einer Minute in Venezuela suchen die Rettungskräfte unter den Trümmern nach zahlreichen Verschütteten. Die US-Erdbebenwarte USGS gab die Stärke der Beben mit 7,2 und 7,5 an. Die Regierung von Venezuela rief den Notstand aus und sprach von großen Schäden. Mindestens 32 Menschen sind tot. Mecklenburg-Vorpommerns Ministerpräsidentin Manuela Schwesig hat in ihrer Kritik am vorgeschlagenen Rentenkonzept nachgelegt und lehnt auch generell die Kopplung an die Lebenserwartung ab. Beamte möchte sie, anders als geplant, gerne in die gesetzliche Rentenversicherung holen. Herbert Grönemeyer ist mit dem Deutschen Nationalpreis 2026 ausgezeichnet worden. Die Deutsche Nationalstiftung würdigt damit seine künstlerischen Leistungen und sein langjähriges Engagement für Demokratie und gesellschaftlichen Zusammenhalt. Bei der Preisverleihung in Berlin rief Grönemeyer zu mehr politischer Beteiligung auf und kritisierte den mangelnden Austausch vieler Politiker mit den Bürgerinnen und Bürgern. Der Sänger setzt sich seit Jahren gegen Fremdenfeindlichkeit, Hass und Rechtsextremismus ein. 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
2: Heute sonnig, heiß und trocken bei bis zu 34 Grad. Morgen dann wenig Änderungen, viel Sonne, wenig Wolken, bis zu 38 Grad heiß.
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2: Geblitzt wird heute unter anderem auf der Königsallee in Richtung Innenstadt vor den Gymnasien, dort am Löwen. Da lasert die Polizei.
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3: Schön, dass ihr da seid. Deutschland, Ecuador, letztes Gruppenspiel. Und alle, die beim Sommermärchen 2006 dabei waren, haben so ein kleines Déjà-vu. Es war auch bei unserer WM damals unser letztes Gruppenspiel. Damals war Deutschland auch schon fürs Achtelfinale qualifiziert. Also es fühlt sich so ein bisschen an, wie die Zeit 20 Jahre mal eben zurückgedreht. Damals hat Deutschland 3-0 gewonnen. Nehmen wir heute auch sehr gerne so als Motivationsschub fürs 16-Finale. Miley Cyrus bringt jetzt dazu noch Blumen vorbei. Es kann quasi gar nicht schöner werden. Hier ist sie mit Flowers. 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

0: wir melden uns aus Deutschlands Fußballhauptstadt, aus dem Fußballherz. Wir melden uns aus dem Deutschen Fußballmuseum in Dortmund. Kommt gerne vorbei. Wir erwarten heute noch Stargäste. Comedian Guido Kanz kommt, der U17-Nationaltrainer André Pawlak und Singer-Songwriter Malik Harris, der auch für unsere VIP-Hörerinnen und Hörer nach unserer Show auch noch Unplugged spielen wird. Also, kommt gerne vorbei.
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0: Wir bringen euch in WM-Stimmung fürs Spiel heute Abend gegen Ecuador. Und wenn Dennis Undaff heute wieder unser Matchwinner ist, wie gegen die Elfenbeinküste, nehmen wir das sehr, sehr gerne so. Also, wer macht die Dinger heute?

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1: 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Es ist 11 Uhr. 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
2: Mit Thorsten Adolfs. Guten Tag. Die Ministerpräsidenten der Länder sitzen in Berlin zusammen und beraten unter anderem über die angespannte Finanzlage ihrer Kommunen. Die sind finanziell am Limit und durchaus sauer auf die Länder und den Bund. Zu oft müssten Kommunen Vorhaben der Regierung umsetzen und dann auch dafür bezahlen, sagte Städte- und Gemeindebundchef Berghegger. Die Kommunen erwarten heute konkrete Lösungen. Infos dazu von Marc Weiß.
3: Den meisten Kommunen steht das Wasser inzwischen tatsächlich bis zum Hals. Das zeigen auch Untersuchungen von externen Experten, wie zuletzt der Bertelsmann-Stiftung. Selbst früher wirtschaftlich extrem starke Kommunen in Bayern und Baden-Württemberg haben demnächst so gut wie kein Geld mehr. Und das bekommen vor allem wir Bürger zu spüren, wenn

0: Programmen, die von den Kommunen umgesetzt und bezahlt werden müssen. Irgendwann sind dann alle Töpfe leer und die Kommune wird handlungsunfähig. Immerhin, Kanzler Merz sagt, er sehe das Problem und Merz kündigte Maßnahmen des Bundes an. Der Kanzler stößt am Nachmittag zu den Ministerpräsidenten. Das Thema ist auch dann zumindest auf der Tagesordnung.
1: Und jetzt weitere Nachrichten im Überblick. Wegen der großen Hitze wächst bei vielen der Wunsch nach Abkühlung. Baumärkte verzeichnen laut einer dpa-Umfrage eine steigende Nachfrage nach Klimageräten, Ventilatoren und Planschbecken. Und bei Supermärkten und Discountern stehen alkoholfreie Getränke, vor allem Mineralwasser, aber auch Obst wie Melonen und Eis hoch im Kurs. Engpässe erwartet der Handel bei diesen Produkten nicht. Der Bundestag entscheidet heute über das Recht auf Reparatur bei Geräten wie Smartphones, Kühlschränken oder Waschmaschinen. Hersteller sollen verpflichtet werden, bestimmte Produkte mehrere Jahre zu einem angemessenen Preis zu reparieren. Im Moment haben Verbraucher nur im Rahmen des zweijährigen Gewährleistungsrechts Anspruch auf Reparatur. Die Polizei rechnet beim AfD-Bundesparteitag Anfang Juli in Erfurt mit bis zu 50.000 Demonstranten. Erwartet würden koordinierte Blockadeaktionen auf den Zufahrtswegen zum Messegelände und erhebliche Störungen bei der Anreise der Delegierten. Man gehe von einem Worst-Case-Szenario aus, zitiert die Welt am Sonntag aus internen Polizeidokumenten. Die Bundeswehr scheint für immer mehr junge Leute attraktiv zu werden. Das Interesse hat deutlich zugenommen und die Bewerberzahlen gehen seit der Einführung des neuen Wehrdienstes spürbar nach oben. Ein Grund für diesen Aufwärtstrend könnten die neuen Dienstzeitmodelle und der höhere Sold sein. Sie sollen den Einstieg attraktiver machen. Alle jungen Männer, die bald volljährig werden, bekommen aktuell einen Fragebogen nach Hause und müssen diesen verpflichtend ausfüllen. Bei jungen Frauen ist das Ganze freiwillig. Die Daten dazu zeigen, dass auch fast alle angeschriebenen Männer reagiert haben. Nur bei einer kleinen Gruppe prüfen die Behörden jetzt, ob ein Ordnungswidrigkeitsverfahren nötig ist. Soweit die Meldungen mit Thorsten Adolfs.
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3: Noch mehr Hitze? Ja, genau, das bringt das Wetter heute. Die Wärme ist wieder auf dem Vormarsch, weil die Sonne sich durchsetzt. Heute erwarten uns 38 Grad, selbst beim Deutschlandspiel. Heute Abend um 22 Uhr ist es noch richtig warm und nachts geht die Temperatur kaum runter. Bei 25 Grad wird's tropisch. Morgen knacken wir dann stellenweise sogar 40 Grad, besonders am Rhein. Und ab Freitagnachmittag sind dann örtlich auch Hitzegewitter möglich.
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3: Und wir schauen auf die Straßen, alle Staus ab 10 Minuten Wartezeit. A1 Dortmund-Köln zwischen Burscheid und Köln-Niel, 2 Kilometer, 10 Minuten on top. Die 3 Köln-Oberhausen zwischen Leverkusen-Opladen und Kreuz-Ratingen-Ost, 8 Kilometer, hier sind es 18 Minuten mehr. Die A4 Olpe-Aachen zwischen Kreuz-Köln-Ost und Köln-Eiffeltor, 5 Kilometer, 13 Minuten. Die 44 Dortmund-Kassel zwischen Soest und Erwitte-Anröchte, 5 Kilometer, steht ihr 15 Minuten drin. Und auf der A61 Mönchengladbach-Koblenz zwischen Kreuz-Bliesheim und Miel gibt es 5 Kilometer Stau, müsst ihr mit 12 Minuten rechnen. Allen unterwegs, gute Fahrt.
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3: Ja, schön, dass ihr da seid. Nirgendwo anders in NRW, ach, ich würde sogar sagen, nirgendwo anders in Deutschland kann man mehr Fußball aufsaugen als hier. Hier atmet man Fußball allein schon, wenn man reinkommt. Und heute sogar vielleicht ein bisschen mehr, denn wir stehen hier direkt am Eingang mit unserem WM-Warm-Up-Studio. Unsere

Mit Nelly Furtado hat zuletzt Portugal angefeuert, hat ja portugiesische Wurzeln, dürfte sich also über das 5-0 von Portugal gegen Usbekistan gefreut haben. Say it right, jetzt bei uns im besten Mix.

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1: Wir melden uns hier live aus dem Deutschen Fußballmuseum in Dortmund. Und wir sind ja nicht alleine hier, sondern 20 Hörerinnen und Hörer haben hier die Plätze gewonnen. Geht's euch gut?
2: Ja!
1: So, Stimmung ist schon Fußball, fast so im Fußballstadion. Und es geht ja für unsere 20 Hörer nicht nur darum, hier gleich unseren WM-Talk zu sehen, sich das Fußballmuseum anzuschauen, Getränke zu bekommen. Ihr bekommt nachher auch eine Bratwurst und Pommes. Sondern es geht für euch auch um eine Mallorca-Reise am Kicker. Jetzt habe ich hier den
3: Danny.
1: Hast du zu Hause einen Kicker?
3: Nein.
1: Kennst du dich einigermaßen damit aus?
3: Ja, ich sag mal ja, vielleicht.
1: So, alle, die zu Hause von euch einen Kicker haben und gut trainiert sind, Danny wäre ein guter Gegner, glaube ich. Also von daher, das würde hinhauen. Es wird jetzt so ablaufen. Ihr habt beim Eingang die VIP-Bändchen bekommen und ihr habt Zahlen um den Hals gehängt bekommen. Ja? Du hast die?
3: Eins.
1: Die Eins, so. Und wir ziehen jetzt die beiden Teilnehmer. Und das mache nicht ich, sondern das macht einer unserer Promi-Gäste hier. André Pawlak ist da, U17-Nationaltrainer. Bist du dir der Verantwortung bewusst?
4: Das ist echt ein schweres Amt heute.
1: Ja. Es ist ein bisschen wie Pokalauslosung, ja?
4: Ja, absolut. Das ist total. Ich bin auch total aufgeregt.
1: Ja. Alles klar. Hier ist unsere Box. Da sind alle Nummern drin, die teilnehmen möchten. So, dann brauchen wir zwei, die gegeneinander... Soll ich nochmal? Ich rüttel nochmal einmal. Einmal, damit es... So, André, das ist... Er guckt extra nicht hin. Er sieht auch nichts, aber ich sehe es. Und ihr könnt auch ein bisschen mitgucken, ob eure Zahl drankommt. Es ist die... Die Acht. Du bist der...
5: Dorian.
1: Dorian, kannst du kickern?
5: Es ist in Ordnung.
1: Ja, es ist in Ordnung. Spielst du sonst denn Fußball?
5: Ich habe früher Fußball gespielt, aber bin mittlerweile Fußballschiedsrichter.
1: Okay, dann kennt sich einer mit den Regeln aus. Ja, das ist, da müssen wir drauf achten. So, du bekommst einen Gegner oder eine Gegnerin, André. So, mal gucken, ob wir da applaudieren können. Die Eins, Danny. Herzlichen Glückwunsch.
5: Danke.
1: Herzlichen Glückwunsch. So, bist du jetzt ein bisschen nervös? Also ich könnte fast vermuten, dass er zwei, dreimal öfter gekickert hat.
3: Ich befürchte das auch. Also er wirkt sehr motiviert. Ich habe ein bisschen Angst, muss ich gestehen. Ja.
1: Aber du musst jetzt alles geben. Es geht um eine Mallorca-Reise. Also im Hintergrund ist Druck drauf. André, vielen Dank. Wir sehen dich gleich noch bei uns im WM-Talk. Und jetzt geht's gleich hier an den Kicker um die Altours Mallorca-Reise.
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0: mit Tom Gärtmann. Guten Tag. Im Freibad Werne der Wasserwelten ist es gestern zu einer Prügelei unter Badegästen gekommen. Es waren so viele Personen beteiligt, dass mit Unterstützung der Bochumer Polizei das Bad vorzeitig geräumt werden musste. Die Verursacher konnten identifiziert werden, ihre Personalien wurden durch die Polizei aufgenommen. Die Wasserwelten haben gegen die an den Vorfällen beteiligten Personen ein Hausverbot ausgesprochen. Die Wasserwelten erhöhen deshalb jetzt die Sicherheitsvorkehrungen in ihren Bädern. Die Sicherheit aller Badegäste sowie der Mitarbeitenden hätten für die Wasserwelten oberste Priorität, begründete Wasserwelten-Geschäftsführer Markus Müller die neuen Regelungen. Diese im Einzelnen findet ihr auf radiobochum.de. Die Bochumer Feuerwehr fährt aktuell aufgrund der hohen Temperaturen immer häufiger zu Einsätzen raus. Angesichts der Hitze sei die Zahl der Einsätze aber noch im Rahmen, sagte uns ein Sprecher der Bochumer Feuerwehr auf Anfrage. Der Deutsche Wetterdienst hatte für Bochum zudem die Hitzewarnstufe 2 ausgerufen. Für die kommenden Tage wurden Temperaturen von über 38 Grad angekündigt. Vor allem in dicht bebauten Wohngebieten kann sich die Wärme stauen und zu sogenannten Hitzeinseln führen. Treten Beschwerden wie Schwindel oder Kopfschmerzen auf, sollte umgehend ein schattiger Platz aufgesucht und ausreichend Wasser getrunken werden. Weitere Informationen gibt es auf radiobochum.de. Und jetzt das Wichtigste aus Deutschland und der Welt. Nach zwei sehr starken Erdbeben innerhalb einer Minute in Venezuela suchen die Rettungskräfte unter den Trümmern nach zahlreichen Verschütteten. Die US-Erdbebenwarte USGS gab die Stärke der Beben mit 7,2 und 7,5 an. Die Regierung von Venezuela rief den Notstand aus und sprach von großen Schäden. Mindestens 32 Menschen sind tot. Mecklenburg-Vorpommerns Ministerpräsidentin Manuela Schwesig hat in ihrer Kritik am vorgeschlagenen Rentenkonzept nachgelegt und lehnt auch generell die Kopplung an die Lebenserwartung ab. Beamte möchte sie, anders als geplant, gerne in die gesetzliche Rentenversicherung holen. Herbert Grönemeyer ist mit dem Deutschen Nationalpreis 2026 ausgezeichnet worden. Die Deutsche Nationalstiftung würdigt damit seine künstlerischen Leistungen und sein langjähriges Engagement für Demokratie und gesellschaftlichen Zusammenhalt. Bei der Preisverleihung in Berlin rief Grönemeyer zu mehr politischer Beteiligung auf und kritisierte den mangelnden Austausch vieler Politiker mit den Bürgerinnen und Bürgern. Der Sänger setzt sich seit Jahren gegen Fremdenfeindlichkeit, Hass und Rechtsextremismus ein. 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
0: Heute sonnig, heiß und trocken bei bis zu 34 Grad. Morgen dann wenig Änderungen, viel Sonne, wenig Wolken, bis zu 38 Grad heiß.
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2: Und wir schauen auf die Straßen. Das ist aktuell los da draußen. A1 Köln-Dortmund zwischen Wuppertal-Langerfeld und Vollmerstein. 4 Kilometer, 11 Minuten mehr. Die A3 Köln-Oberhausen zwischen Leverkusen-Opladen und Kreuz-Rating-Ost. 9 Kilometer, hier müsst ihr 23 Minuten mehr Zeit einplanen. Auf der A3 Oberhausen-Arnheim zwischen Oberhausen-Holten und Kreuz-Oberhausen 2 Kilometer. Auch hier sind es 10 Minuten. Die A4 Köln-Aachen zwischen Dreieckölln-Heumer und Köln-Eiffeltor 5 Kilometer, auch hier 10 Minuten. Und die A44 Dortmund-Kassel zwischen Werl-Süd und Erwitte-Anröchte 7 Kilometer, 15 Minuten on top. Allen unterwegs, gute Fahrt mit uns.
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2: Wir sind wie immer, wenn Deutschland spielt, bei dieser WM im Deutschen Fußballmuseum in Dortmund. Deutschland spielt gegen Ecuador. Das Stadion in Ecuador für Spiele der Nationalmannschaft liegt übrigens auf knapp 3000 Metern Höhe. Das haben die sehr geschickt gemacht, dass die Luft da sehr dünn ist. Die meisten Gegner Ecuadors kommen damit nicht so ganz gut klar. Spätestens in der zweiten Halbzeit geht den meisten da die Puste aus. Unser Altours Kickertisch, an dem gleich Dorian und Danny um ihre Reise nach Mallorca spielen, der steht ein bisschen tiefer. Mit der Luft dürften sie da gleich keine Probleme haben, aber vielleicht ein bisschen mit der Nervosität. Aber sie kickern sich gerade schon ein. Gleich schalten wir zum Kickerduell zu unserem Reporter vor Ort.

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1: Für Dorian und Danny geht es jetzt um die Frage, fliege ich in diesem Jahr noch mit Altours nach Mallorca? Beide stehen am Kickertisch, sind schon in der nötigen Konzentrationsphase. Unser Kommentator ist Henning Barth. Henning, endlich darfst du mal so ein großes Turnier kommentieren. Ein Aufstieg, oder?
2: Das sind unfassbare Wettbewerbe, die wir hier machen. Und vor allem ist es jedes Mal ein spannendes Spiel. Also alle Kicker-Duelle, die wir bislang gespielt haben, die sind in den letzten Sekunden entschieden worden. Ich bin gespannt, ob das heute genauso ist.
1: Okay, wir haben einen Schiedsrichter, wir haben einen Kommentator. Und ich störe gerade jetzt quasi nur noch ein bisschen dabei. Ich fühle mich wie der Johannes B. Kerner gerade hier in dieser Runde. Das ist deswegen. Henning Barth, es geht los.
2: Und damit geben wir rüber an Schiedsrichter Udo, der die Partie freigibt in diesem Kicker-Duell. Vamos sozusagen hier im Deutschen Fußballmuseum. Es geht los, es geht um Mallorca. Erste Phase, Angriffsfußball hier und der erste Schuss dann auch von Danny in dieser Partie. Aber er hat schon gesagt, er ist hier eher in der Underdog-Rolle. Zumindest ist er so reingegangen ins Spiel. Und das ist das 1:0 für Danny. Großen Applaus hier im Deutschen Fußballmuseum. Denn das ist der Führungstreffer aus der hinteren Reihe und Ausgleich direkt. Das geht hier hin und her. Die ersten 30 Sekunden sind gespielt in dieser Partie. Dorian mit dem 1:1. Es wird wahrscheinlich wieder die spannende Partie werden, die wir zuletzt auch immer gesehen haben. Mittelfeldgeplänkel, beide spielen ja mit einer Fünferkette. Hier und da kommt aus dieser Fünferkette das 2:1. Es ist Halbzeit in dieser Partie. Mittelfeldtor durch Dorian, der hier gut loslegt, satte Schüsse mit in diese Partie reinbringt und wirklich hier in Richtung Mallorca unterwegs ist. Kann er Sangria schon mal kalt stellen und gleich feiern? Eine Minute ist um, 30 Sekunden haben wir noch auf der Uhr. Der Ball, der jetzt aus der Ecke wieder rausgespielt wird, kann Danny hier noch mal für eine Überraschung sorgen und den Ausgleich machen. Der Ball kullert in die Ecke und da ist das 2:2, der Ausgleich. Das wird Dorian ärgern. Die letzten 10 Sekunden brechen jetzt an in dieser Partie. Gibt es eine Verlängerung? Die erste im Kicker-Duell oder wird hier noch jemand den Lucky Shot machen in der Schlussphase der Partie? 3, 2, 1 und die Partie ist zu Ende, zumindest die 90 Sekunden. Es geht weiter mit einem Golden Goal. Wer zuerst hier das nächste Tor macht, der fliegt nach Mallorca. Es ist Dorian hier mit dem Versuch, ein Offensivspiel zu kreieren, aber der Ball ist schon wieder weg. Und gucken wir mal, ob der Ball hier überhaupt bespielbar ist. Nein, der Schiedsrichter gibt den Ball wieder frei. Es ist wirklich sehr, sehr spannend. Es ist nicht nur heiß draußen, auch heiß hier in der Partie. Und das ist Danny mit dem Schuss aus dem Mittelfeld. Danny fliegt nach Mallorca.
1: Herzlichen Glückwunsch, du fliegst nach Mallorca. Was sagst du?
3: Ich bin fix und fertig.
1: Ja. Hättest du damit gerechnet? Du hattest ja jetzt nicht den leichtesten Gegner gerade.
3: Nee, ich habe Glück gehabt, auf jeden Fall. Er war wirklich sehr gut. Ich zitter voll. Tut mir leid.
1: Danny, es geht nach Mallorca. Deine Frau freut sich, du freust dich. Viel Spaß dort mit Altours, ab in die Sonne.
3: Dankeschön.
1: Vielen Dankeschön, Dank. Applaus für dich.
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1: Mit Thorsten Adolfs. Guten Tag. Die Hitzewelle steuert auf ihren Höhepunkt zu. Für morgen und Samstag rechnet der Wetterdienst stellenweise mit 40 Grad oder sogar noch etwas mehr. Bei diesen Temperaturen wird es für nicht wenige Menschen wirklich gefährlich. Die Notaufnahmen der Krankenhäuser bereiten sich schon auf einen größeren Andrang vor. Dazu müsse es aber nicht zwingend kommen, sagen Ärzte, wenn man sich entsprechend verhält. Frage an Marc Weiß aus dem News-Team. Was muss man besonders beachten?
2: Also da sind natürlich erstmal die Klassiker, nicht in der prallen Sonne sein, viel trinken, nichts Schweres essen, Anstrengungen vermeiden, das wissen ja die meisten. Was aber viele nicht wissen, wer zum Beispiel Medikamente nimmt, der kann aufgrund dieser Medikamente ganz anders auf die Hitze reagieren als gedacht. Ein harmloser Blutdrucksenker zum Beispiel kann bei Hitze stärker wirken. Bedeutet, dass der Blutdruck viel weiter absinkt als geplant. Das macht einen dann natürlich schlapp und man bekommt Kreislaufprobleme. Generell sollte man sich körperlich einfach nicht überfordern. Also wer merkt, dass er schlapp ist, der sollte sich dann auch Ruhe gönnen und sich nicht bei 40 Grad zu irgendwas Anstrengendem zwingen.
1: Gibt es

0: Denn wegen der Hitze eigentlich einen Run auf Klimaanlagen oder Ventilatoren?
1: Tatsächlich ja. Baumärkte und der Branchenverband BHB melden eine stark gestiegene Nachfrage nach mobilen Klimageräten und Ventilatoren. Es gibt da wohl auch schon Lieferengpässe, aber auch Kinderplanschbecken gehen gerade sehr gut, heißt es. Mediamarkt und Saturn melden ebenfalls eine extrem hohe Nachfrage.

0: Katastrophenschnell Satellitenaufnahmen liefern und Rettungskräften bei der Einschätzung der Lage helfen. Durch die Beben wurden Dutzende Gebäude zerstört. Im Moment ist von mindestens 32 Toten und rund 700 Verletzten die Rede. Jeder vierte Beschäftigte kennt in seinem Berufsumfeld Fälle, in denen Kollegen ein Suchtproblem haben. Das ist das Ergebnis einer Forsa-Umfrage für die Deutsche Gesetzliche Unfallversicherung. Am häufigsten wird Alkohol als problematisches Suchtmittel genannt. Dahinter folgen Cannabis und Nikotin. Die deutsche Fußballnationalmannschaft wird heute Abend im letzten WM-Gruppenspiel gegen Ecuador wieder ohne den bisherigen Top-Torschützen Dennis Undaf anfangen. Bundestrainer Nagelsmann wird den verletzten Nico Schlotterbeck durch Antonio Rüdiger ersetzen und auf der linken Außenverteidigerposition wird David Raum Nathaniel Brown ersetzen, der Muskelprobleme hat. Anstoß ist um 22 Uhr, gespielt wird in der Nähe von New York. Die Lage auf dem Immobilienmarkt in Deutschland hat sich spürbar beruhigt. Die Preise für ein Haus oder eine Wohnung steigen nicht mehr so rasant wie noch vor ein paar Monaten. Nach Angaben des Statistischen Bundesamtes sind die Preise für Wohnimmobilien im Vergleich zum ersten Quartal des Vorjahres nur noch um knapp 1,5% gestiegen. Es sieht aktuell danach aus, als würde sich der Markt nach der turbulenten Zeit mit hoher Inflation und explodierenden Baukosten wieder abkühlen. Wer eine Eigentumswohnung auf dem Land sucht, der musste zuletzt tiefer in die Tasche greifen. Dort haben die Preise zugelegt. Anders sieht es in den 7 größten deutschen Städten aus. Hier gibt es bei den Preisen kaum noch Bewegung. Soweit die Meldungen mit Thorsten Adolfs.
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2: Heute merkt man, da geht noch mehr bei der Hitze. Die Sonne kommt durch und sorgt dafür, dass es wieder ordentlich warm wird. 38 Grad stehen heute auf dem Plan. Auch zum Deutschlandspiel heute Abend 22 Uhr bleibt es richtig warm, wenn ihr draußen gucken könnt. Also macht das. Nachts sinken die Temperaturen kaum. 25 Grad machen die Nacht ziemlich tropisch. Morgen dann sogar stellenweise 40 Grad, besonders entlang des Rheins. Ab Freitagnachmittag kann es dann lokal zu Hitzegewittern kommen.
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2: Und wir schauen auf die Straßen. Das ist aktuell noch los. A1 Euskirchen-Köln zwischen Frechen und Köln-Löwenich. 2 Kilometer. Hier steht ihr 15 Minuten im Stau. Ja, 1 Köln-Dortmund zwischen Wuppertal-Ronsdorf und Vollmerstein. 6 Kilometer. 15 Minuten on top. Die A3 Köln-Oberhausen zwischen Leverkusen-Opladen und Kreuzhilden. 6 Kilometer. Hier sind es 14 Minuten mehr für euch. Die A44 Dortmund-Kassel zwischen Werl-Süd und Erwitter-Anröchte. 8 Kilometer. Seid ihr nach 14 Minuten durch. Die A45 Gießen-Hagen zwischen Lüdenscheid-Nord und Hagen-Süd. 3 Kilometer. Auch hier 15 Minuten. Allen unterwegs, gute Fahrt mit uns.
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2: Deutschland gegen Ecuador, heute 22 Uhr, das erste Mal für uns in der Woche. Sag ich mal, so ein bisschen länger aufbleiben. Mit ein bisschen Glück haben die Kinder morgen hitzefrei, dann können sie mitgucken. Das wäre ja schön bei dieser WM. Wir sind wieder im Fußballmuseum in Dortmund, direkt hier am Eingang. Kommt gerne vorbei. Ansonsten bringen wir euch die Fußballstimmung von hier direkt zu euch. Radio an, den Rest machen wir. Und wir, das sind heute der Trainer der U17-Nationalmannschaft, André Pawlak. Herzlich willkommen.
3: Danke, danke.
2: Herzlich willkommen im Fußballmuseum. Wir haben ja Hörerinnen und Hörer eingeladen und die freuen sich auch. Du wirst ein bisschen was hoffentlich zum Fußballnachwuchs erzählen können, oder?
3: Ja, davon gehe ich aus. Ich hoffe, dass euch das interessiert, ja.
2: Ja, absolut. Deswegen bist du hier. Sänger Malik Harris ist da. Hast du die Gitarre dabei?
3: Immer dabei, auf
2: Habt ihr gehört, Fall. Er hat die Gitarre dabei. Das ist gleich für euch hier noch unplugged. Und dass wir hier auch ein bisschen was zu lachen bekommen. Comedian Guido Kanz ist da. Herzlich willkommen.
4: Hi, hi. Na?
2: Ja. Du kennst ja, ihr Lümmels, ja. Du kennst ja unsere Fußballshow hier in Dortmund aus dem Fußballmuseum, dem deutschen Fußballmuseum, dem Herz des Fußballs in Deutschland sozusagen, ja. Du warst vor 2 Jahren bei der Europameisterschaft auch dabei. Hat es dir so gut gefallen, dass du gesagt hast, ich komme einfach nochmal wieder?
4: Nee, ich habe hier die ganze Zeit übernachtet. Ich bin da geblieben. War damals mit Norbert Dicke, der war ja mit bei der Sendung und wir haben uns so gut verstanden. Ich bin in Dortmund geblieben und wohne mittlerweile. Nein, Quatsch.
2: Nein.
4: Ich freue mich sehr. Es ist eine super Temperatur.
2: Also schön, dass ihr da seid, hier bei uns im gläsernen Studio, direkt am Eingang vom Deutschen Fußballmuseum. Wir sind sozusagen das leichte Anschwitzen vor dem Spiel Deutschland-Ecuador. Ich bin Kevin Zimmer und wir haben natürlich auch ein bisschen Musik noch für euch mitgebracht.

0: Stimmung ist gut hier im Deutschen Fußballmuseum in Dortmund. Wir begrüßen hier sozusagen am Eingang die Besucher des Deutschen Fußballmuseums. Comedian Guido Kanz macht gleich Einlasskontrolle.
1: Ja, aber das wird, die Tür, die gibt's in Berghain nicht, in Berlin, das sage ich dir, knallhart.
0: Du hast mal Fußball als deine zweitgrößte Leidenschaft bezeichnet, neben dem Karneval.
1: Ja.
0: So, wie du im Karneval bist, das kennen wir.
1: Ja.
0: Wie merken wir denn deine Fußballleidenschaft?
1: Naja, also ich habe mein Leben lang gekickt bis letztes Jahr. Ich habe jetzt die erste Anfrage bekommen. Ich habe damals Landesliga gespielt für die Deutsche Rheuma-Liga, weil ich Arthrose in beiden Knien habe. Leider ist das kein Scherz. Oh. Und spiele seit meinem sechsten Lebensjahr eben Fußball. Habe das immer zwar nur Amateurfußball, aber sehr leidenschaftlich gemacht. Aber mit Ibuprofen auf der Bühne zu stehen und vor der Kamera ist schwierig. Deswegen habe ich leider meine Karriere jetzt an den Nagel hängen müssen.
0: Aber hast du auch davon geträumt, einmal Profifußballer auch zu werden?
1: Ja, ich habe halt noch auf Asche gespielt, Landesliga, und ich habe mir einige Fußballträume erfüllen dürfen. Ich habe vor 50.000 Leuten, Arena auf Schalke, darf man hier nicht sagen, in Dortmund weiß ich, gegen die Bayern gespielt, damals mit Olli Pocher und so, und habe lange in der Lotto-Elf gespielt, also von daher habe ich mit vielen Profis zusammengekickt.
0: André Pawlak, U17-Nationaltrainer, du hast ja den ersten FC Köln 2019 zurück in die erste Liga geführt, warst bis 2024 Co-Trainer, jetzt Nationaltrainer, U17-Nationaltrainer. Wie viel mehr Spaß macht es eigentlich, junge Nachwuchsspieler zu fördern, als diese satten Profis?
2: Ja, das ist eine gute Frage. Also,
1: Fangfrage.
2: Eine Fangfrage. Ja, ich kann jetzt nichts Falsches fragen, weil wenn die FC-Profis zuhören, dann darf ich jetzt nichts Falsches sagen. Also nein, das macht genauso viel Spaß, auch wie Profis zu trainieren. Und am Ende sind sie auch ein bisschen wie kleine Kinder. Die wollen auch den Ball nur ins Tor treten. Also die haben auch Spaß daran, klar. Da geht es um ein bisschen mehr Kohle, aber und ein bisschen mehr Emotionen im Stadion. Aber Jugendfußball macht generell Spaß, weil die Jungs, die brennen noch, die haben das Leuchten in den Augen, die haben noch Ziele. Die sind auch nicht so satt natürlich, weil sie natürlich noch nicht so viel erreicht haben. Und deswegen, Jugendfußball ist toll. Und für mich als Nationaltrainer mit den besten Jungs in dem Alter aus Deutschland zu trainieren, ist einfach eine wunderbare Sache.
0: Sänger Malik Harris, was uns alle hier vereint, ist ja der Fußball. Du hast selbst Fußball gespielt beim SV Kaufering?
3: VfL Kaufering.
0: Ja, okay. Hattest du auch den Traum, Profifußballer zu werden?
3: Ja, auf jeden Fall. Ich glaube, das gehört fast dazu. Ich bin ja in Bayern eben groß geworden und da will gefühlt jeder Junge irgendwie Fußballer werden.
0: Beim FC Bayern München?
3: Nee, tatsächlich.
0: Oder nein?
3: Ich war ja schon immer Dortmund-Fan.
0: Ernsthaft?
3: Krasserweise in Bayern als Dortmund-Fan groß geworden. Es war nicht hart. Ich habe mit viel Hass gekämpft, aber der hat mich auch erfüllt. Es hat mir sehr viel Spaß gemacht, mit dem Dortmund-Trikot durch München zu laufen. Das hat was. Nee, tatsächlich war das schon immer so ein Traum von mir, aber ich habe dann auch irgendwann festgestellt bei mir, dass ich war immer so der Schnellste auf dem Platz, aber wenn dann so der Ball dazu kam, ab da wurde es dann ein bisschen kompliziert. Das heißt, so nur Geschwindigkeit, das weißt du wahrscheinlich als Trainer, ist nicht alles und das habe ich dann irgendwann festgestellt und dann war es doch die Musik.
0: Okay. Guido, wo guckst du denn? Lieber alleine oder Public Viewing?
1: Wir haben so eine WM-Garage. Ein guter Freund von mir gibt sich ganz viel Mühe, hat eine riesen Garage ausgebaut der hat jetzt ein WC gebaut, das sieht geiler aus als die meisten 5-Sterne-Hotels. Also tipptopp. Kühlschrank ist voll und da gucken wir zusammen. Ich hasse es aber, dass Leute, die gar keine Ahnung haben und einmal oder alle zwei Jahre Fußball gucken, dann irgendwelche Floskeln daraus hämmern. Mhm. Deswegen gucke ich eigentlich auch gerne alleine, aber heute Abend werde ich, wissen wir noch nicht, dann werde ich mit Freunden.
0: Dann wissen wir jetzt, wo wir gucken, ja, bei dem Freund von Guido in der Garage.
1: Ja.
0: So, und wenn ihr euch auch noch ein bisschen WM-Fußball-Feeling holen wollt, kommt gerne vorbei. Wir stehen hier im Fußballmuseum direkt am Eingang rechts vorne und wir freuen uns auf euch.
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0: Es ist 12:30.
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2: Mit Tom Gärtmann, guten Tag. Im Freibad Werne der Wasserwelten ist es gestern zu einer Prügelei unter Badegästen gekommen. Es waren so viele Personen beteiligt, dass mit Unterstützung der Bochumer Polizei das Bad vorzeitig geräumt werden musste. Die Verursacher konnten identifiziert werden, ihre Personalien wurden durch die Polizei aufgenommen. Die Wasserwelten haben gegen die an den Vorfällen beteiligten Personen ein Hausverbot ausgesprochen. Die Wasserwelten erhöhen deshalb jetzt die Sicherheitsvorkehrungen in ihren Bädern. Die Sicherheit aller Badegäste sowie der Mitarbeitenden hätten für die Wasserwelten oberste Priorität, begründete Wasserwelten-Geschäftsführer Markus Müller die neuen Regelungen. Diese im Einzelnen findet ihr auf radiobochum.de. Die Bochumer Feuerwehr fährt aktuell aufgrund der hohen Temperaturen immer häufiger zu Einsätzen raus. Angesichts der Hitze sei die Zahl der Einsätze aber noch im Rahmen, sagte uns ein Sprecher der Bochumer Feuerwehr auf Anfrage. Der Deutsche Wetterdienst hatte für Bochum zudem die Hitzewarnstufe 2 ausgerufen. Für die kommenden Tage wurden Temperaturen von über 38 Grad angekündigt. Vor allem in dicht bebauten Wohngebieten kann sich die Wärme stauen und zu sogenannten Hitzeinseln führen. Treten Beschwerden wie Schwindel oder Kopfschmerzen auf, sollte umgehend ein schattiger Platz aufgesucht und ausreichend Wasser getrunken werden. Weitere Informationen gibt es auf radiobochum.de. Und jetzt das Wichtigste aus Deutschland und der Welt. Nach zwei sehr starken Erdbeben innerhalb einer Minute in Venezuela suchen die Rettungskräfte unter den Trümmern nach zahlreichen Verschütteten. Die US-Erdbebenwarte USGS gab die Stärke der Beben mit 7,2 und 7,5 an. Die Regierung von Venezuela rief den Notstand aus und sprach von großen Schäden. Mindestens 32 Menschen sind tot. Mecklenburg-Vorpommerns Ministerpräsidentin Manuela Schwesig hat in ihrer Kritik am vorgeschlagenen Rentenkonzept nachgelegt und lehnt auch generell die Kopplung an die Lebenserwartung ab. Beamte möchte sie, anders als geplant, gerne in die gesetzliche Rentenversicherung holen. Herbert Grönemeyer ist mit dem Deutschen Nationalpreis 2026 ausgezeichnet worden. Die Deutsche Nationalstiftung würdigt damit seine künstlerischen Leistungen und sein langjähriges Engagement für Demokratie und gesellschaftlichen Zusammenhalt. Bei der Preisverleihung in Berlin rief Grönemeyer zu mehr politischer Beteiligung auf und kritisierte den mangelnden Austausch vieler Politiker mit den Bürgerinnen und Bürgern. Der Sänger setzt sich seit Jahren gegen Fremdenfeindlichkeit, Hass und Rechtsextremismus ein. 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
3: Viele fragen sich ja noch, heißer geht das überhaupt? Ja, doch offenbar. Heute liefern wir den Beweis. Die Sonne scheint wieder und bringt die Hitze richtig mit. Heute kommen wir auf 38 Grad, auch beim Deutschlandspiel heute Abend um 22 Uhr bleibt die Wärme noch hängen bei uns. In der Nacht wird es auch kaum kühler, bis 25 Grad, also eine echte Tropennacht. Morgen sind mancherorts dann sogar 40 Grad drin. Also es wird sogar noch mal heißer, besonders entlang des Rheins. Ab Freitagnachmittag kann es dann stellenweise auch Hitzegewitter geben.
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3: Und wir schauen schnell auf die Straßen. A1 Euskirchen-Köln zwischen Gleuel und Köln-Löwenich. 4 Kilometer, hier steht ihr 19 Minuten im Stau. Die A1 Köln-Dortmund zwischen Wuppertal-Ronsdorf und Volmerstein. 6 Kilometer, seid ihr noch 15 Minuten durch. Die A44 Dortmund-Kassel zwischen Werl-Süd und Erwitte-Anröchte. 6 Kilometer, 16 Minuten. Die A45 Gießen-Hagen zwischen Lüdenscheid-Nord und Hagen-Süd, 6 Kilometer. Hier sind es 39 Minuten on top. Und die A61 Koblenz-Mönchengladbach zwischen Dreieck-Erftal und Türnich, 5 Kilometer, 17 Minuten. Allen unterwegs, gute Fahrt.
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3: Wir freuen uns auf Deutschland-Ecuador. Heute Abend 22 Uhr. Wir sind ja gerade so ein bisschen in Feierlaune nach 2 Siegen in Folge. Aber Ecuador, wir erinnern uns, crasht ja gerne mal so eine Party. Erstmals in der WM-Geschichte haben sie vor 4 Jahren Katar im Eröffnungsspiel besiegt, ja, das erste Mal überhaupt, dass ein Gastgeberland verloren hat. Wir haben also viel zu diskutieren hier im Fußballmuseum in Dortmund. Unser WM-Warm-up, André Pawlak, U17-Nationaltrainer, ist zu Gast. Herzlich willkommen. Also Ecuador ist nicht zu unterschätzen, oder?
4: Definitiv nicht, weil sie auch in der Südamerika-Meisterschaft Zweiter geworden sind. Die haben das Finale gegen Argentinien verloren. So wie meine Kenntnis ist, haben sie, glaube ich, auch in den letzten 18 Spielen nur 5 Gegentore kassiert. Also das wird eine harte Nuss auf jeden Fall. Aber für uns definitiv machbar.
3: Und die haben ja 0-0 gespielt gegen Curaçao. Die müssen jetzt also ein bisschen liefern. Ja. Ne? Ist da Druck drauf jetzt?
0: Curaçao, also das haben wir früher getrunken. Ich meine, hier sind ja junge Menschen am Tisch. Aber heute wird wieder Dennis Undorf netzen oder zumindest einen Scorerpunkt bekommen. Und vielleicht gibt Nagelsmann auf Woltemade mal ein paar Minuten. Das würde ich mich drüber freuen. Und alles. Der Zug hat keine Bremse, oder?
4: Ja, absolut.
0: Ja. Weiter geht's.
4: Richtig.
3: Malik Harris, wir erwarten eine Version von dir, von der Zug hat keine Bremse.
5: Ja, alles klar, ich kümmere mich, ich kriege hin.
3: Ne? Aber was würdest du den Jungs empfehlen, so als Song von dir vielleicht in der Kabine?
5: Ein Song von mir in der Kabine? Boah, da würde ich Dreamer machen.
3: Ja?
5: Das ist so eine Hymne ans Niemals aufgeben und das, glaube ich, passt ganz gut hier in die WM rein. Und den kann man sehr gut brüllen, was, glaube ich, wichtig
3: ist. Wunderbar, dann brüllen wir mit. Richtig. Wir haben ja auch hier aus dem Fußballmuseum noch ein paar Vorschläge. Wir melden uns gleich hier zurück aus Dortmund. Daisy.

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0: WM-Stimmung zu Hause. Wir melden uns mit eurem Fußballradio aus dem Deutschen Fußballmuseum in Dortmund. Kommt gerne vorbei. Ihr findet uns direkt, wenn ihr reinkommt, hier rechts in unserem gläsernen Studio, nicht zu übersehen. Und wir sind auch die Lautesten hier, oder? Im Fußballmuseum. So, wir haben ja Hörerinnen und Hörer auch eingeladen und einer bekommt ja immer die Chance, bei uns mit den Promis mitzudiskutieren. Christopher, herzlich willkommen in der Runde.
1: Christopher.
2: Yeah. Ja, danke schön.
0: Einer darf immer. Christopher, ich sag mal so, hier ist die komplette Fußballkompetenz sitzt hier. Und ich?
1: Und ich auch.
2: Ja, aber erst seitdem ich reingekommen bin.
0: Ja, genau. So wollen wir, Christopher.
1: Man atmet das ein, wenn man hier reinkommt.
0: Alles klar, ja. Guido hat gerade schon gesagt, jetzt wird es ein bisschen wärmer hier auch, ne?
3: Nein, aber das ist, wir sind eine Top-Truppe, muss ich sagen. Also so eine Kette habe ich lange nicht gesehen, oder? Also,
0: würde ich auch sagen.
3: Ich weiß nicht, wie alt du bist, aber U17 könnte eng werden, ne?
2: Ja, gerade. Ja, ja.
0: Guido, das sind alles unsere NRW-Lokalradio-Ultras. Die machen Stimmung, hast du schon gehört.
3: Ja.
0: Wie kommt bei dir so die WM-Stimmung überhaupt an? Ist schon der Funke übergesprungen?
3: Ja, bei mir persönlich, also ich hatte bei der Europameisterschaft, das ist vielleicht auch ein bisschen unfair, fairer Vergleich, weil die hier im Lande war das schon deutlich spürbarer, finde ich. Auch in meinem Freundeskreis ist noch nicht da, liegt aber auch an den Anschlusszeiten, glaube ich.
0: Malik, was muss denn passieren, damit man mal richtig hier in Deutschland, sag ich mal so,
1: dass der Vogel nochmal überschwappt. Ja, also ich glaube, ich könnte mir vorstellen, wenn wir jetzt das nächste Spiel, also heute Ecuador und dann noch das nächste Spiel, ich glaube, es ist so ein bisschen auch davon abhängig, wie weit natürlich Deutschland kommt. Und ich glaube, weil nachdem ich ja Optimist bin und sage, dass wir dann auch das nächste Spiel gewinnen werden, ja, ich glaube, dann wird hier so das alles überschwappen und dann kommt so ein bisschen mehr Stimmung auf.
0: Wir haben ja alle auch schon gesagt, dass wir Weltmeister werden, außer Guido. Was sagst du, Christopher, unser Hörer?
2: Also ich habe heute gehört, dass Holland Weltmeister wird, statistisch
0: das
2: gesehen.
0: Das habe ich jetzt nicht so verstanden.
2: Aber ich habe natürlich in meinem Tipp Deutschland abgegeben.
0: Na klar, also dafür gibt es spontanen Applaus hier. André, Trainer der deutschen U17-Nationalmannschaft. Anhand der Spiele, die du von der deutschen Nationalmannschaft gesehen hast, heute das Spiel, ich sag mal so, es geht ja um nichts mehr, haben wir jetzt gerade schon gesagt. Ne? Wen würdest du aufstellen, wenn du Nationaltrainer wärst?
1: Ja, unter
0: so
1: uns.
0: Unter
1: uns, ich würde Uwe Draogo gerne sehen.
0: Ja?
3: Ja, das würde ich auch gerne.
0: Warum?
3: Ja,
0: jetzt muss ich fragen, warum?
1: Ja, weil er auch die U-Mannschaften durchlaufen hat. Er war ja auch schon in den U-Mannschaften unterwegs bei uns beim DFB. Man kennt ihn halt, ich kenne ihn noch von Schalke auch. Und ich würde es ihm einfach gönnen, weil er so ja so von der Liga quasi reingerutscht ist in den Kader. Und ich würde es ihm gönnen. Und ich glaube auch, dass das die Spieler sind, die uns in Zukunft dann weiterbringen.
3: Und gut gelitten übrigens unter den Kollegen. Also viele haben schon gesagt, gut, dass er dabei ist. Bin gespannt, würde ich auch gerne sehen.
0: Gleich sind wir noch gespannt, was unsere anderen Gäste hier aus dem Deutschen Fußballmuseum zum Spiel zu sagen haben. Vorher Musik von einem Gast, den wir hier haben.
1: Hey.
0: Malik Harris, du machst ja nebenbei auch noch Musik.
1: Ja, stimmt, ich habe gerade vergessen, da war ja was.
0: Alles klar. Magst du den Song selbst anmoderieren?
1: Ja, Leute, hier ist Malik Harris und jetzt kommt meine Single Lie to Me. Viel Spaß.
0: Viel Spaß. Und nachher auch noch live mit Gitarre.
1: Ja, Mann.
0: Yeah.
1: Let's go. Mit nach Mallorca, auf jeden Fall. Selbstverständlich.
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6: Nach dem 2:1 gegen die Elfenbeinküste steht Deutschland schon als Gruppensieger fest. Gilt auch für das letzte Gruppenspiel gegen Ecuador. Der Zug hat keine Bremse. 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
1: Mit Malte Albrecht, guten Tag. Deutschland schwitzt weiter unter der aktuellen Hitzewelle. Und das nicht nur tagsüber, sondern auch nachts. Denn selbst da gibt es momentan kaum noch eine Abkühlung. Das hat jetzt auch der Deutsche Wetterdienst bestätigt. Die vergangene Nacht hat den Rekord für die bisher wärmste Nacht seit Beginn der Messungen eingestellt. Danny Hoppe aus dem News-Team in Bad Bergzabern in Rheinland-Pfalz fiel die Temperatur nicht unter 26,2 Grad.
2: Genau, damit wurde der bisherige Rekord aus dem Jahr 2019 eingestellt. Damals wurden ebenfalls in Rheinland-Pfalz 26,2 Grad gemessen. Es war also eine echte Tropennacht, von denen spricht der Deutsche Wetterdienst, wenn es nachts über 20 Grad warm bleibt. In der Regel gibt es davon meist nur eine Handvoll pro Jahr, meist im Süden und Westen Deutschlands. Tagsüber bewegen wir uns dagegen gerade eher auf die 40 Grad zu und das wird in Zukunft wohl immer häufiger der Fall sein. Das sagt das Umweltbundesamt. Die Zahl der Tage mit Temperaturen über 30 Grad habe in Deutschland in den vergangenen Jahren zugenommen. Als Grund dafür nennt das Umweltbundesamt den Klimawandel. Dadurch gäbe es mehr und auch intensivere Hitzewellen.
1: Auch der Bahn macht das aktuelle Wetter Sorgen. Sie befürchtet durch die Hitze Störungen im Zugbetrieb.
2: Ja, sie sagt, Temperaturen von mehr als 40 Grad belasteten die Infrastruktur, also das Schienennetz. Dazu komme durch die Trockenheit noch das Risiko von Böschungsbränden an den Strecken und lokal noch die Gefahr durch Unwetter mit Starkregen, Gewittern und Sturmböen. Deshalb bietet die Bahn jetzt zum ersten Mal eine Hitze-Sonderkulanz an. Das heißt, wer seine Reise im Fernverkehr wegen der Hitze nicht antreten möchte, kann ab sofort kostenlos sein Ticket stornieren. Das gilt für alle, die bis vorgestern eine Reise bis zum 30. Juni gebucht haben. Digitale Tickets können online storniert werden.
1: Danke, Danny.

Und das sind jetzt weitere Themen im Überblick. Nach den beiden schweren Erdbeben in Venezuela bietet Deutschland Unterstützung an. Die Bundeswehr könne kurzfristig bis zu 6 Transportflugzeuge bereitstellen, sagte Verteidigungsminister Pistorius. Damit könnten unter anderem Personal und Material des Technischen Hilfswerks nach Venezuela gebracht werden. Nach neuesten Angaben starben durch die Beben mindestens 164 Menschen. Außerdem gibt es mehr als 970 Verletzte. Die Linke will den geplanten Einstieg in die Kapitalrente verhindern. Fraktionschefin Reichinek sprach von einem Systembruch. Die

0: Stattdessen fordert die Linke eine Rente, in die alle Erwerbstätigen einzahlen. Außerdem sollten Gutverdiener dabei höhere Beiträge leisten. Die Ölpreise sind weiter auf Talfahrt. Ein Barrel der Nordseesorte Brent kostet aktuell rund 72 Dollar und damit zum ersten Mal wieder weniger als direkt vor Beginn des Irankriegs. Zum Vergleich, während der iranischen Blockade der Straße von Hormuz schoss der Preis zeitweise auf über 120 Dollar pro Barrel. Für den Preisrückgang sorgt die Hoffnung auf eine Entspannung der Lage. Die Gespräche zwischen den USA und dem Iran machen Fortschritte. Außerdem fahren wieder deutlich mehr Öltanker durch die Meerenge. Nach Einschätzung von Marktbeobachtern könnten die Preise sogar noch weiter sinken, falls die Ölsanktionen der USA gegen den Iran dauerhaft gelockert werden. Und das waren die Nachrichten mit Malte Albrecht.
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2: Das Wetter zeigt sich heute ganz klar, viel Sonne und richtig heiß. Man kann ganz klar sagen, die Hitze ist wieder bei uns. Heute erwarten uns 38 Grad, heute Abend um 22 Uhr. Deutschland gegen Ecuador. Es wird heiß, nicht nur auf dem Spielfeld, sondern auch bei euch, da wo ihr guckt. In der Nacht gehen die Temperaturen auch kaum runter. Mit 25 Grad wird es richtig tropisch. Morgen stellenweise sogar 40 Grad, besonders entlang des Rheins. Und wir müssen dann nachher morgen auch mit örtlich Hitzegewittern rechnen.
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2: Und wir schauen auf die Straßen A1 Köln-Münster zwischen Hagen-Nord und Kreuz Dortmund-Unna. 10 Kilometer. Guido, du hast gerade Mikrofon in die Hand genommen. Willst du weitermachen?
3: Ja, klar,
2: du
3: kannst rüber. Jeder möchte.
2: Den ersten Stau habe ich schon, wenn du magst.
3: Es gibt ja nicht so viele in Nordrhein-Westfalen. Ja. Auf der A5 Kassel-Frankfurt zwischen Grünberg und Fernwald 7 Kilometer. Eine leichte Verzögerung von 43 Minuten Nachspielzeit.
2: Ja, okay, guck mal, Malik kann auch direkt. Ja.
4: Hier, A44, Dortmund-Kassel zwischen Wehr Süd und Erwitte Anröcht. 8 Kilometer, das sind nur 14 Minuten, das kriegen wir.
2: Man kommt aus Bayern.
3: Merkt, dass du aus Bayern kommst.
2: So, jeder kennt Erwitte Anröcht. André, der letzte Stau ist für dich.
5: Ich muss mal meine Brille aufsetzen, weil sonst wird da nichts. Dann lese ich irgendwas
3: die
5: vor.
3: Die nächsten Verkehrsmeldungen verschieben sich um 38 Minuten.
2: Die stehen ja eh im Stau. Die warten auf uns. Moment, jetzt nochmal, André.
5: Die A45, Gießen Richtung Hagen, zwischen Lüdenscheid-Nord und Hagen-Süd. 8 Kilometer, aber damit 47 Minuten Verzögerung.
2: Oh, da muss man. Deswegen wünscht unser Hörer Christopher jetzt allen da draußen
6: gute Fahrt.
2: Ja, absolut.
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2: Heute Abend 22 Uhr geht es gegen Ecuador. Diesmal spielen wir in New Jersey. Sänger Malik Harris, du hast amerikanische Wurzeln.
7: Yes.
2: In den USA findet ein Großteil dieses Turniers statt. Hast du bekannte Verwandte da, die ein bisschen was davon mitbekommen, die dir ein bisschen was dazu erzählen?
7: Ja, auf jeden Fall. Also tatsächlich auch an der Ostküste, also gar nicht so weit weg von wo die deutsche Mannschaft heute spielt. In der Nähe von Boston wohnt so der Großteil meiner Familie. Ob die jetzt noch nach New Jersey fahren, bezweifle ich tatsächlich. Die sind tatsächlich nicht so diese krassen Fußballfans. Aber sie kriegen tatsächlich mit, zum ersten Mal gefühlt, dass Fußball so eine richtige Rolle spielt.
2: Ich wollte gerade sagen, in den USA ist ja, sag ich mal, Soccer, wie es da heißt, jetzt nicht so ein Riesending.
7: Gar nicht,
2: ne? Woran liegt es eigentlich?
7: Es gibt halt diese anderen Sportarten, die so präsent sind, also American Football und Basketball und so. Und die sind ja, das ist ja typisch USA, da geht es ja weniger um den Sport und mehr um das ganze Entertainment drumherum. Das heißt, bei der ganzen American Football, da ist ja die Halbzeitshow und so weiter. Das heißt, dieses ganze Ding ist ein Riesen-Happening. Und ich glaube, da ist der Fußball in den USA, der ist da noch nicht so ganz. Bei uns, also wir sind ja alle so beim Fußball, geht es ja um den Fußball. Da gehst du ins Stadion, schaust das Spiel und darum geht's und nicht so um, wer spielt noch mal in der Halbzeit und welches Konzert ist da noch und so. Und das ist, glaube ich, noch so ein Ding, das muss da noch ankommen, dass es da mehr um den Sport geht.
2: Ich war einmal da im Stadion, Basketball, habe ich mir angeguckt, Brooklyn Nets, ja. Mhm. Saß oben, hab mich dafür interessiert und dann kamen ganz viele um mich herum, die kamen nur zum Essen.
7: Ja, ja, genau.
2: Klassiker. Einfach nur da und haben gegessen und sind wieder gegangen.
7: Genau.
2: So sehen die Amerikaner das.
7: Ja, richtig. Ja. Das ist so ein bisschen andere Kultur noch.
2: Das Drumherum muss dazugehören. Wir sind heute so ein bisschen das Drumherum. Immer zu den deutschen Spielen senden wir hier aus Dortmund, aus dem Deutschen Fußballmuseum.

0: Deutschland-Ecuador, das Spiel heute Abend, 22 Uhr. Also sagen wir mal so, wenn die Kinder morgen hitzefrei bekommen, dann können sie mitgucken, dann haben sie eine Chance. Wir sind hier im Fußballmuseum, unser gläsernes Studio ist auch, wir haben mittlerweile hier, Guido, ich muss ganz ehrlich sagen, hier, den Ventilator.
1: Den habe ich mitgebracht von zu Hause.
0: Schön. Ja. Und schön, dass du ihn direkt bei mir platzierst.
1: Ja, es ist ein bisschen beschlagen durch die Ausdünstung, aber noch geht's.
0: André, U17-Nationaltrainer, wir sind ja schon Gruppenerster. Wir haben gerade schon gesagt, Aufstellung ist ja schon raus. Ist es nicht eigentlich mal wichtig, so ein bisschen zu rotieren und dass alle mal so ein bisschen mal rankommen und so, gerade wenn es jetzt um nichts geht?
2: Ja, absolut. Ich würde es machen, aber das wird Julian dann entscheiden am Ende des Tages, wie er es macht, aber ich würde alle mitnehmen, weil du bist ewig lange zusammen. Ich weiß gar nicht, wie viel, 14 Tage Vorbereitung, glaube ich, dann das Turnier, das geht ja möglicherweise auch nochmal 4 Wochen. Es ist immer schön, wenn alle mitgenommen werden und sich auch jeder so fühlt, obwohl Günther Herrmann, glaube ich, ist Weltmeister geworden, ohne eine Einsatzminute.
1: Frank Mill
2: damals
1: auch.
2: Frank Mill. Ja. Also es geht auch ohne Einsatzminuten. Warum nicht jetzt dieses Jahr auch? Aber schöner ist es, glaube ich, für die Jungs, wenn sie mit dabei sind und gespielt haben.
0: Malik, du, wir haben gerade mit André über den Trainerjob gesprochen. Du bist beim FC Issingen gewesen und da bist du von deinem Papa trainiert worden. Den kennen wir noch aus Sat.1-Zeiten, Ricky. Ja? Wie ist das so, vom Papa trainiert zu werden?
3: Anstrengend.
1: Sei ehrlich.
3: Das ist schon wirklich teilweise hart. Also ich liebe meinen Dad, aber es ist, glaube ich, automatisch so, wenn dein Sohn spielt, dann nimmst du ihn natürlich noch ein bisschen mehr so, da bist du ein bisschen kritischer und dann sagst du noch mehr so, Junge, streng dich an, weil du natürlich auch weißt, was der so kann sozusagen und dann willst du noch mehr, dass du irgendwie rausholen. Deswegen war das teilweise auch anstrengend, aber es war auch ganz schön, weil wir uns natürlich auch sehr gut kannten, als mein Vater. Aber tatsächlich, witzigerweise, Issing, da kommt ja auch Julian Nagelsmann her. Also wir sind ja aus dem gleichen kleinen Dorf, 800 Einwohner.
0: Ja, du hoffst immer noch, dass er jetzt anruft,
3: ja,
0: weil
3: genau,
0: er euch
3: ich wollte gerade sagen, Julian, wenn du das hörst, ich hab Bock. Also wenn du da in der Sturmspitze noch jemanden suchst, sag Bescheid.
0: Ja, schnell ist er.
3: Für die Stimmung. Genau.
1: Und für die Stimmung.
3: Hauptsächlich für die Stimmung.
1: Nimm die Gitarre mit. Ganz
3: immer,
1: wichtig.
3: Immer am Start.
0: Genau, und André wird dir auch einen Schein ausstellen. Das
3: perfekt.
0: Sagen wir, ist, ja, der war schon bei mir.
3: Später nochmal. Super, ja, danke
0: genau.
3: dir.
0: Übrigens, Malik, ich kann dir empfehlen, hier im Deutschen Fußballmuseum, es gibt eine Abteilung mit deutschen Fußballsongs, die Nationalmannschaften gesungen haben. Mit Udo Jürgens,
1: Peter Alexander
0: und so. Da ist sehr viel Gold dabei, wenn du Inspiration
3: geil.
0: Brauchst.
3: Ja, vielleicht gucken wir da ein paar Akkordfolgen ab. Ja.
0: Alles klar. Ich glaube, mit der WM 1990 haben sie dann, als dann die Village People dann da standen, haben sie dann irgendwann gesagt...
1: Nein, Entschuldigung.

0: Muss ich leider nee,
1: 94 war es. Okay. Hast du denn selbst mal drüber nachgedacht, so einen WM- oder EM-Song zu machen, der vielleicht so von den Fans so gesungen wird? Wir erinnern uns an Andreas Borani solche Sachen.
2: Eigentlich auch ein Banger. Nee, tatsächlich, so drüber nachgedacht habe ich noch nicht, ehrlich gesagt. Ich bin aber auch jemand, ich feiere die Songs, die es schon gibt, extrem. Ich finde jetzt auch mit hier völlig losgelöst und so, das ist natürlich einer der absoluten Banger aller Zeiten. Deswegen freue ich mich sehr, dass das so die offizielle Torhymne aktuell ist.
1: Ja. Also, wir stimmen uns musikalisch langsam ein auf das Spiel Deutschland-Ecuador heute Abend. Und das machen wir hier im Fußballmuseum in Dortmund. Gleich mehr hier von dieser Talkrunde.
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0: Es ist 2:30.
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2: Mit Tom Gärtmann, guten Tag. Im Freibad Werne der Wasserwelten ist es gestern zu einer Prügelei unter Badegästen gekommen. Es waren so viele Personen beteiligt, dass mit Unterstützung der Bochumer Polizei das Bad vorzeitig geräumt werden musste. Die Verursacher konnten identifiziert werden, ihre Personalien wurden durch die Polizei aufgenommen. Die Wasserwelten haben gegen die an den Vorfällen beteiligten Personen ein Hausverbot ausgesprochen. Die Wasserwelten erhöhen deshalb jetzt die Sicherheitsvorkehrungen in ihren Bädern. Die Sicherheit aller Badegäste sowie der Mitarbeitenden hätten für die Wasserwelten oberste Priorität, begründete Wasserwelten-Geschäftsführer Markus Müller die neuen Regelungen. Diese im Einzelnen findet ihr auf radiobochum.de. Die Bochumer Feuerwehr fährt aktuell aufgrund der hohen Temperaturen immer häufiger zu Einsätzen raus. Angesichts der Hitze sei die Zahl der Einsätze aber noch im Rahmen, sagte uns ein Sprecher der Bochumer Feuerwehr auf Anfrage. Der Deutsche Wetterdienst hatte für Bochum zudem die Hitzewarnstufe 2 ausgerufen. Für die kommenden Tage wurden Temperaturen von über 38 Grad angekündigt. Vor allem in dicht bebauten Wohngebieten kann sich die Wärme stauen und zu sogenannten Hitzeinseln führen. Treten Beschwerden wie Schwindel oder Kopfschmerzen auf, sollte umgehend ein schattiger Platz aufgesucht und ausreichend Wasser getrunken werden. Weitere Informationen gibt es auf radiobochum.de. Und jetzt das Wichtigste aus Deutschland und der Welt. Nach zwei sehr starken Erdbeben innerhalb einer Minute in Venezuela suchen die Rettungskräfte unter den Trümmern nach zahlreichen Verschütteten. Die US-Erdbebenwarte USGS gab die Stärke der Beben mit 7,2 und 7,5 an. Die Regierung von Venezuela rief den Notstand aus und sprach von großen Schäden. Mindestens 32 Menschen sind tot. Mecklenburg-Vorpommerns Ministerpräsidentin Manuela Schwesig hat in ihrer Kritik am vorgeschlagenen Rentenkonzept nachgelegt und lehnt auch generell die Kopplung an die Lebenserwartung ab. Beamte möchte sie, anders als geplant, gerne in die gesetzliche Rentenversicherung holen. Herbert Grönemeyer ist mit dem Deutschen Nationalpreis 2026 ausgezeichnet worden. Die Deutsche Nationalstiftung würdigt damit seine künstlerischen Leistungen und sein langjähriges Engagement für Demokratie und gesellschaftlichen Zusammenhalt. Bei der Preisverleihung in Berlin rief Grönemeyer zu mehr politischer Beteiligung auf und kritisierte den mangelnden Austausch vieler Politiker mit den Bürgerinnen und Bürgern. Der Sänger setzt sich seit Jahren gegen Fremdenfeindlichkeit, Hass und Rechtsextremismus ein. 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
3: Ja, es geht tatsächlich wirklich noch heißer. Ja, das sehen wir heute beim Wetter. Die Sonne kommt raus, die Hitze rückt wieder an. Wir schaffen heute 38 Grad hier im Deutschen Fußballmuseum in Dortmund. Es ist angenehm klimatisiert, kommt gerne vorbei. Heute Abend, 22 Uhr, beim Spiel Deutschland gegen Ecuador, bleibt es genauso warm, da tut sich nichts. Ja? Nachts kühlt es also gar nicht ab. Mit 25 Grad wird es eine echte Tropennacht. Morgen sind örtlich dann sogar 40 Grad möglich, vor allem am Rhein. Ab Freitagnachmittag kommen dann Hitzegewitter örtlich dazu.
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3: Und wir schauen auf die Straßen. Das ist noch los. Alle Staus ab 12 Minuten Wartezeit. Wir starten auf der A1 Köln-Münster zwischen Hagen-Nord und Kreuz Dortmund-Unna. 10 Kilometer, da seid ihr immer nach 22 Minuten durch. Die A3 Köln-Arnheim zwischen Kreuz-Oberhausen-West und Kreuz-Oberhausen 3 Kilometer, 13 Minuten. Die A44 Dortmund-Kassel zwischen Werl-Süd und Erwitte-Anröchte 7 Kilometer, 21 Minuten. Die A45 Gießen-Hagen zwischen Lüdenscheid-Nord und Hagen-Süd 10 Kilometer, da hat es einen Unfall gegeben, da steht ihr aktuell eine Stunde. Und die A57 Krefeld-Köln zwischen Krefeld-Zentrum und Kreuz-Meerbusch 3 Kilometer. Hier sind es 12 Minuten. Allen unterwegs, gute Fahrt mit uns.
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3: Schön, dass ihr da seid. Beste Mittagessenszeit. Die deutsche Fußballnationalmannschaft ist übrigens, habe ich mir mal sagen lassen, traditionell Spaghetti Bolognese. Ich habe mit was ganz anderem gerechnet. Das essen die wirklich an Spieltagen. Ist das eine klassische Sportlernahrung, André?
4: Ja, und nicht nur das, es gibt auch immer Süßkartoffeln und Reis und so, das gehört noch mit dazu, das ist meistens auch immer mit auf dem Tisch, aber ja, ist eine typische Sportnahrung.
5: Ja, die Kohlenhydrate müssen rein.
4: Absolut.
5: Ne?
4: Absolut.
3: Malik, du wärst da raus bei Spaghetti Bolognese.
0: Ja, ich bin vegan. Ja. Genau, deswegen, das ist der einzige Grund, warum es bei mir auch nicht zum Profifußball gereicht hat. Das war einfach die Ernährung.
3: Es gibt ja mittlerweile immer mehr, oder? Die auch mal vegan unterwegs sind, Spieler?
4: Ja, total. Du musst vor jedem Lehrgang musst du abfragen, wer ist da vegan oder wer hat eine Allergie. Und das spielt eine große Rolle inzwischen, ja.
3: Guido, es wiegt auf dem Kindergeburtstag. Ne? Muss man auch vorher.
5: Also ich habe mich zu erinnern, dass es auch Nationalspieler gibt, die gerne Döner essen. Und es gibt sogar ehemalige Nationalspieler und Weltmeister, die Döner verkaufen. Also das scheint es ja auch zu geben, ne?
3: Es gibt sogar ehemalige Nationalspieler, die mit Döner werfen auch. Also das
5: gibt's auch.
3: Gab's auch schon. Wir sind gleich wieder zurück hier in Dortmund aus dem Deutschen Fußballmuseum.

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0: Nur noch knapp 9 Stunden bis zum Spiel Deutschland-Ecuador. Wir quatschen uns ein bisschen warm fürs Spiel heute, 22 Uhr. Das machen wir hier im Deutschen Fußballmuseum in Dortmund. Eins steht fest, wir sind im 16. Finale. Allein das Wort, 16. Finale. Da muss man sich erstmal dran gewöhnen, oder Guido?
1: 16. kennen wir aus der Musik. Ja, ich mache ja auch Mucke, aber 16. Finale ist spooky. Also sorry, aber das ist...
0: Ja, Deutschland, Ecuador heute Abend. Du bist der Erste, der jetzt einen offiziellen Tipp abgeben darf.
1: Legt
0: vor, sozusagen.
2: Ihr werdet mich auslachen, aber ich glaube...
0: Moment, ich notiere.
2: Jetzt pass auf. Also ich sage, dadurch, dass Ecuador ja das Ding wirklich holen muss heute und da vielleicht ein bisschen zu überhastig reingeht, ich sag, das wird ein 4-1 Deutschland.
0: 4-1 Deutschland? 4-1
2: Deutschland, ja.
0: Ist notiert. Guido, glaubst du, Deutschland hat eine Chance auf den Titel?
1: Also,
0: jetzt kannst du noch
1: wir
0: mal,
1: haben immer eine Chance. Und ich bin der Erste alles von allen Optimisten und Positionen.

0: Positiv denkenden Menschen. Bin aber auch Realist. Wir haben eine gute Truppe. Weltmeister, glaube ich, wird schwer. Wir gewinnen heute, das glaube ich auch. Glaube auch, dass wir ein Gegentor kriegen gegen Ecuador. Und 4 sind mir zu viel.
1: Okay, dann dein Tipp.
0: Ich sage jetzt mal 3-1.
1: 3-1 ist auch notiert. Christopher, unser Hörer, der darf natürlich auch einen Tipp abgeben.
2: Ja, ich bin bei Guido.
1: Der genau gleiche so Tipps gilt nicht.
2: Ja, was soll ich denn machen? Er war vor mir dran.
0: 17-2.
2: Ja, ist klar.
1: Nein, auch 3-1 ist ja, vollkommen. 3-1
0: ist ein gutes Ergebnis. Der ist der Letzte. Der kann jetzt hier schön... Bin mal gespannt.
1: Jetzt bin ich gespannt.
3: Ja, ich tippe ein ganz langweiliges 2-0, weil ich glaube, dass wir heute ohne Gegentor bleiben werden und weil Manuel Neuer einfach alles hält.
1: Dann uns allen ein schönes Spiel heute Abend. Wenn ihr wollt, sehen wir und hören wir uns schon am Montag wieder. Dann spielt Deutschland zum ersten Mal in der K.O.-Runde. Wir wissen noch nicht gegen wen. André, das ist ja eigentlich ein Supergott. Das kann vielleicht erst am Sonntag um 4 Uhr früh feststehen.
3: Ja, vielleicht stehe ich da mal auf um 4, um einfach mal zu gucken, gegen wir spielen. Aber ich tippe auf Paraguay.
1: Ernsthaft?
3: Ernsthaft.
1: Ja, Paraguay. Aber es ist ein Super-GAU für einen Trainer, oder? Wenn du dich nicht auf ein Spiel... Also der Nagelsmann kann sich nicht vorbereiten, oder?
3: Nee, der kann sich nicht vorbereiten, aber ich glaube, er hat eine Menge Analysten das dabei. Und ich weiß auch, dass alle Analysten in Frankfurt arbeiten werden und müssen, um das dann zuzuspielen. Sobald es klar ist, geht das rüber und dann haben die noch genug Zeit, das vorzubereiten.
1: Dann freuen wir uns auf das Spiel im 16. Finale. Dann begrüßen wir hier unter anderem Ex-Nationalspieler Mario Basler, Tobi von Junat Ass ist da und Guido, dein Platz nimmt Lisa Feller ein.
0: Ja, es wird optisch besser und auch lustiger.
1: Alles klar. Ich freue mich drauf. Vielen Dank an euch. Vielen Dank an Malik Harris, André Pawlak und Guido Kanz und vor allen Dingen unseren Hörerinnen und Hörern hier im Deutschen Fußballmuseum. Christopher hat euch gut vertreten. Ich bin Kevin Zimmer und wir hören uns wieder. Dann hier wieder aus Dortmund.
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1: Mit Malte Heilbricht, guten Tag. Die umstrittenen Trinkpausen bei der Fußball-WM haben den Europäischen Gewerkschaftsbund inspiriert und auf eine Idee gebracht. Er fordert nach dem WM-Vorbild jetzt verbindliche Trink- und Abkühlpausen für bestimmte Jobs. Die FIFA-Trinkpausen seien ein gutes Beispiel dafür, wie die Arbeit an den Klimawandel angepasst werden kann, heißt es vom EGB. Bauarbeiter, Obstpflücker oder Busfahrer bräuchten aber länger als 3 Minuten, um sich zu erholen, heißt es. Marc Weiß aus dem News-Team, wie ist es denn aktuell geregelt? Trinken auf der Arbeit muss doch jetzt auch schon erlaubt sein, oder?
2: Ja, grundsätzlich schon. Der Arbeitgeber kann aber die Zeiten zum Beispiel vorschreiben, in denen man trinken darf. Es kommt auch auf den Job an. Also im Büro ist ja so ein Wasser auf dem Schreibtisch in der Regel kein Problem. In der Werkshalle, am Fließband, auf dem Feld oder auch generell draußen kann das anders aussehen. Generell bei allen Jobs, in denen quasi permanent gearbeitet wird, es also keine kreativen Pausen gibt. Hier hat der Arbeitgeber bestimmte Möglichkeiten, das zu bestimmen. Der kann zum Beispiel Sonderpausen genehmigen.

0: diese Zeiten aber dann vom Lohn abziehen. Und da schlägt der Gewerkschaftsbund dann eben verbindliche Pausen vor, an die sich alle halten müssen, die dann auch voll bezahlt werden.
1: Das Ganze hat ja auch einen medizinischen Hintergrund.
0: Ja, laut Gewerkschaftsbund ist die Zahl der hitzebedingten Todesfälle am Arbeitsplatz in den letzten 2 Jahrzehnten EU-weit deutlich gestiegen. Das Risiko erhöht

0: ab dem nächsten Jahr deutlich unter Druck. Das ergab eine Studie des RWI Leibniz-Instituts für Wirtschaftsforschung. Durch die geplanten Einschnitte im Gesundheitssystem könnten bis zum Jahr 2030 rund 70% der Kliniken Verluste schreiben, heißt es. Es sei denn, es gelinge ihnen, ihre Betriebskosten zu senken. Die EU-Mitgliedstaaten haben endgültig grünes Licht für das Handelsabkommen mit den USA gegeben. Damit kann der Deal vor Ablauf der von US-Präsident Trump gesetzten Frist Anfang Juli in Kraft treten. Geplant ist unter anderem, Zölle auf US-Industriewaren abzuschaffen. Im Gegenzug reduzieren die USA ihre Zölle auf die meisten EU-Importe auf höchstens 15%. Im französischen Badeort Biarritz ist beim Einsturz einer Steilküste eine Taucherin ums Leben gekommen. Nach Behördenangaben wird ein weiterer Taucher noch vermisst. Unterhalb eines Leuchtturms waren rund 2000 Kubikmeter Fels ins Meer gestürzt. Ein dritter Taucher überlebte unverletzt. Das gab es noch nie. Wegen der Hitze bietet die Bahn zum ersten Mal eine kostenlose Stornierung für Fernverkehrsreisen an. Diese Hitze-Sonderkulanz gilt für Tickets bis einschließlich kommenden Dienstag. Wer wegen des extremen Wetters nicht Bahn fahren will, bekommt sein Geld zurück. Digitale Tickets können online storniert werden. Probleme gibt es auch bei der Infrastruktur der Bahn. Es heißt, durch die Hitze könnten Weichen, aber auch die Leit- und Sicherheitstechnik Schaden nehmen. Und das waren die Nachrichten mit Malte Albrecht.
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2: Ja, 34 Grad heute Nachmittag bei uns und kaum ein Wölkchen über Bochum. In der Nacht geht es dann so ein bisschen runter auf 23 Grad. Und morgen wird es dann noch heißer mit 37 Grad. Dazu gibt es ein paar Wolken. Samstag auch weiterhin 37 Grad, dann viel Sonne. Wir gucken auf den Sonntag. Stand jetzt geht es da wieder ein bisschen runter, 31 Grad und auch etwas Regen. Und nächste Woche gehen wir dann wohl auch noch mal unter die 30-Grad-Marke.
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2: A40 Duisburg Richtung Essen zwischen Mülheim-Winkhausen und Essen-Holsterhausen. 5 Kilometer stockender Verkehr, 10 Minuten dauert es länger. A42 Kamp-Lintfort Richtung Dortmund zwischen Gelsenkirchen-Bismarck und Kreuzherne. 3 Kilometer stockend, 6 Minuten kommen obendrauf. Und A52 Düsseldorf Richtung Essen zwischen Essen-Süd und Dreieck Essen-Ost. 1 Kilometer Stau, hier dauert es 8 Minuten länger. Blitzer habe ich jetzt im Moment hier keine. Also wenn ihr unterwegs seid und Blitzer seht oder vielleicht eine Ampel, die ausgefallen ist oder so, dann sagt gerne Bescheid. Das könnt ihr tun zum Beispiel über WhatsApp. Das ist die gleiche Nummer wie unsere telefonische Hotline, über die ihr uns natürlich auch erreichen könnt. Das ist die 0800 98 5 98 5 und die 0. So, allen unterwegs ist eine gute und sichere Fahrt.
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2: Ja, an einem sehr, sehr heißen Nachmittag. Kommt gut durch diesen Nachmittag mit dem besten Mix. Und mein Name ist Anuschka Fritsche. Hallo.

0: Optimist.
1: Also ich glaube, da sind wir uns einig. Das ist kein Wetter, um mittags Fußball zu spielen. Genau das hat aber die Mannschaft des VfL Bochum heute getan. Günther Pohl aus dem Radio Bochum Sport. Heute war Trainingsauftakt.
2: Ja, 28 Grad im Schatten waren es auf der Tribüne. Es soll ja in den nächsten Tagen bis Sonntag bis zu 36 Grad werden. Die Spieler kamen schon gut trainiert an beim VfL Bochum, denn die hatten natürlich ihre Hausaufgaben gemacht, wollen ja zum neuen Saisonstart vorangehen. Der Trainer war mit dem Medizincheck und den Werten gestern sehr, sehr zufrieden. Aber ganz ehrlich, meine Fußballprofis werden ja immer beneidet. Ich hätte heute nicht tauschen mögen und auch in den nächsten Tagen, das wäre nichts für mich. Also, die sind richtig topfit schon und kräftemäßig schon richtig gut dabei. Und der Trainer hatte richtig Spaß und hatte Freude zu sehen, wie seine Jungs jetzt schon sputen, nachdem ja gestern gerade erstmal mit dem Medizincheck offiziell das Training angefangen hat. Die haben natürlich alle schon ihre Hausaufgaben im Urlaub gemacht.
1: So soll es sein. Der VfL, der hatte ja jetzt in der Sommerpause so einen Umbruch, ne, vollzogen. 14 Spieler haben den VfL verlassen. 7 Externe sind dazugekommen. Wie sieht denn deine, ja, noch recht frühe Erwartungshaltung aus, was die neue Saison angeht?
2: Also ich bin schon mal erleichtert, dass der Trainer in einem Interview mit Radio Bochum auch das gesagt hat, was ich denke. Man sollte die Kirche im Dorf lassen. Das ist eine schöne Phrase, aber die ist wirklich wahr. Allzu hohe Erwartungen sollte man nicht haben. Ich sage ganz realistisch, der Klassenerhalt ist Pflicht. Alles darüber ist gut. Eine neue Mannschaft, alles neu. Also neue Spielgestalter. Es ist so viel Neues dabei. Und ob jetzt ein Spieler, die werden ja alle uns präsentiert immer als Verstärkung. Ob sie tatsächlich eine Verstärkung sind, und wir haben wir ja letztes Jahr gesehen, das wird sich im Laufe nach 10, 12 Spielen erst zeigen. Und genauer das hat der Trainer gesagt. Jetzt wartet doch erstmal ab. Ich gebe doch jetzt nach 2,5 Stunden Training keine Beurteilung ab. Ich weiß, was die Spieler können, deshalb haben wir sie geholt. Aber eine Beurteilung, ob sie uns weiterhelfen, ob sie uns verstärken, natürlich glauben wir alle daran, aber die Fans und auch wir wollen das sehen. Und dazu braucht es eben einiger Spieler. Und jetzt, zu Beginn der Vorbereitung, ist es wirklich viel zu früh, ein Urteil abzugeben. Das habe ich früher gemacht, als Hitzkopf, jetzt mit dem Alter warte ich erstmal ab und bleib gelassen. Das sollten auch die Fans tun, zumal man sich auch nicht gleich beim ersten Testspiel bei dieser Hitze aufregen sollte.
1: Richtig. Ganz kurz noch, Günther, so, wie geht's jetzt mit dem VfL weiter?
2: Ja, heute Nachmittag geht's in den Kraftraum, morgen und Samstag dann Training bei 36, 37 Grad und dann am Sonntag

0: Für 5 Euro ist man dabei im Stadion, eine Auswahl der Vonovia All-Stars, die sich aus Bochum Amateurclubs, die sind von Toto Lucia und Axel Sundermann gescoutet worden. Die spielen dann gegen die Profis. Da wird der Trainer alle Spieler einsetzen, die heute auch trainiert haben, mit Ausnahme von Strumpf. Der wird noch ein bisschen wegen seiner Adduktoren geschont. Waren ja auch für heute 5 verletzte Spieler nicht dabei, die erst im Laufe der Vorbereitung und danach zurückkommen. Ja, und dann hat der VfL ein sehr ambitioniertes Programm mit hochklassigen Gegnern. Das Spiel gegen Sheffield United, unsere Patenstadt. Sie spielen bei Ajax Amsterdam, sie spielen gegen Werder Bremen. Also der VfL wird in den nächsten Wochen richtig Gas geben und der Trainer wird dafür sorgen, dass der VfL gut gerüstet in eine spannende Saison 26-27 gehen wird. Und wir sind natürlich jeden Tag vor Ort.
1: So sieht's aus. Und zwar auch mit Günther Pohl natürlich. Hört ihr alle Infos zum VfL hier bei uns bei Radio Bochum. Danke, Günther.

0: Radio Bochumhörer Hendrik ist unterwegs. Er hat einen Blitzer gesehen und uns sofort informiert. Und zwar auf dem Hustadtring Richtung Innenstadt. Stadt. Danke, Hendrik. Ihr könnt uns jederzeit Blitzer melden, zum Beispiel über WhatsApp über die 0800 98 5 98 50.
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0: Radio Bochum hier am Donnerstagnachmittag um 2:30 und jetzt gibt es natürlich die Nachrichten mit Jonas Socher für euch.
1: Guten Tag. Im Freibad Werne der Wasserwelten ist es gestern zu einer Prügelei unter Badegästen gekommen. Es waren so viele Personen beteiligt, dass mit Unterstützung der Bochumer Polizei das Bad vorzeitig geräumt werden musste. Die Verursacher konnten identifiziert werden, ihre Personalien wurden durch die Polizei aufgenommen. Die Wasserwelten haben gegen die an den Vorfällen beteiligten Personen ein Hausverbot ausgesprochen. Zudem erhöhen sie deshalb jetzt die Sicherheitsvorkehrungen in ihren Bädern. Die Sicherheit aller Badegäste sowie der Mitarbeitenden hätten für die Wasserwelten Bochum oberste Priorität, sagte Wasserwelten-Geschäftsführer Markus Müller. Die neuen Regelungen im Einzelnen findet ihr auf radiobochum.de. Die Bochumer Polizei registriert trotz der Hitze nicht mehr Einsätze als vorher. Trotzdem merke man, dass die Menschen belastet seien, sagte uns ein Sprecher auf Anfrage. Der Deutsche Wetterdienst hat für Bochum gestern die Hitzewarnstufe 2 ausgerufen. Für die kommenden Tage werden Temperaturen von bis zu 38 Grad erwartet. Treten Beschwerden wie Schwindel oder Kopfschmerzen auf, sollte umgehend ein schattiger Platz aufgesucht und ausreichend Wasser getrunken werden. Weitere Informationen und Tipps gibt es auf radiobochum.de. Und jetzt das Wichtigste aus Deutschland und der Welt. Nach zwei sehr starken Erdbeben in Venezuela suchen die Rettungskräfte unter den Trümmern nach zahlreichen Verschütteten. Die US-Erdbebenwarte USGS gab die Stärke der Beben mit 7,2 und 7,5 an. Die Regierung von Venezuela rief den Notstand aus und sprach von großen Schäden. Mindestens 32 Menschen sind tot, rund 700 weitere seien nach ersten Erkenntnissen der Behörden verletzt worden. Bund und Länder wollen einen neuen Pakt für den Rechtsstaat beschließen. Der Bund stellt insgesamt 450 Millionen Euro bereit, um die Justiz zu digitalisieren und zusätzliches Personal zu finanzieren. Außerdem sollen rechtliche Voraussetzungen für schnellere Gerichtsverfahren geschaffen werden. Die Länder verpflichten sich im Gegenzug, bis 2029 bundesweit 2000 zusätzliche Richter, Staatsanwälte und Justizmitarbeiter einzustellen. Zurück nach Bochum. Das Land Nordrhein-Westfalen fördert die Kultur Ruhr GmbH im Jahr 2026 mit rund 18 Millionen Euro. Kulturministerin Ina Brandes überreichte heute den Förderbescheid für die Programmsäulen Ruhr-Triennale, Chorwerk Ruhr, Tanzlandschaft Ruhr und Urbane Künste Ruhr. Die Ruhr-Triennale zählt mit rund 77.000 Besucherinnen und Besuchern im vergangenen Jahr zu den wichtigsten Kulturfestivals im Land. Mit verschiedenen Spielstätten im ganzen Ruhrgebiet, wie beispielsweise der Bochumer Jahrhunderthalle. Die Förderung soll die Fortsetzung des Kulturangebots im Ruhrgebiet auch weiterhin sichern. 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
0: Ja, kein Wölkchen am Himmel, ne? Viel Sonne und 34 Grad heute Nachmittag bei uns. Kommende Nacht geht's runter auf 23 Grad. Und morgen, dann wird es heißer mit 37 Grad. Ein paar Wolken gibt's morgen dazu. Samstag auch noch 37 Grad und dann wieder viel Sonne. Sonntag geht's dann so ein bisschen runter. Dann Stand jetzt kriegen wir 31 Grad mit etwas Regen. Und nächste Woche geht's dann auch unter die 30 Grad.
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0: So, da gibt es das von der A42, Kamp-Lindfort Richtung Dortmund, zwischen Gelsenkirchen, Bismarck und Kreuz-Herne. 3 Kilometer stockender Verkehr, 5 Minuten plus. Und A43, Wuppertal Richtung Recklinghausen, zwischen Kreuz-Bochum und Bochum-Riemke, 3 Kilometer Stau. Es dauert hier 10 Minuten länger. Und A52, Düsseldorf Richtung Essen, zwischen Essen-Süd und Dreieck Essen-Ost, 1 Kilometer Stau, 8 Minuten plus. Dann habt ihr uns 2 Blitzer an diesem Nachmittag gemeldet, und zwar einmal am Hölterweg an der Kita. In der 50er-Zone und dann gibt es noch einen Blitzer auf dem Hustadtring in Richtung Innenstadt. Dankeschön fürs Melden an Kimi und Hendrik. Ihr könnt uns auch jederzeit Blitzer oder andere Verkehrsauffälligkeiten melden, sage ich mal. Zum Beispiel über die kostenfreie telefonische Hotline, die 0800 98 5 98 5 und die 0. Und alle Bahnfahrenden müssen Geduld mitbringen, wenn ich hier auf die digitale Abfahrtstafel des Bochumer Hauptbahnhofs schaue, die man über radiobochum.de abrufen kann. Da gibt es auch schon wieder ziemlich viel Verspätungen, sowohl beim Regional- als auch beim Fernverkehr. Zwischen 5 und zwischen 80 Minuten sind hier die Verspätungen und eine S-Bahn zum Beispiel fällt aus. Also auch da immer gut gucken, da ist irgendwie auch schon wieder Verspätung angesagt. Kommt gut und sicher an, wie auch immer.
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0: Heute mit einer etwas zeitverzögerten Anuschka Fritsche. Es ist die Hitze. Ich bitte da ein bisschen um Nachsicht. Kommt gut durch diesen Nachmittag jetzt mit Shakira und den Burner Boy Die Die im besten Mix. Viel Spaß dabei.

0: Ja, ihr habt es ja schon bei uns gehört. Gestern hat die Polizei das Freibad Werne wegen einer Massenschlägerei geräumt. Etwa 30 Leute sollen sich da geprügelt haben. Mehr dazu und zu den neuen Freibadregeln, die daraus folgen, hört ihr auch bei uns bei Radio Bochum in den Nachrichten. Tatsächlich sagt die Polizei, hat sie aber auch gerade vermehrt Einsätze wegen Streitereien. Und Radio Bochum-Reporter Ravi Frewer, da steckt ja auch wirklich was hinter.
1: Ja, der Begriff einen kühlen Kopf bewahren, so sagt man ja, der kommt tatsächlich nicht aus dem Nichts. Die Bundespsychotherapeutenkammer, die sagt nämlich auch, weil Hitze unserem Körper und unserem Kopf so unglaublich viel abverlangt, hat unser Hirn eben auch nicht mehr so viele Ressourcen für Selbst- und Impulskontrolle frei.
0: Das heißt, wir haben auch einfach eine kürzere Zündschnur und sind schneller gereizt.
1: So könnte man sagen, ja. Und ich wollte mal wissen, kennen die Leute hier bei uns in Bochum das denn eigentlich auch? Und da habe ich auf jeden Fall ein paar gefunden, die das nachvollziehen können.
2: Absolut, ne? Also bei dem Wetter, man schläft schlecht, man schwitzt einfach, der Körper ist total überanstrengend und wenn dann noch irgendwas nicht klappt, dann flucht man vielleicht ein bisschen schneller.
3: Ja, auf der Arbeit merkt man schon manche Kollegen, die da noch schlechter gelaunt sind als sonst. Also ja, bei anderen merke ich schon ein bisschen.
4: Manchmal. Nicht immer. Nicht immer.
5: Man ist halt einfach schlapp und ja, manchmal kann man halt früher ja die Geduld verlieren, das stimmt schon.
0: Ich muss gestehen, ich merke es auch ein bisschen, dass ich glaube, ich so ein bisschen schneller ja, einfach so mich unter Druck fühle.
1: Ich auch,
0: ne?
1: Ja.
0: Wie können wir denn vielleicht einen kühlen Kopf bewahren?
1: Das habe ich mich aufgefragt und die Frage habe ich auch an die Leute draußen weitergegeben. Oft war natürlich dabei, den Körper abkühlen, ne? Irgendwie ins Schwimmbad oder was weiß ich nicht. Sermin und Daniela, die hatten aber auch noch ein paar pragmatischere Tipps für mich parat.
6: Also wenn jetzt mir jemand ankommt mit irgendeiner Diskussion, dann versuche ich das so irgendwie, gehe ich von ihnen weg.
2: Atmen. Atmen. Oder einfach ist auch irgendwie rauslassen, vielleicht mal im Auto Türen zu, Fenster zu, rauslassen und dann erst weitermachen.
1: Tja, könnte auch helfen. Ja. Ne? Also die Hitze, die kann die eigene Zündschnur tatsächlich verkürzen. Schlagen muss man sich deswegen natürlich, ich muss hoffentlich nicht sagen, nicht sofort. Vielleicht haben wir da aber auch noch einen guten Reminder von Zeno.
7: Aber was nervt, ist eher die Hitze, nicht die Menschen.
0: Ja, das sollten wir uns klar machen, oder?
1: So ist es.
0: Also, genau, also passt auf euch auf und auf eure Umgebung, eincremen, viel trinken, sich nicht so anstrengen und versuchen, lieb zueinander zu sein, auch wenn die Hitze einem auf den Deckel geht.
1: So
0: lieber,
1: ist es.
0: Lieber Ravi,
1: lieb zueinander sein.
0: Vielen Dank.
1: Bitteschön.

0: Nach dem 2:1 gegen die Elfenbeinküste steht Deutschland schon als Gruppensieger fest. Gilt auch für das letzte Gruppenspiel gegen Ecuador. Der Zug hat keine Bremse. 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
1: Mit Nico Hartmann. Für Bundestrainer Julian Nagelsmann steht ein arbeitsreiches Wochenende an. Dadurch, dass der Gegner der deutschen Mannschaft im 16. Finale erst am Samstagabend amerikanischer Zeit feststeht, sind Nagelsmann und seine Kollegen gezwungen, vor dem Abschlusstraining am Sonntag die Analyse in die Nacht zu verlegen. Deutschland trifft unabhängig vom Ausgang des finalen Vorrundenspiels gegen Ecuador auf den besten Gruppendritten aus den Gruppen A, B, C, D und F. Unter den derzeit 8 möglichen Gegnern befinden sich unter anderem Bosnien, Paraguay und Schottland.
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2: Mit Malte Albrecht, guten Tag. Der Bundestag will heute unter anderem das sogenannte Recht auf Reparatur beschließen. Damit wird eine EU-Richtlinie umgesetzt, die bei den Herstellern von Elektrogeräten große Umstellungen mit sich bringt und mit der Verbraucher eine Menge Geld sparen sollen. Hersteller sollen verpflichtet werden, bestimmte Produkte mehrere Jahre lang zu einem angemessenen Preis zu reparieren. Marc Weiß aus den Nachrichten, welche Geräte betrifft das denn?
3: Das sind vor allem Haushaltsgeräte und Handys, also Waschmaschinen, Trockner, Spülmaschinen, Kühlschränke, sowas. Bisher war es ja oft so, wenn das Gerät nach Ablauf der Garantie kaputt ging, dann war die Reparatur meistens sehr teuer, beziehungsweise hat man dann gesagt, das lohnt sich gar nicht mehr, kauf neu. Das soll sich ändern. Die Hersteller müssen zu einem angemessenen Preis auch reparieren. Das bedeutet auch, dass die Geräte so konstruiert werden müssen, dass man sie überhaupt reparieren kann. Das ist ja so ein Klassiker, ne? Akku kaputt, kann aber nicht getauscht werden. Das soll es dann bald nicht mehr geben.
2: Wer entscheidet denn, ob der Reparaturpreis angemessen ist?
3: Der Gesetzgeber lässt das offen, deshalb wird es da noch Streit geben, darauf kann man wetten. Man kann sich bei Fragen oder Problemen später immer an die Verbraucherzentralen wenden, die können das gut einschätzen, was dann noch okay ist. Und das gilt natürlich auch für das Alter des Gerätes. Ich kann ja nicht erwarten, dass man meine 40 Jahre alte Waschmaschine günstig repariert, meine 5 Jahre alte Waschmaschine aber schon. Wie gesagt, wenn es da Probleme gibt, dann sind die Verbraucherzentralen gute Ansprechpartner.
2: Marc, vielen Dank. Und jetzt weitere Meldungen kurz und kompakt. Nach den beiden schweren Erdbeben in Venezuela ist die Zahl der Toten auf mindestens 164 gestiegen. Außerdem gibt es mehr als 970 Verletzte. Das gesamte Ausmaß der Katastrophe ist aber weiterhin noch nicht absehbar. Die Regierung hat inzwischen den Notstand ausgerufen. Viele Länder haben Hilfe zugesagt, darunter die USA und Deutschland. Die Stimmung der Verbraucher in Deutschland hat sich etwas verbessert. Im Juni legten die Erwartungen an das eigene Einkommen wieder etwas zu. Das zeigt der aktuelle Konsumklimaindex der Nürnberger Marktforschungsinstitute GfK und NIM. Trotzdem bleibt die Kauflaune weiter auf eher niedrigem Niveau. 33 Jahre nach dem rechtsextremen Brandanschlag von Solingen fordert einer der damals Verurteilten, das Verfahren wieder aufzunehmen. Das bestätigte das Oberlandesgericht Düsseldorf. Der Mann will neue Beweise vorlegen und hält 3 der insgesamt 4 Verurteilten für unschuldig. Bei dem Anschlag im Jahr 1993 waren 5 türkische Frauen und Mädchen gestorben. Deutschland droht bei der Entwicklung von künstlicher Intelligenz den Anschluss zu verlieren. Davor warnen Experten der Deutschen Bank. Sie sagen, Deutschland investiere so wenig wie keine andere Wirtschaftsnation in KI. Demnach fließen bei uns weniger als 1% der Wirtschaftsleistung in Software. Spitzenreiter Schweden investiert rund 4%. Vor allem der Mittelstand in Deutschland tut sich schwer. Genau darin sehen die Volkswirte aber auch eine Chance. Weil viele Abläufe noch nicht digitalisiert seien, könne künstliche Intelligenz die Produktivität hier deutlich steigern. Die Sorge, dass KI im großen Stil Jobs kosten wird, halten die Experten angesichts des Fachkräftemangels für unbegründet. Und das waren die Nachrichten mit Malte Albrecht.
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4: Viel Sonne und 34 Grad heute Nachmittag bei uns in Bochum. Kommende Nacht geht es auf 23 Grad runter. Morgen wird es dann halt so super hot, ne? Morgen 37 Grad und ein paar Wolken morgen. Samstag auch 37 Grad.

0: Flensburg zwischen Essen-Frohnhausen und Mülheim-Winkhausen. 3 Kilometer stockend, 6 Minuten plus A42 Kamp-Lindfort Richtung Dortmund. Zwischen Gelsenkirchen-Bismarck und Kreuzherne 3 Kilometer stockend plus 5 Minuten. A43 Wuppertal Richtung Recklinghausen zwischen Kreuzbochum und Herne-Eickel 2 Kilometer Stau. 8 Minuten dauert es hier länger. Und A52 Düsseldorf Richtung Essen zwischen Kreuz Breitscheid und Essen-Kettwig 2 Kilometer Stau plus 5. Und die A52 zwischen Essen Süd und Dreieck Essen Ost 2 Kilometer Stau plus 10 Minuten. Dann habt ihr uns 2 Blitzer gemeldet heute Nachmittag. Es gibt einen Blitzer auf dem Hufstadtring Richtung Innenstadt und dann noch am Hölterweg an der Kita in der 50er Zone. Dankeschön an unsere Radio Bochum-Hörerinnen und Hörer Kimi und Hendrik fürs Melden. Könnt ihr auch jederzeit tun und zum Beispiel Blitzer melden über die Radio Bochum-App.
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0: So sieht's doch aus. Hallo zusammen. Und wir sprechen gleich mit einem Experten darüber, über Lebensmittel, die uns kühlen können. Heute gegen 10 nach 3.

Hallo, hier ist Juri Niepaus aus den Radio Bochum Nachrichten. Und weil es gerade so warm ist, mache ich jetzt erstmal eine richtig schöne Trinkpause. Und das solltet ihr auch mal machen. Genießt den Tag mit uns.

0: Na, was habt ihr heute zum Mittag gegessen? Einen deftigen Eintopf oder vielleicht eher ein Salätchen? Wenn wir uns abkühlen wollen, dann können wir das auch über die Nahrung tun. Logisch, ne? Eis ist kalt und kühlt uns. Heißer Eintopf eben bringt uns erstmal zum Schwitzen. Aber es gibt über diese einfache Logik hinaus auch eine kühlende oder eben wärmende Wirkung bei Lebensmitteln, unabhängig davon, ob sie kalt oder warm zubereitet sind. Das spielt zum Beispiel in der ayurvedischen Medizin eine Rolle und in der traditionellen chinesischen Medizin, der TCM. Und ich habe heute in Anbetracht der Hitze mit dem Bochumer Experten für TCM, Martin Schönleben, gesprochen und ihn gefragt, was sind denn für den Sommer Lebensmittel, wo Sie sagen, das hat eine tolle kühlende Wirkung?
1: Ich nenne auch sofort Lebensmittel, die aber, wo ich auch glaube, die meisten werden intuitiv erfasst. Aber ich will einmal darauf hinweisen, weil das sonst nicht verständlich ist, das eigentlich Entscheidende in der traditionellen chinesischen Medizin ist eben die Geschmäckerlehre. Es gibt 5 Geschmäcker: sauer, bitter, scharf, süß und salzig. Kann man stundenlang sozusagen darüber referieren, aber nur, dass man sich eben klar macht, der saure Geschmack ist eben ein Kühler und er hat noch einen anderen Vorteil, er ist nämlich festhaltend. Deswegen haben meine ersten chinesischen Meister immer schon gesagt, wenn man jetzt zum Beispiel bei Wärme wandern geht, dann soll man nicht einfach nur Wasser mitnehmen, sondern einen Schuss Zitrone da reinmachen, weil das einerseits zum Kühlen führt, aber was noch fast viel wichtiger ist, es verhindert, dass man die ganze Zeit schwitzt, weil der saure Geschmack dazu neigt. Es gibt ja manche Sachen, die richtig stark das sogar können. Bestimmte kleine, die auch die Araber benutzen, zum Beispiel diese Berberitze. Das sind so ganz kleine saure Früchte, die wirklich super sauer sind. Die sind dazu da, nicht so viel zu schwitzen und gleichzeitig den Körper ein bisschen runterzukühlen. Jetzt, wenn ich das noch sagen darf, was natürlich dann dabei wichtig ist zu verstehen, ist es, dass immer der süße Geschmack, das ist der einzige, der sich wie so ein Balsam auf die empfindlichen, die schnell sich teilenden und oder empfindlichen Zellen legt. Und deswegen ist es gut, wenn bei dem sauren auch noch ein bisschen was Süßes dabei ist. Und deswegen die Melone, auf die trifft das eben sofort beides zu. Aber das meinte ich gerade mit intuitiv. Die Menschen würden sowieso, hoffe ich jedenfalls, bei dem Wetter Melone essen, weil sie eben genau die Sachen, die ich gerade vorgetragen habe, eben abbildet.
0: Also das heißt, wir hätten schon mal eben Melone, wir hätten dieses Zitruswasser. Was würden Sie noch sagen? Was lässt sich vielleicht bei diesen extremen Temperaturen besonders gut essen?
1: Ja, die Sachen, die man eben auch so als kühlend wahrnimmt. Gurke, ne, also die Gurke hat eine viel stärkere Wirkung, als wir vielleicht so denken. Man kann Gurke nehmen, man kann Kresse nehmen, ne, Brunnenkresse, Sauerkirsche wäre eine gute Idee, Buttermilch, fermentierte Sachen sind immer gut. Die Aloe Vera, die ist eben, die hat, es gibt das ja mittlerweile, hier im chinesischen Supermarkt, ich bin mit denen nicht verbandelt, gibt es ja auch richtig so Getränke mit Aloe drin. Also das ist natürlich jetzt wirklich super geeignet bei so einem heißen Wetter.
0: Was kann die Aloe Vera?
1: Die Aloe Vera kann eben natürlich besonders das, was ich gerade eben schon gesagt habe, nämlich sich wie so ein schützender Balsam auf, so ein kühlender, schützender Balsam auf die Zellen, auf die Haut, auf die Schleimhäute legen. Das ist das, was die Aloe können.
0: Das sagt der Bochumer Experte für traditionelle chinesische Medizin, Martin Schönleben, zum Thema kühlende Lebensmittel. Und was er zum Thema Hitze und Kreislaufprobleme sagt, hören wir gleich.

0: ins Mineralwasser einen Schuss Zitrone geben. Das ist gut bei Hitze, weil es A kühlt, Zitrone kühlt uns, und weil wir dann weniger schwitzen. Das hat uns gerade schon der Buchmann-Experte für traditionelle chinesische Medizin, Martin Schönleben, gesagt. Mineralien sollten wir trotzdem einnehmen bei so einer starken Hitze, sagt er, weil man dann eben natürlich trotzdem mehr schwitzt generell. Und er hat noch einen Hitzetipp gegeben.
1: Ich habe ja über die Geschmäckerlehre gesprochen. Ne? Die ist sehr, sehr grundlegend. Und ich habe über den sauren Geschmack gesprochen und ich habe eben über den süßen Geschmack gesprochen. Was wir aber auch nicht ganz außer Acht lassen dürfen, ist, dass dieses Wetter bei vielen Leuten dazu neigt, Kreislaufprobleme hervorzurufen. Und da ist es schon, da kann es sinnvoll sein, wenn man ein Betroffener ist, auch kleine Mengen scharf zu sich zu nehmen. Die Betonung liegt auf kleine Menge. Kleine Menge nützt, große Menge schadet, sagen die Chinesen. Also eine kleine Menge scharf, um ein bisschen den Kreislauf zu stabilisieren. Zum Beispiel Zimt. Kleine Menge scharf kann den Kreislauf stabilisieren. Und wenn man das mal übersetzen würde in etwas, was gar nichts mit Nahrung zu tun hat, dann sollte man auch bei solchem Wetter, wenn man nicht gerade alt und oder herzkrank ist, ruhig kleine Spaziergänge machen, ohne sich zu sehr anzustrengen, um den Kreislauf ein bisschen zu stabilisieren.
0: Das sagt Martin Schönleben, der Bochumer ist Experte für traditionelle chinesische Medizin. Wisst ihr Bescheid? Also kommt gut mit uns, mit Radio Bochum, durch die Hitze. Und da hilft dir auch immer der beste Mix. 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

0: Hier ist Radio Bochum um 3:30 und Jonas Socher hat jetzt für euch die Nachrichten.
1: Guten Tag. Im Freibad Werne der Wasserwelten ist es gestern zu einer Prügelei unter Badegästen gekommen. Es waren so viele Personen beteiligt, dass mit Unterstützung der Bochumer Polizei das Bad vorzeitig geräumt werden musste. Die Verursacher konnten identifiziert werden, ihre Personalien wurden durch die Polizei aufgenommen. Die Wasserwelten Bochum erhöhen aufgrund des Vorfalls jetzt ihre Sicherheitsvorkehrungen in den Bädern. Anna Vier aus den Radio Bochum Nachrichten, worauf müssen sich die Badegäste zukünftig einstellen?
2: Ab sofort werden bei allen Badegästen ab 14 Jahren die Ausweise kontrolliert. Dadurch sollen Hausverbote zukünftig schneller ausgesprochen und kontrolliert werden können. Die Wasserwelten haben zudem angekündigt, dass sie ihr Sicherheitspersonal aufstocken wollen und beim Eintritt in die Bäder Taschenkontrollen durchführen werden. Die Sicherheit aller Badegäste sowie der Mitarbeitenden hätte oberste Priorität. So begründete Wasserwelten-Geschäftsführer Markus Müller die neuen Regelungen.
1: Trotz der Hitze meldet die Bochumer Polizei nicht mehr Einsätze als vorher. Trotzdem merke man, dass die Menschen belastet seien, sagte uns ein Sprecher auf Anfrage. Der Deutsche Wetterdienst hat für Bochum gestern die Hitzewarnstufe 2 ausgerufen. Für die kommenden Tage werden Temperaturen von bis zu 38 Grad erwartet. Treten Beschwerden wie Schwindel oder Kopfschmerzen auf, sollte umgehend ein schattiger Platz aufgesucht und ausreichend Wasser getrunken werden. Weitere Informationen findet ihr auf radiobochum.de. Und jetzt das Wichtigste aus Deutschland und der Welt. Gut 5 Monate nach Einführung des neuen Wehrdienstes gibt es deutlich mehr Bewerbungen bei der Bundeswehr. Nach Angaben des Verteidigungsministeriums gingen 2026 bislang rund 38.500 Bewerbungen ein, ein Plus von 24% im Vergleich zum Vorjahreszeitraum. Die Zahl der tatsächlichen Einstellungen stieg in diesem Jahr um 13% auf bislang etwa 11.000 Personen. Mit dem neuen Wehrdienst soll die Bundeswehr auf insgesamt 260.000 Soldatinnen und Soldaten wachsen. Bis zu dem Ziel fehlen aktuell noch rund 70.000 Neuzugänge. In Danzig beginnt heute die internationale Wiederaufbaukonferenz für die Ukraine. Für Deutschland nimmt Bundeskanzler Friedrich Merz teil. Die Ukraine wird von Regierungschefin Julia Svyridenko vertreten. Im Mittelpunkt stehen Hilfen für den Wiederaufbau der durch den russischen Angriffskrieg zerstörten Infrastruktur. Ein Bericht der Weltbank, ukrainischer Behörden und der EU schätzt die Schäden seit Beginn des Krieges 2022 auf über 750 Milliarden Euro durch Zerstörung sowie wirtschaftliche und soziale Ausfälle. Für den Wiederaufbau seien laut des Berichts in den kommenden 10 Jahren über 500 Milliarden Euro nötig. Zurück nach Bochum. Der VfL richtet seine medizinische Abteilung grundlegend neu aus. Mit der Einführung einer vereinsübergreifenden Organisationsstruktur werden medizinische Versorgung, Rehabilitation, Athletik, Leistungsdiagnostik und Ernährung erstmals unter einer zentralen Führung zusammengelegt. Ziel sei es, so der VfL in einer Mitteilung, Prozesse zu vereinheitlichen, Fachkompetenzen zu bündeln und eine ganzheitliche Betreuung über alle Leistungsbereiche hinweg sicherzustellen. Ob im Lizenzbereich, beim Fußball der Frauen oder beim Talent. 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
0: Ja, 34 Grad sind es jetzt, ne? Hier bei uns in Bochum. Kommende Nacht geht es runter bis auf 23 Grad. Und morgen kommt dann dieser krass heiße Tag mit 37 Grad. Dazu gibt es morgen ein paar mehr Wolken. Samstag auch 37 Grad und viel Sonne. Sonntag dann 31 Grad und etwas Regen. Und Stand jetzt geht's nächste Woche unter die 30-Grad-Marke.
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0: A42 Kamp-Lindfort Richtung Dortmund zwischen Gelsenkirchen, Bismarck und Herne-Baukau. 4 Kilometer stockender Verkehr, 5 Minuten dauert es länger. A43 Wuppertal Richtung Recklinghausen zwischen Kreuzbochum und Herne-Eickel. 4 Kilometer Stau plus 11 Minuten. A52 Düsseldorf Richtung Essen zwischen Kreuz-Breitscheid und Essen-Kettwig. 1 Kilometer Stau, 5 Minuten plus. Und A52 weiter Richtung Essen zwischen Essen-Süd und Dreieck Essen-Ost. 2 Kilometer Stau, 9 Minuten plus. So, dann habt ihr uns 2 Blitzer gemeldet heute Nachmittag. Einmal ein Blitzer am Hochstadtring Richtung Innenstadt und dann noch ein Blitzer am Hölterweg an der Kita in der 50er-Zone. Schönen Dank an unsere Radio Bochum-Hörerinnen und Hörer Kimi und Hendrik. Und wenn ihr uns noch was melden wollt, dann geht das zum Beispiel über unsere kostenfreie telefonische Hotline, die 0800 98 5 98 5 und die 0. Und ich habe nochmal den Blick riskiert auf die digitale Abfahrtstafel des Bochumer Hauptbahnhofs auf unserer Seite Radio Bochum. Hier gibt es auch wirklich wieder jede Menge Verspätungen. Also schaut da mal gut nach, wann eure Bahnen fahren, ob sie fahren, sowohl im Fern- als auch im Nahverkehr. Verzögert sich da einiges. Kommt hoffentlich gut und sicher an.
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0: Mit Anuschka Fritsche und wir hier von Radio Bochum wollen euch eine kühle Nacht in einem Hotel schenken. Was ihr dafür machen sollt, das hört ihr gleich bei uns gegen 20 vor 4. Schönen Nachmittag.

0: jetzt neu bei uns.
1: Jennifer Lopez und David Guetta, Save Me Tonight.
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0: Es ist ja kein Wunder, dass wir bei der Hitze nicht oder nicht gut schlafen können, wenn wir den Raum nicht etwas kühl haben. Der Körper muss sich nämlich tatsächlich um einen halben bis ganzen Grad abkühlen, um wirklich schlafen zu können. Weil wenn das Gehirn zu warm bleibt, dann bleibt das Nervensystem aktiv und wir finden eben nicht in den Schlaf. So, und da wollen wir von Radio Bochum euch jetzt helfen. Frank Haberstroh aus dem Radio Bochum-Team, wir hätten da ein tolles, kühles Geschenk.
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0: 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Und diese Nacht soll ja auch besonders heiß werden. Ne? 37 Grad am Freitag, tagsüber 37 Grad am Samstag.
1: Ja, und nachts kaum unter 25 Grad, das ist tropisch.
0: Das kann man so sagen. 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

0: Auch bei der Hitze wurde der Plan durchgezogen. Heute war Trainingsauftakt beim VfL Bochum. 39 Tage sind vergangen seit dem letzten Spiel des VfL in der zweiten Liga. Und dabei hat sich das Team von Uwe Rösler mit einem 2:1 Erfolg in Karlsruhe und Platz 9 in der Abschlusstabelle in die Sommerpause verabschiedet. Und beim ersten Training nach der Pause waren heute Vormittag natürlich viele VfL-Fans am Trainingsplatz. Und wir haben gefragt, was erwartet ihr von der neuen Saison?
1: Dass wir mindestens einen gesicherten Mittelfeldplatz haben und vielleicht mit etwas Glück auch mal um den Aufstieg mitspielen könnten.
2: Wenn die Vorrunde gut läuft, die erste Serie, dann können wir vielleicht in der zweiten Serie zum Schluss angreifen und vielleicht auch unter den ersten drei landen.
3: Ich hoffe, dass die neue Saison erfolgreicher wird, auch wenn wir nicht alle ins Stadion können, dass wir zumindest alle gemeinsam den Erfolg hoffentlich im Aufstieg feiern können am Ende der Saison.
0: Also schon eine hohe Erwartungshaltung, zumindest bei denen, mit denen wir gesprochen haben. Wir sind auf jeden Fall gespannt auf die neue VfL-Saison. Die startet offiziell am 7. August. Und gegen wen es zum Saisonauftakt geht, das entscheidet sich dann in der nächsten Woche. Dann wird nämlich der Spielplan veröffentlicht. Bei Radio Bochum halten wir euch selbstverständlich auf dem Laufenden, ist doch klar. Und gleich gegen 10 nach 4 sprechen wir nochmal über die Prügelei im Freibad in Werne und was das jetzt für Konsequenzen hat. Hört ihr gleich bei uns. Kommt gut durch diesen heißen Donnerstagnachmittag.
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1: Mit Malte Albrecht, guten Tag. Bei der Fußball-WM steht die deutsche Nationalmannschaft kurz vor ihrem dritten und letzten Gruppenspiel. Um 22 Uhr trifft die DFB-Auswahl von Julian Nagelsmann in New York auf Ecuador. Nico Hartmann im WM-Studio. Deutschland steht schon als Gruppensieger fest, aber trotzdem steigt die Spannung.
2: Ja, weil es sehr spannend zu beobachten sein wird, wie die deutsche Elf auch in einem Spiel ohne Siegdruck agieren wird. Ob sie auch mit den 100% wie bisher agiert und das eben mit der Mannschaft, die bisher 6 Punkte für den Gruppensieg geholt hat, nun aber von Nagelsmann nur durch die Verletzungen von Schlotterbeck und Brown zweimal umgebaut wird. Auf der anderen Seite ist Ecuador ein Gegner, der mit dem Rücken zur Wand steht. Nur ein Sieg hilft den Südamerikanern noch. Das Team um die ehemaligen Bundesliga-Profis Hincapié und Pacho spielt gefällig, aber man hat selbst gegen Fußballzwerg Curaçao kein Tor erzielt. Ecuador wird in New York von vielen 10.000 Anhängern unterstützt werden. Sie wollen ihre Mannschaft, die Tri, wie sie genannt werden, doch noch in die K.O.-Runde tragen. Übrigens, vor rund 20 Jahren trafen beide Teams im letzten Spiel der WM-Vorrunde auch schon mal aufeinander. Damals siegte die DFB-Elf mit 3:0 im Berliner Olympiastadion durch 2 Tore von Miro Klose und einem Treffer von Lukas Podolski.
1: Vielen Dank, Nico Hartmann. Parallel spielt außerdem Curaçao gegen die Elfenbeinküste und später trifft unter anderem Tunesien auf die Niederlande und die USA spielen noch gegen die Türkei. Und jetzt weitere Themen in unseren Kurznachrichten. Durch die große Hitze gibt es auch nachts kaum Abkühlung. Die vergangene Nacht war eine der wärmsten seit Beginn der Messungen. Laut Deutschem Wetterdienst fiel die Temperatur in Bad Bergzabern in Rheinland-Pfalz nicht unter 26,2 Grad. Damit wurde der bisherige Rekord aus dem Jahr 2019 eingestellt. Bund und Länder wollen beim Wohngeld sparen. Im nächsten Jahr sollen die Ausgaben um 1,5 Milliarden Euro sinken, ab dem Jahr darauf dann um jährlich gut 2 Milliarden Euro. Das steht im Gesetzentwurf von Bauministerin Huberts. Geplant ist unter anderem, die Heizkostenpauschale zu halbieren. Außerdem soll die für nächstes Jahr vorgesehene Wohngelderhöhung ausfallen. In den USA hat die Zahl der Todesfälle im Gewahrsam der Einwanderungsbehörde ICE den höchsten Stand seit mehr als 10 Jahren erreicht. So steht es in einem Bericht von Human Rights Watch. Dennoch stieg die Todesrate im ersten Jahr der Trump-Regierung um 140% auf insgesamt 52 Fälle an. Viele seien auf mangelhafte medizinische Versorgung zurückzuführen, heißt es. Die Ölpreise sind weiter auf Talfahrt. Ein Barrel der Nordseesorte Brent kostet aktuell rund 72 Dollar und damit zum ersten Mal wieder weniger als direkt vor Beginn des Irankriegs. Zum Vergleich, während der iranischen Blockade der Straße von Hormuz schoss der Preis zeitweise auf über 120 Dollar pro Barrel. Für den Preisrückgang sorgt die Hoffnung auf eine Entspannung der Lage. Die Gespräche zwischen den USA und dem Iran machen Fortschritte. Außerdem fahren wieder deutlich mehr Öltanker durch die wichtige Meerenge. Nach Einschätzung von Marktbeobachtern könnten die Preise sogar noch weiter sinken, falls die Ölsanktionen der USA gegen den Iran dauerhaft gelockert werden. Und das waren die Nachrichten mit Malte Albrecht.
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4: 34 Grad aktuell bei uns in Bochum und kommende Nacht geht es dann runter auf 23 Grad. Morgen dann dieser super heiße Freitag, 37 Grad. Dazu gibt es einige Wolken und auch Samstag weiterhin 37 Grad und viel Sonne. Und Sonntag stand jetzt dann 31 Grad und etwas Regen. Und nächste Woche geht es dann runter unter die 30-Grad-Marke.
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4: A40 Duisburg Richtung Essen zwischen Essen-Frohnhausen und Dreieck Essen-Ost. 5 Kilometer stockender Verkehr. 9 Minuten dauert hier länger für euch. A42 Kamp-Lindfort Richtung Dortmund zwischen Gelsenkirchen-Schalke und Herne-Baukau. 4 Kilometer

0: gemeldet. Der Hendrik hat den Blitzer auf dem Hustadtring in Richtung Innenstadt gemeldet. Und Kimi hat den Blitzer am Hölterweg an der Kita in der 50er-Zone gesehen und Bescheid gegeben. Wenn ihr noch was seht, gebt auch gerne Bescheid, zum Beispiel über WhatsApp. Das ist die gleiche Nummer wie die für die Hotline, für die Telefonhotline. 0800 98 5 98 50.
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0: Hallo zusammen, kommt gut durch diesen Nachmittag.

0: Wenn ihr in den nächsten Tagen ins Freibad gehen wollt, und ich vermute, das könnte sein, dann ist wichtig, denkt an Personal- oder Schülerausweise. Die braucht ihr nämlich ab sofort, um bei den Wasserwelten in die ganzen Bäder reinzukommen. Gestern Nachmittag ist das Freibad in Werne ja komplett geräumt worden, habt ihr schon bei uns gehört. Radio Bochum-Reporter Ravi Frewer, und zwar wegen einer Massenkeilerei.
1: Ja, so würde ich es auch nennen. Etwa 30 Menschen sollen beteiligt gewesen sein. Ein Mensch wurde durch einen Schlag ins Gesicht verletzt. Und in der Folge ist eben sogar, du hast es gerade schon angesprochen, die Polizei angerückt und hat wirklich das Freibad komplett geräumt.
0: In den vergangenen Tagen hat die Polizei auch mehr Streitigkeiten beobachtet. Das ist aber eben gestern wirklich dann in einem Ausmaß gewesen, das man so noch nicht gesehen hat hier bei uns im Freibad. Ich habe ja gerade schon anklingen lassen, es gibt deshalb jetzt eben diese neuen Regeln.
1: Genau, und zwar ab sofort in allen Bochumer Freibädern, nicht nur in Werne. Da haben die Wasserwelten jetzt die Sicherheitsvorkehrungen verschärft. Allen voran das Wichtigste, Ausweiskontrollen beim Einlass. Ab 14 musst du ein Perso vorzeigen. Unter 16 außerdem auch ein Schülerausweis.
0: Und Taschen werden kontrolliert, ne?
1: So ist es. Außerdem wird das Sicherheitspersonal noch aufgestockt, sagen die Wasserwelten. Also die haben da jetzt nochmal ordentlich nachgezogen nach dem Vorfall gestern.
0: Also, die haben die Sicherheitsvorkehrungen verschärft in Bochums Freibädern. Unter anderem braucht ihr eben ab sofort einen Ausweis, um reinzukommen. Ihr findet auch alle Infos nochmal dazu auf radiobochum.de. Danke, Ravi.

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1: Was passiert, wenn zwei Musiker zusammen abhängen? Naja, sie machen Musik und sie schreiben vielleicht auch zusammen einen Song. So haben es Sänger Ed Sheeran und Johnny McDade von der Band Snow Patrol gemacht. Als sie 2012 zusammen auf Tournee von Snow Patrol waren, da waren Ed Sheeran noch Vorband sozusagen von Snow Patrol. Und dann haben die zusammen im Hotel abgehangen und dabei ist dieser Song entstanden, den ihr jetzt gleich hört im besten Mix. Da geht es um eine Fernbeziehung. Ed Sheeran war nämlich ein paar Monate schon mit Snow Patrol auf Tournee und war dadurch eben lange von seiner damaligen Freundin getrennt. Und womit hält man sich dann auf dem Laufenden im Jahr 2012 oder denkt dann an die Person?

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1: Fotograf von Ed Sheeran bei Radio Bochum am Westmix. Kommt gut durch den Nachmittag.
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0: Kommt gut durch den Donnerstagnachmittag mit Radio Bochum. Es ist 16:30 und Jonas Stocher hat jetzt für euch die Nachrichten.
1: Guten Tag. Im Freibad Werne der Wasserwelten ist es gestern zu einer Prügelei unter Badegästen gekommen. Es waren so viele Personen beteiligt, dass mit Unterstützung der Bochumer Polizei das Bad vorzeitig geräumt werden musste. Die Verursacher konnten identifiziert werden, ihre Personalien wurden durch die Polizei aufgenommen. Die Wasserwelten haben gegen die an den Vorfällen beteiligten Personen ein Hausverbot ausgesprochen. Zudem erhöhen sie jetzt die Sicherheitsvorkehrungen in ihren Bädern. Die Sicherheit aller Badegäste sowie der Mitarbeitenden hätten für die Wasserwelten Bochum oberste Priorität, sagte Wasserwelten-Geschäftsführer Markus Müller. Die neuen Regelungen im Einzelnen findet ihr auf radiobochum.de. Die Netzwerkgesellschaft der Stadtwerke Bochum beginnt ab nächster Woche Dienstag mit der Erneuerung einer Wassertransportleitung in der Wattenscheider Straße. Die Arbeiten starten auf Höhe der Gehlenschen Straße und werden bis zur Abfahrt der A448 fortgeführt. Zwischen der Gehlenschen Straße und Abfahrt A448 wird dann eine Einbahnstraße eingerichtet. Der Verkehr kann folglich nur in Richtung der Innenstadt über die Wattenscheider Straße fließen. Umleitungen werden ausgeschildert. Die Baumaßnahme wird voraussichtlich erst im März nächsten Jahres abgeschlossen. Und jetzt das Wichtigste aus Deutschland und der Welt. Bei zwei schweren Erdbeben in Venezuela sind mindestens 164 Menschen ums Leben gekommen. Rund 1000 weitere wurden verletzt. Das melden die Behörden in Venezuela nach ersten Erkenntnissen. Besonders betroffen ist der Küstenstaat La Guaira, wo zahlreiche Gebäude eingestürzt und Menschen verschüttet wurden. Die Regierung hat den Notstand ausgerufen. Internationale Hilfe und Rettungsteams sind bereits auf dem Weg. Laut der US-Erdbebenwarte USGS erreichten die zwei direkt aufeinander folgenden Beben gestern Abend eine Stärke von 7,2 und 7,5. Damit handelt es sich um die stärksten Beben in Venezuela seit über einem Jahrhundert. Die Ukraine hat erstmals eine Auszahlung aus dem 90 Milliarden Euro schweren EU-Unterstützungsdarlehen erhalten. Laut EU-Kommissionspräsidentin Ursula von der Leyen werden zunächst 3 Milliarden Euro Makrofinanzhilfe überwiesen. Weitere Mittel für Verteidigung und Wiederaufbau sollen folgen. Insgesamt ist ein Großteil der Gelder zur Unterstützung im Krieg gegen Russland vorgesehen und soll die Staatsfinanzen stabilisieren.
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1: Herbert Grönemeyer ist mit dem Deutschen Nationalpreis 2026 ausgezeichnet worden. Die Deutsche Nationalstiftung würdigt damit seine künstlerischen Leistungen und sein langjähriges Engagement für Demokratie und gesellschaftlichen Zusammenhalt. Bei der Preisverleihung in Berlin rief Grönemeyer zu mehr politischer Beteiligung auf und kritisierte den mangelnden Austausch vieler Politiker mit den Bürgerinnen und Bürgern. Der Sänger setzt sich seit Jahren gegen Fremdenfeindlichkeit, Hass und Rechtsextremismus ein. 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
0: 34 Grad jetzt bei uns an diesem Nachmittag. In der Nacht geht's runter bis auf 23 Grad. Und morgen ist dann dieser super heiße Tag mit 37 Grad und einigen Wolken. Auch am Samstag nochmal 37 Grad, dann mit viel Sonne. Sonntag geht's ein bisschen runter auf 31 Grad. Das ist ja lächerlich. Und nächste Woche gehen wir dann sogar schon unter die 30 Grad Marke.
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0: A40 Duisburg Richtung Essen zwischen Essen-Frohnhausen und Dreieck Essen-Ost. 5 Kilometer. Stockender Verkehr. Es dauert hier 7 Minuten länger für euch. A43 Wuppertal Richtung Recklinghausen zwischen

0: In Kreuz Bochum und Herne Eickel 3 Kilometer Stau, 8 Minuten plus. Und A52 Düsseldorf Richtung Essen, zwischen Essen Süd und Dreieck Essen Ost, 1 Kilometer Stau plus 9 Minuten. Zwei Blitzer gibt es aktuell, die ihr uns gemeldet habt. Es gibt einen Blitzer am Hölterweg, an der Kita in der 50er-Zone. Und noch einen Blitzer auf dem Hustadtring in Richtung Innenstadt. Dankeschön an Radio Bochum-Hörerinnen und Hörer Kimi und Hendrik, die haben uns Bescheid gegeben. Und ihr könnt uns auch Bescheid geben, wenn ihr noch einen Blitzer oder eine Ampel, die ausgefallen ist oder so, seht. Das geht zum Beispiel über WhatsApp. Das ist die gleiche Nummer wie unsere Telefonnummer, die 0800 98 5 98 5 und die 0.
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0: Kommt gut durch diesen hotten Nachmittag. Ich bin Anuschka Fritsche und noch bis 18 Uhr bei euch. Und dabei ist auch immer der beste Mix. Jetzt Lost Frequencies, The Feeling.

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Wir haben es alle tausendmal gehört, aber es ist wirklich wichtig. 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

0: würde sagen, das war gutes Timing, ne? Dass das Mark Forster Exklusivkonzert heute vor einer Woche schon war. Ne? Da hat er ja für euch Radio Bochum Hörerinnen und Hörer gespielt, ganz intim im kleinen Kreis. Eine Woche später, also heute, es wäre doch sehr heiß geworden. Es ist ja unter freiem Himmel, ne, das Konzert gewesen. Aber wir haben mit Marc gequatscht nach dem Konzert und er war in der letzten Woche bester Laune und auch schon im WM-Fieber.
1: Ich finde die Mannschaft auch total cool. Sind ein paar neue Gesichter dabei, die alle super aufgeräumt und super nett wirken. Ich glaube, da geht was.
0: Für die deutsche Nationalmannschaft geht was, diese WM, sagt Marc Forster. Heute Abend ist ja um 22 Uhr deutscher Zeit dann Anpfiff gegen Ecuador. Und schon vorher steht fest, dass Deutschland Gruppensieger ist. Und sollte Frankreich das auch werden, dann könnten wir schon sehr früh auf die Franzosen treffen. Davor hat auch Marc Forster ein bisschen Respekt.
1: Frankreich hat im Kader drei Mannschaften, die wahrscheinlich alle ein bisschen besser sind eigentlich als Deutschland. Aber an einem guten Tag kann die Nationalmannschaft jeden schlagen.
0: So, nämlich. Insofern hat Marc Forster recht. Er drückt die Daumen und ich meine, es geht doch sowieso gut, wie er selbst singt.

Where is my husband singt Ray im besten Mix. Also wenn Ray in einer Dachgeschosswohnung wohnt, ist der Husband vielleicht im Keller, der Ehemann, wo es schön kühl ist. Könnte ja sein. Ja, gerade Menschen, die unterm Dach jetzt im Moment wohnen, ne, die trifft es besonders hart bei dieser Hitze. 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No.

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2: Mit Malte Heilbricht, guten Tag. Der Gruppensieg steht schon fest. Trotzdem will die deutsche Fußballnationalmannschaft heute Abend den dritten Sieg im dritten WM-Spiel einfahren. Gegner in New York ist Ecuador. Danny Hoppe, eigentlich hatten wohl die meisten Fans damit gerechnet, dass Dennis Undav nach seinen 3 Toren und 2 Vorlagen bei dieser WM diesmal von Anfang an ran darf. Das ist aber wohl nicht der Fall.
3: Nee, Bundestrainer Julian Nagelsmann will, dass sich seine Stammelf weiter einspielt, auch weil Spieler wie Musiala oder Havertz nach ihren langen Verletzungspausen noch nicht ganz bei 100% sind und Spielpraxis sammeln sollen.
4: Deswegen werden wir die Wechsel vornehmen, die wir vornehmen müssen.
3: Das heißt, Antonio Rüdiger wird für den verletzten Nico Schlotterbeck auflaufen und David Raum für den etwas angeschlagenen Nathaniel Brown. Dennis Undav bleibt also wohl Joker, kann damit aber gut leben.
4: Wenn ich nicht zufrieden wäre, wäre ich nicht hier, glaube ich. Deswegen die Rolle akzeptieren habe ich.
3: Gegen wen es dann im 16. Finale geht, ist noch unklar. 8 Optionen bleiben aktuell noch. Momentan wäre der wahrscheinlichste Gegner Paraguay, das kann sich aber noch ändern.
2: Das Spiel heute wird auch wieder erst um 22 Uhr angepfiffen. Das wird für Kinder und alle, die morgen früh raus müssen, eine ziemliche Herausforderung.
3: Auf jeden Fall, da stellen sich viele Eltern natürlich die Frage, soll ich mein Kind das Spiel schauen lassen oder nicht? Hängt natürlich auch vom Alter ab und davon, wie viel Schlaf das eigene Kind so braucht. Experten sagen, dass man ab dem Grundschulalter auch schon mal eine Ausnahme machen kann, auch weil morgen ja schon Freitag ist und der fehlende Schlaf direkt am Wochenende nachgeholt werden kann. Und so ein WM-Abend schafft für viele Kinder natürlich auch ein schönes Erlebnis. Allerdings sollte man so spät auf zu viel Zucker und Koffein für die Kinder verzichten. Auch wer morgen schon sehr früh zur Arbeit muss, sollte auf Alkohol, Koffein und schweres Essen verzichten, denn das verschlechtert den kurzen Schlaf noch einmal.
2: Danke, Danny. Und das sind jetzt weitere Themen im Überblick. In NRW steigt wegen des extremen Sommerwetters die Ozonbelastung. An mehreren Messstellen wurde die sogenannte Informationsschwelle überschritten. In Bottrop, Duisburg und Mülheim sogar die Alarmschwelle, meldet das Landesamt für Natur, Umwelt und Klima. Die Behörde empfiehlt empfindlichen Personen, Sportlern und Kindern, körperliche Anstrengungen im Freien zu vermeiden. Der Schiffsverkehr durch die Straße von Hormus normalisiert sich langsam wieder. Mit einer Datenanalyse wurden gestern 70 Durchfahrten gezählt. Vor Beginn des Irankriegs waren es täglich mehr als 100 gewesen. Die EU will die Cloud-Dienste von Amazon und Microsoft strenger überwachen, denn diese beiden US-Unternehmen kontrollieren bei Cloud-Dienstleistungen einen großen Teil des Marktes. Sie könnten damit unter das EU-Gesetz für digitale Märkte fallen. Ziel ist es, ihre Macht mit neuen Auflagen einzuschränken. Influencer haben offenbar großen Einfluss darauf, wie sich junge Menschen ihre Meinung bilden. Das zeigt eine Auswertung von zahlreichen Studien durch das Leibniz-Institut für Medienforschung. Demnach sind junge Menschen grundsätzlich an Nachrichten und politischen Themen interessiert. Besonders wichtig seien Influencer aber für die, die sich vor allem über nicht-journalistische Quellen informieren. 56% der 14- bis 17-Jährigen aus dieser Gruppe schreiben Influencern eine große Bedeutung für die eigene Meinungsbildung zu. Bei denen, die sich größtenteils an klassischen Medien orientieren, sind es dagegen nur 17%. Und das waren die Nachrichten mit Malte Albrecht.
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5: Aktuell 34 Grad bei uns in Bochum. In der Nacht geht's runter so bis auf 23 Grad. Und morgen dann der Freitag, der wird dann so super hot mit 37 Grad. Einige Wolken sind morgen auch dabei. Samstag weiterhin 37 Grad, dann wieder mit viel Sonne. Sonntag stand jetzt 31 Grad, das stecken wir wohl locker weg. Und etwas Regen soll auch dabei sein. Und nächste Woche gehen wir dann unter die 30 Grad Marke.

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1: Ich habe eine Meldung von der A52 Düsseldorf Richtung Essen. Zwischen Essen Süd und Dreieck Essen Ost. 1 Kilometer Stau. 7 Minuten dauert es hier länger für euch. Und geblitzt wird einmal am Hölterweg, an der Kita und dann auf dem Hustadtring in Richtung Innenstadt. Dankeschön an Kimi und Hendrik fürs Melden. Könnt ihr auch tun, jederzeit. Zum Beispiel über die kostenfreie Radio Bochum Hotline 0800 98 5 98 5 und die 0. Und wer mit dem Zug oder der Bahn heute noch fahren will, schaut euch gut.

0: Ich sag mal so, wenn man nicht arbeiten müsste, ne? Wäre das mit der Hitze vielleicht ja auch sogar, hätte das vielleicht auch sogar was. Aber so ist es nun mal, wir müssen arbeiten, viele müssen arbeiten von euch auch morgen bei 37 Grad in Bochum. Und da müssen wir es eben irgendwie aushalten. Juri Nipos aus dem Radio Bochum-Team, der Arbeitgeber, der hat ja eine Sorgfaltspflicht für seine Angestellten, ne, und muss entsprechend auch gucken, dass es einigermaßen erträglich ist.
1: Ja, richtig. Da gibt es verschiedene verpflichtende Maßnahmen, die da greifen, je nach Temperatur. Wenn die Raumtemperatur über 26 Grad ist, über 30 und über 35 Grad. Bei 26 Grad, da sollen Maßnahmen getroffen werden, dass es erträglicher wird. Ab 30 Grad müssen die ergriffen werden. Zum Beispiel, dass es Sonnenschutz an den Fenstern gibt, dass morgens gelüftet wird oder dass es auch Trinkwasser gibt.
0: Mit den Temperaturen jetzt bewegen wir uns ja aber dann durchaus in einem Bereich, in dem sowas unter Umständen nicht mehr ausreicht, morgens lüften und so. Ne?
1: Absolut. Da sind wir ja über diese 35-Grad-Marke. Da kann ein Arbeitsraum auch als nicht geeignet eingestuft werden. Sollte nichts getan werden, dann müssen kühlere Räume bereitgestellt werden. So ein Recht auf hitzefrei gibt es aber nicht am Arbeitsplatz. Oft gibt es aber Vereinbarungen dazu, die in Betrieben getroffen werden. Zum Beispiel, dass man früher anfängt. Da solltet ihr auf jeden Fall mit eurem Arbeitgeber drüber sprechen.
0: So, das ist ja jetzt was, was sich auf Menschen bezieht, die in-house arbeiten, sage ich mal, ja, im Büro oder so. Wie ist das mit Leuten, die draußen arbeiten? Oder wir haben ja vorhin in der Pause kurz so Möbelpacker gesehen, wo wir auch wirklich voller Mitgefühl waren. Oder Menschen, die eben draußen arbeiten, wie Bauarbeiter. Was gilt denn da?
1: Ja, also da gibt es keine konkreten Maßnahmen erstmal, weil es einfach auch sehr unterschiedliche Jobs draußen gibt. Zum Beispiel ein Möbelpacker vielleicht auch oder ein Bauarbeiter, der ist vielleicht manchmal nur an einer Stelle unterwegs. Ein Postbote beispielsweise, der ist ja quasi ständig in Bewegung. Aber auch hier hat der Arbeitgeber eine Sorgfaltspflicht, der nachkommen muss. Mhm. Aber es muss ganz klar von Job zu Job geguckt werden, wie man da vor Hitze geschützt werden kann.
0: Also, wendet euch im Zweifelsfall an euren Arbeitgeber, eure Arbeitgeberin, wenn ihr da wirklich nicht mehr weiter könnt bei der Hitze. Und dann hoffen wir, dass wir jetzt alle gut durch diese super heißen Tage kommen.
1: Absolut.
0: Ab Sonntag wird es ja so ein bisschen erträglicher. Morgen 37 Grad, Samstag 37 Grad, Sonntag dann 31 Grad. Das ist ja vergleichsweise harmlos. Mhm. Und nächste Woche soll es dann wieder unter die 30 Grad.
1: Zum Glück.
0: Ne? Ja, also, es gibt eine, wie sagt man, Perspektive. Mhm. Danke, Juri, für die Infos.

macht das gut, Leute. Ihr macht das gut. Ihr schlagt euch gut bei dieser Hitze. Ne? Sie stresst uns, haben wir heute schon gehört. Ne? Das hat physiologische und hormonelle Gründe. Unter anderem sinkt bei großer Hitze der Blutdruck. Das Herz erhöht die Pumpleistung. So, ne? Ist ein bisschen so ein Stressfaktor. Und deswegen bleiben wir jetzt noch mal so ein bisschen in dieser lässigen, ruhigen Musikschiene. Ne? Ganz ruhig jetzt mit Tracy Chapman und Fast Car bei Radio Bochum im besten Mix.

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0: Es ist 17:30 und es geht heute nicht so gut mit dem Sprechen. Es ist schade, wenn man beim Radio arbeitet, aber Jonas Socher, es ist auch schwierig, Jonas, oder? Verstehst du es ein bisschen?
1: Ich kann es total verstehen. Bei der Hitze, wir haben ja schon die Klimaanlage an hier im Studio.
0: Und trotzdem.
1: Aber

0: trotzdem. Das bringt nichts.
1: Willst nicht fluppen, aber jetzt nochmal. Es ist 5:30 und Jonas Socher ist jetzt bei mir für euch mit den Radio Bochum Nachrichten.
0: So. Ah. Guten Tag. Wer in Bochum ab heute die Bäder der Wasserwelten besuchen möchte, wird sich ausweisen müssen. Grund dafür sind strengere Sicherheitsvorkehrungen nach einer Prügelei unter Badegästen im Freibad Werne. An der waren gestern rund 30 Personen beteiligt. Die Polizei Bochum musste die Situation auflösen und das Bad vorzeitig räumen. Anna Vier aus den Radio Bochum Nachrichten. Was genau macht die neuen Sicherheitsvorkehrungen aus?
2: Ab sofort werden bei allen Badegästen ab 14 Jahren die Ausweise kontrolliert. Dadurch sollen Hausverbote zukünftig schneller ausgesprochen und kontrolliert werden können. Die Wasserwelten haben zudem angekündigt, dass sie ihr Sicherheitspersonal aufstocken wollen und beim Eintritt in die Bäder Taschenkontrollen durchführen werden. Die Sicherheit aller Badegäste sowie der Mitarbeitenden hätte oberste Priorität. So begründete Wasserwelten-Geschäftsführer Markus Müller die neuen Regelungen.
0: Ab nächster Woche Dienstag müssen sich Autofahrerinnen und Autofahrer in Bochum auf größere Einschränkungen auf der Wattenscheider Straße einstellen. Die Netzgesellschaft der Stadtwerke Bochum beginnt damit der Erneuerung einer Wassertransportleitung. Die Arbeiten starten in der Wattenscheider Straße auf Höhe Galensche Straße und werden bis zur Abfahrt der A448 fortgeführt. Zwischen der Galenschen Straße und der Abfahrt A448 wird dann eine Einbahnstraße eingerichtet. Der Verkehr kann also nur in Richtung Innenstadt über die Wattenscheider Straße fließen. Umleitungen werden ausgeschildert. Die Baumaßnahme wird voraussichtlich erst im März nächsten Jahres wieder abgeschlossen. Und jetzt das Wichtigste aus Deutschland und der Welt. Bund und Länder wollen einen neuen Pakt für den Rechtsstaat beschließen. Der Bund stellt insgesamt 450 Millionen Euro bereit, um die Justiz zu digitalisieren und zusätzliches Personal zu finanzieren. Außerdem sollen rechtliche Voraussetzungen für schnellere Gerichtsverfahren geschaffen werden. Die Länder verpflichten sich im Gegenzug, bis 2029 bundesweit 2000 zusätzliche Richter, Staatsanwälte und Justizmitarbeiter einzustellen. Gut 5 Monate nach Einführung des neuen Wehrdienstes gibt es deutlich mehr Bewerbungen bei der Bundeswehr. Nach Angaben des Verteidigungsministeriums gingen 2026 bislang rund 38.500 Bewerbungen ein, ein Plus von 24% im Vergleich zum Vorjahreszeitraum. Die Zahl der tatsächlichen Einstellungen stieg in diesem Jahr um 13% auf bislang etwa 11.000 Personen. Mit dem neuen Wehrdienst soll die Bundeswehr auf insgesamt 260.000 Soldatinnen und Soldaten wachsen. Bis zu dem Ziel fehlen allerdings noch rund 70.000 Personen.
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0: Herbert Grönemeyer ist mit dem Deutschen Nationalpreis 2026 ausgezeichnet worden. Die Deutsche Nationalstiftung würdigt damit seine künstlerischen Leistungen und sein langjähriges Engagement für Demokratie und gesellschaftlichen Zusammenhalt. Bei der Preisverleihung in Berlin rief Grönemeyer zu mehr politischer Beteiligung auf und kritisierte den mangelnden Austausch vieler Politiker mit den Bürgerinnen und Bürgern. Der Sänger setzt sich seit Jahren gegen Fremdenfeindlichkeit, Hass und Rechtsextremismus ein. 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
1: 34 Grad immer noch bei uns in Bochum. Kommende Nacht geht es runter auf bis zu 23 Grad. Morgen 37 Grad, dazu Wolken und am Samstag auch 37 Grad, dann wieder mit viel Sonne. Sonntag geht es ein bisschen runter. Am Sonntag dann 31 Grad und etwas Regen sogar. Und nächste Woche geht es dann auch unter die 30 Grad.
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1: Ich habe hier eine Meldung und zwar von der A52 Düsseldorf Richtung Essen. Zwischen Essen-Bergerhausen und Dreieck Essen-Ost 1 Kilometer Stau, 5 Minuten plus. Und dann habe ich noch mal, gucke ich mal eben genau, 2 Blitzer gibt es doch hier. Blitzer am Hölterweg an der Kita. Und dann noch ein Blitzer auf dem Hustadtring Richtung Innenstadt. Danke an Hendrik und Kimi fürs Bescheid geben. Könnt ihr tun, zum Beispiel über WhatsApp. Das ist die 0800 98 5 98 und die 0.
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1: Kommt weiterhin gut durch diesen hotten Nachmittag. Ich bin Anushka Fritsche, hallo.

0: 29 Grad werden es später gegen 22 Uhr sein. Dann, wenn Anschluss ist bei der WM-Partie Deutschland gegen Ecuador.
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0: So, und ich frage jetzt mal einfach Nico Hartmann aus dem WM-Studio. Nico, bist du so zuversichtlich, dass wir auch dieses Spiel gewinnen werden?
2: Ja, hi. Solange die Mannschaft von Julian Nagelsmann diese Haltung, diese Arbeitseinstellung an den Tag legt wie bisher, kann es was werden mit dem dritten Sieg im dritten Spiel. Ich finde es gut und richtig, dass der Bundestrainer die Mannschaft einspielen lässt und nur zweimal verletzungsbedingt wechselt. Aber Vorsicht, der Gegner Ecuador ist trotz bisheriger Torallergie bei diesem Turnier eigentlich sehr, sehr stark, findet auch der Bundestrainer.
3: Generell ist die Defensive schon ihr Prunkstück, verteidigen sehr gut, haben extrem wenig Gegentore, auch in einer sehr komplexen WM-Qualifikationsgruppe bekommen, haben ja einige Topstars, aber ich erwarte schon einen extrem starken Gegner, der uns alles abverlangen wird.
2: Also diese Partie ist sehr interessant, auch wenn es sportlich entschieden ist mit dem Gruppensieg. Aber es stellt sich so ein bisschen die Charakterfrage. Aber da unser Team einen sehr guten Charakter hat, bin ich wiederum zuversichtlich.
0: Zwei verletzungsbedingte Änderungen, ne, hast du gesagt bei uns.
2: Ja, ganz genau. In der Abwehr drückt sozusagen der Schuh, wenn man so will. Für Nico Schlotterbeck ist die WM ja nach einem Bänderriss im Sprunggelenk beendet. Mhm. Antonio Rüdiger rückt nach in der Innenverteidigung und der Leipziger David Raum ersetzt links hinten den angeschlagenen Nathaniel Brown. Der hat leichte Adduktorenprobleme, soll aber in der K.O.-Phase wieder eingreifen können.
0: Mann, diese Adduktorenprobleme. Wir haben jetzt 54 von insgesamt 104 Spielen hinter uns schon, ne? Und wir haben auch in dieser Nacht noch 5 weitere Spiele.
2: Ja, der Spielemarathon geht weiter. Ich bin mal gespannt, ob bereits irgendjemand alle Partien gesehen hat. Und es geht gnadenlos weiter. Parallel will nämlich die Elfenbeinküste gegen Curaçao das Weiterkommen besiegeln. Aber Vorsicht, die haben gegen Ecuador bereits ihren ersten Punkt geholt. Um 1 Uhr wird sich vermutlich die Niederlande gegen bereits ausgeschiedene Tunesier den nächsten Sieg holen. Spannender wird es da vermutlich im direkten Duell zwischen Japan und Schweden. Das entscheidet über Platz 2 in dieser Gruppe. Und dann gehen wir noch zum Gastgeber, die USA, die stark aufspielte bislang. Sie empfangen die bereits ausgeschiedenen Türken. Und Paraguay duelliert sich am frühen Morgen zeitgleich mit Australien. Die haben beide 3 Punkte und da geht's auch um alles.
0: Viele interessante Spiele, muss man sagen. Der Fokus liegt jetzt im Moment für uns auf der Partie Deutschland gegen Ecuador. Und jetzt, Leute, spiele ich den Song, der mir schon seit gestern immer im Kopf ist, wenn ich Ecuador höre. Ihr wisst es vielleicht, das Lied heißt nämlich genauso DJ Sash von 1997. Ecuador, jetzt im Best Mix für euch.
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Kino, es ist klimatisiert, es ist kühl und dunkel, man kann dabei kaltes Eis essen und sich auch noch einen Film reinziehen. Und gleich hören wir uns mal was an über einen neuen Film, über einen Horrorfilm, der heißt Obsession. Ist ein Thema gleich gegen 17:45 bei Markus Steinacker dann. Der macht dann weiter hier für euch bei Radio Bochum. Mein Name ist Anuschka Fritsche, haltet gut durch bei der Hitze und wir hören uns, wenn ihr wollt, dann am Samstagmorgen hier bei Radio Bochum. Tschüss.

0: Nach dem 2:1 gegen die Elfenbeinküste steht Deutschland schon als Gruppensieger fest. Gilt auch für das letzte Gruppenspiel gegen Ecuador. Der Zug hat keine Bremse. 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
1: Mit Nico Hartmann. Neben dem letzten Gruppenspiel für die deutsche Mannschaft gegen Ecuador stehen am Abend und in der Nacht 5 weitere Partien an. In der Deutschlandgruppe will die Elfenbeinküste gegen Curaçao den 2. Sieg holen. Um 1 Uhr trifft die Niederlande in Kansas City auf die bereits ausgeschiedenen Tunesier. Zeitgleich kämpfen Japan und Schweden ums Weiterkommen. Und ab 4 Uhr morgens fällt die Entscheidung in der Gruppe D. Die USA sind bereits weiter und die Türkei ausgeschieden. Aber im direkten Duell zwischen Paraguay und Australien wird sich dann zeigen, wer Zweiter und wer Dritter wird.
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2: Mit Malte Albrecht, guten Abend. Es sind die bisher heißesten Tage des Jahres, die wir gerade erleben. Die Meteorologen gehen davon aus, dass es an mehreren Tagen hintereinander Werte von mehr als 40 Grad geben wird. Schon letzte Nacht wurde der bisherige Hitzerekord eingestellt mit 26,2 Grad in Bad Bergzabern in Rheinland-Pfalz. Danny Hoppe aus dem News-Team, aber auch das könnte erst der Anfang gewesen sein.
3: Ja, denn auch hier gehen die Meteorologen davon aus, dass die nächsten Nächte noch wärmer werden. Das heißt, auch nachts gibt es kaum noch Abstand.

0: Abkühlung. Und Häuser und Wohnungen heizen sich natürlich mit jedem Tag weiter auf. Das bringt einige gesundheitliche Risiken mit sich, zum Beispiel für den Kreislauf. Vor allem für ältere, Kranke und Kleinstkinder kann die Hitze gefährlich werden. Davor warnt die Bundesärztekammer. Schon jetzt wird beobachtet, dass viele Menschen dehydriert mit Kreislaufstörungen oder Überhitzung in die Praxen oder ins Krankenhaus kommen. Viele Notaufnahmen haben sich deshalb auch auf einen höheren Andrang eingestellt. Experten raten weiter, viel zu trinken, sich in kühlen Räumen und im Schatten aufzuhalten und sich nicht körperlich anzustrengen bei dieser Hitze. Der Sozialverband Deutschland hat außerdem noch einmal an den Bund, die Länder und die Kommunen appelliert, dass man verbindliche und flächendeckende Hitzeaktionspläne brauche. Gefordert werden zum Beispiel genug kühle öffentliche Räume, Trinkwassermöglichkeiten oder auch gut erreichbare Informationen für gefährdete Menschen. Der Deutsche Wetterdienst jedenfalls geht schon jetzt davon aus, dass die aktuelle Hitzewelle eine historische werden könnte.
1: Danny, besten Dank. Und jetzt weitere Nachrichten im Überblick. Nach den beiden schweren Erdbeben in Venezuela ist das genaue Ausmaß der Katastrophe noch unklar. Bisher ist von mehr als 160 Toten und fast 1000 Verletzten die Rede. Es wird befürchtet, dass die Zahlen noch steigen. Viele Gebäude stürzten durch die Beben ein oder wurden schwer beschädigt. Der Bayer-Konzern hat im milliardenschweren Glyphosat-Streit in den USA einen wichtigen Erfolg erzielt. Das oberste Gericht entschied, dass Warnhinweise auf den Verpackungen nicht zulässig sind, weil die US-Umweltschutzbehörde den Unkrautvernichter nicht als krebserregend einstuft. Viele laufende Klagen könnten damit ihre Grundlage verlieren. Die Linke will den geplanten Einstieg in die Kapitalrente verhindern. Fraktionschefin Reichenick spricht von einem Systembruch. Die Menschen würden damit gezwungen, mit ihrem Lebensabend Lotto zu spielen. Stattdessen fordert die Linke eine Rente, in die alle Erwerbstätigen einzahlen. Außerdem sollten Gutverdiener dabei höhere Beiträge zahlen. Die Lage auf dem Immobilienmarkt in Deutschland hat sich spürbar beruhigt. Die Preise für ein Haus oder eine Wohnung steigen nicht mehr so rasant wie noch vor ein paar Monaten. Nach Angaben des Statistischen Bundesamtes sind die Preise für Wohnimmobilien im Vergleich zum ersten Quartal des Vorjahres nur noch um knapp 1,5% gestiegen. Es sieht aktuell danach aus, als würde sich der Markt nach der turbulenten Zeit mit hoher Inflation und explodierenden Baukosten wieder abkühlen. Wer eine Eigentumswohnung auf dem Land sucht, der musste zuletzt tiefer in die Tasche greifen. Dort haben die Preise zugelegt. Anders sieht es in den 7 größten deutschen Städten wie Berlin, Köln oder München aus. Hier gibt es bei den Preisen kaum noch Bewegung. Und das waren die Nachrichten mit Malte Albrecht.
2: Das Bochum-Wetter. Da ist tatsächlich noch einiges drin beim Wetter. Nach den 38 Grad, heute geht's morgen rauf bis auf 40. Dazu starten wir erst noch mit Sonne. Später bilden sich dicke Wolken, stellenweise Gewitter. Samstag sieht's ähnlich aus. Erst sonnig und heiß, später wieder Unwettergefahr. Die Nächte sind tropisch, zwischen 20 und 25 Grad.
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2: Sehr viel los. Hier kommen die Staus ab einer Viertelstunde Zeitverzug. A1 Köln Richtung Münster. Zwischen Schwerte und Unna 7 Kilometer, 25 Minuten plus. Die A1 jetzt von Dortmund Richtung Euskirchen. Zwischen Burscheid und Kreuz Köln Nord 4 Kilometer Stau, eine halbe Stunde plus. A44 Dortmund Richtung Kassel. Zwischen Soest und Geseke 8 Kilometer, 20 Minuten plus. Die A44 nochmal Dortmund Kassel. Zwischen Büren und Lichtenau 9 Kilometer Stau und eine Stunde Zeitverzug. Und die A46 Düsseldorf-Heinsberg. Zwischen Kapellen und Grevenbruch 4 Kilometer 28 Minuten plus. Gute Fahrt!
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2: Mit Markus Steinacker und ich habe eine Win-Win-Situation für euch. Ihr könnt euch schön abkühlen und ihr kriegt sogar noch Gänsehaut vom Gruseln. Im Kino ab heute, da läuft nämlich der Horrorknaller Obsession. Lohnt er sich? Sprechen wir gleich ausführlich drüber. Euch einen schönen Abend.

0: Mein Cousin und ich haben sehr verschiedene Ansichten. Ich habe mich wohl noch gar nicht vorgestellt.
1: Ja, das übernehme ich gerne mal. Supermans Cousine kommt diese Woche in die Kinos geflogen, aber statt über Supergirl spreche ich mit unserem Filmexperten Jörg Albrecht jetzt über einen anderen Film, der auch neu startet, und zwar der Horror-Thriller Obsession, Du sollst mich lieben. Der hat schon in den USA für Furore gesorgt, Jörg.
2: Und wie? Obsession ist die Kinosensation des Jahres. Zum einen, weil der Film bei Produktionskosten von nicht mal $1 Million weltweit schon über 250 Millionen eingespielt hat. Und zum anderen hat er in den USA einen Uraltrekord pulverisiert, der 1982 von E.T. aufgestellt worden ist. Statt von Woche zu Woche, nämlich wie es bei jedem Kinostart üblich ist, bei den Besucherzahlen abzubauen, hat Obsession jedes Mal kräftig zugelegt.
1: Okay, dann erzähl doch mal, warum Obsession offenbar ein Must-See ist.
2: Ganz klar, weil du, wie übrigens schon letzte Woche auch bei Backrooms, der anderen Kinosensation des Jahres, eine originelle Horrorgeschichte zu sehen bekommst. Und die hat mehr zu bieten als nur plumpe Jumpscares, also die üblichen Schockeffekte.
3: One wish, Willow. Du hast nur einen Wunsch. Ich wünsche mir, dass Nicky Freeman mich mehr liebt als alles andere.
2: Der sich das wünscht, heißt Bear, ein schüchterner Kerl, der in einem Musikgeschäft arbeitet und sich nicht traut, Kollege Nicky seine Liebe zu gestehen. Aber mit Hilfe eines Glücksbringers ist es auf einmal ganz einfach. Von einer Sekunde auf die andere hat Nicky nur noch Augen für ihn.
4: Bear, ich liebe dich so sehr.
2: Ja, dumm nur, dass diese Liebe immer verhängnisvoller wird und immer extremere Ausmaße annimmt.
4: Bear, wieso?
1: Ich sag mal so, Jörg, die Geister, die ich rief, werde ich nicht mehr los. Ne?
2: Das trifft den Nagel auf den Kopf, wie hier die Dinge eskalieren. Das ist nicht nur bis zum Ende überraschend, sondern auch genial grotesk mit vielen Cringe-Momenten. Der erst 26-jährige Curry Barker hat mit Obsession ein fulminantes Kinodebüt hingelegt, aber auch von Indy Navaretti, die Nikki spielt und die einige vielleicht aus der Serie Superman and Lois kennen, werden wir ganz bestimmt noch viel sehen.
1: Ja, womit wir auch fast wieder bei Supergirl wären, aber der ist in dieser Woche nur zweite Wahl. Ab heute bei uns in den Kinos der Horrorknaller Obsession, du sollst mich lieben. Danke, Jörg. Und jetzt wird's wieder heiß im besten Sommermix hier. Nelly für euch.
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1: Mit Jonas Sochor. Guten Abend. Wer in Bochum ab heute Bäder der Wasserwelten besuchen möchte, wird sich ausweisen müssen. Grund dafür sind strengere Sicherheitsvorkehrungen nach einer Prügelei unter Badegästen im Freibad Werne. An der waren gestern rund 30 Personen beteiligt. Die Polizei Bochum musste die Situation auflösen und das Bad vorzeitig räumen. Ab sofort werden bei allen Badegästen ab 14 Jahren die Ausweise kontrolliert. Dadurch sollen Hausverbote zukünftig schneller ausgesprochen und geprüft werden können. Die Wasserwelten haben zudem angekündigt, dass sie ihr Sicherheitspersonal aufstocken wollen und beim Eintritt in die Bäder Taschenkontrollen durchführen werden. Die Sicherheit aller Badegäste sowie der Mitarbeitenden hätten oberste Priorität. So begründete Wasserwelten-Geschäftsführer Markus Müller die neuen Regelungen. Und jetzt das Wichtigste aus Deutschland und der Welt. Bei zwei schweren Erdbeben in Venezuela sind mindestens 164 Menschen ums Leben gekommen. Rund 1000 weitere wurden verletzt. Das melden die Behörden in Venezuela nach ersten Erkenntnissen. Besonders betroffen ist der Küstenstaat La Guaira, wo zahlreiche Gebäude einstürzten und Menschen verschüttet wurden. Die Regierung hat den Notstand ausgerufen. Internationale Hilfe und Rettungsteams sind bereits auf dem Weg. Laut der US-Erdbebenwarte USGS erreichten die zwei direkt aufeinanderfolgenden Beben gestern Abend eine Stärke von 7,2 und 7,5. Damit handelt es sich um die stärksten Beben in Venezuela seit über einem Jahrhundert. In Danzig startete heute die internationale Wiederaufbaukonferenz für die Ukraine. Für Deutschland nimmt Bundeskanzler Friedrich Merz teil. Die Ukraine wird von Regierungschefin Julia Sviridenko vertreten. Im Mittelpunkt stehen Hilfen für den Wiederaufbau der durch den russischen Angriffskrieg zerstörten Infrastruktur. Ein Bericht der Weltbank, ukrainischer Behörden und der EU schätzt die Schäden seit Beginn des Krieges 2022 auf über 750 Milliarden Euro durch Zerstörung sowie wirtschaftliche und soziale Ausfälle. Für den Wiederaufbau seien laut des Berichts in den kommenden 10 Jahren über 500 Milliarden Euro nötig. Zurück nach Bochum, der VfL richtet seine medizinische Abteilung grundlegend neu aus. Mit der Einführung einer vereinsübergreifenden Organisationsstruktur werden medizinische Versorgung, Rehabilitation, Athletik, Leistungsdiagnostik und Ernährung erstmals unter einer zentralen Führung zusammengelegt. Ziel sei es, so der VfL in einer Mitteilung, Prozesse zu vereinheitlichen, Fachkompetenzen zu bündeln und eine ganzheitliche Betreuung über alle Leistungsbereiche hinweg sicherzustellen. Ob im Lizenzbereich, beim Fußball der Frauen oder beim Talentwerk. 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
0: Das Bochum-Wetter.
1: Unverändert sonnig, trocken und heiß. Aktuell noch 32 Grad. Morgen und am Samstag wird es dann aber so richtig heiß mit Höchsttemperaturen von bis zu 38 Grad. Ab Sonntag kühlt es sich dann langsam wieder ab und ab Montag bleiben die Temperaturen dann aber erstmal auch wieder unter der 30-Grad-Marke.
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1: Soweit keine Staumeldungen, alles frei auf den Straßen. Ihr habt uns aber zwei Blitzer gemeldet. Einmal auf dem Hustadtring, der blitzt in Richtung Innenstadt. Und dann noch einmal auf dem Hölterweg, ungefähr in Höhe der Kita in der 50er-Zone. Danke an Kimi und an Henrik fürs Melden. Und falls ihr noch was zu melden habt, einen Blitzer, einen Stau oder eine Störung, könnt ihr das ganz einfach über die kostenlose Radio Bochum Hotline, die 0800 985 9850 oder über die Radio Bochum App tun. Ansonsten allen da draußen eine gute und vor allem natürlich eine sichere Fahrt.
0: 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Müssen wir uns Sorgen machen um Atze Schröder? Ich glaube,

glaube, die Höhenluft im Urlaub tut ihm nicht gut. Atze ist ja gerade in Südtirol und er kommt da auf Ideen. Was haben Hasen und Antimaterie gemeinsam? Wir werden es gleich erfahren in der neuen Folge von Atzes Wattenwoche. Ich bin Markus Steinacker, wünsche euch einen schönen Abend.

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0: Urlaub machen. Wenn Atze nichts zu tun hat, dann kommt er manchmal auf ganz komische Gedanken. Hört euch das mal an hier.
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2: Ja, nee, ist klar.
3: Es gibt ja Sachen, da denkt man nur drüber nach, wenn man zu viel Zeit hat, während man sich da rollt und flätzt. Ups, jetzt muss ich an meinen Alten denken. Der hat mir ja immer die tollsten Geschichten erzählt, als ich klein war. Mein Vater war ja einer der besten Geschichtenerzähler auf der Welt. In einer seiner Storys muss ich gerade dran denken, weil ich Flätz gesagt habe. Die hat er öfter mal erzählt. Es ging in der Geschichte um einen Hasen, der sich irgendwo flätzte in der Sonne, also entspannt rumlag. Das heißt, die Sonne schien, die Äsung war mager. Also in der Geschichte. Ja, das ist Jägersprache. Äsung ist das Futter von Wildtieren. Äsung war mager, heißt unter Jägern wenig zu fressen für die Tiere. Der Hase lag also in der Sonne rum und hatte Schmacht. Na, ist ja auch egal. Über was man so nachdenkt, wenn man Zeit hat, wa? Dann liest man auch so Artikel, wo man sonst keine Zeit für hat. Kollateralwissen sozusagen. Ne? Letztens noch bei spiegel.de gelesen. Antimaterie ist jetzt auch per LKW zu transportieren. Wo du denkst, hä? Was ist los? Dann liest du den Artikel und denkst nach, hä? Was soll das denn? Warum muss ich das wissen?
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1: Mit Malte Albrecht. Guten Abend. Noch 3 Stunden, dann bestreitet die deutsche Nationalmannschaft ihr 3. und letztes WM-Gruppenspiel. Um 22 Uhr trifft die DFB-Auswahl in New York auf Ecuador. Nico Hartmann im WM-Studio. Deutschland steht schon als Gruppensieger fest, aber trotzdem steigt die Spannung.
2: Ja, weil es sehr spannend zu beobachten sein wird, wie die deutsche Elf auch in einem Spiel ohne Siegdruck agieren wird. Ob sie auch mit den 100% wie bisher agiert und das eben mit der Mannschaft, die bisher 6 Punkte für den Gruppensieg geholt hat. Nun aber von Nagelsmann.

0: man nur durch die Verletzungen von Schlotterbeck und Brown zweimal umgebaut wird. Auf der anderen Seite ist Ecuador ein Gegner, der mit dem Rücken zur Wand steht. Nur ein Sieg hilft den Südamerikanern noch. Das Team um die ehemaligen Bundesliga-Profis Hincapié und Pacho spielt gefällig, aber man hat selbst gegen Fußballzwerg Curaçao kein Tor erzielt. Ecuador wird in New York von vielen 10.000 Anhängern unterstützt werden. Sie wollen ihre Mannschaft, die Tri, wie sie genannt werden, doch noch in die K.O.-Runde tragen. Übrigens, vor rund 20 Jahren trafen beide Teams im letzten Spiel der WM-Vorrunde auch schon mal aufeinander. Damals siegte die DFB-Elf mit 3:0 im Berliner Olympiastadion durch zwei Tore von Miro Klose und einem Treffer von Lukas Podolski.
1: Vielen Dank, Nico Hartmann. Und jetzt weitere Themen in unseren Kurznachrichten. Die Warenhauskette Galeria bekommt einen neuen Kredit von bis zu 160 Millionen Euro. Und zwar vom US-Investor Gordon Brothers. Das hat eine Unternehmenssprecherin bestätigt. Nach dpa-Infos sind im Zuge eines dreijährigen Sanierungsplans auch weitere Filialschließungen geplant. Für Galeria arbeiten bundesweit rund 12.000 Menschen. Die Bundesregierung will Venezuela nach den schweren Erdbeben schnell Hilfe leisten. Dafür stünden unter anderem Wasserfilter, Zelte und Generatoren bereit, teilte das Auswärtige Amt mit. Noch heute sollen erste Teams von THW und anderen Organisationen in die Krisenregionen aufbrechen. Bisher ist von mehr als 160 Toten und fast 1.000 Verletzten die Rede. Eine Mehrheit der Menschen in Deutschland befürwortet die geplante Kapitalmarktrente. Das hat eine CIVEI-Umfrage ergeben. Demnach finden es 59% der Befragten gut, dass künftig 2 Prozentpunkte der Rentenbeiträge am Kapitalmarkt angelegt werden sollen. 23% sehen die Pläne der Bundesregierung kritisch. Wer noch mit Windows 10 unterwegs ist, bekommt etwas mehr Zeit. Microsoft verlängert den Support für das Betriebssystem um ein weiteres Jahr. Damit bekommt ihr die wichtigsten Sicherheitsupdates also noch bis Oktober 2027. Man wolle den Kunden mehr Flexibilität geben, um eine geeignete Lösung für ihren PC zu finden, teilte der Konzern mit. Ursprünglich sollte der Support schon im Oktober letzten Jahres auslaufen, Verbraucherschützer hatten aber ordentlich Druck gemacht. Den Schätzungen zufolge laufen weltweit noch 650 Millionen Rechner mit Windows 10 und 400 Millionen davon sind nicht für die Folgeversion Windows 11 geeignet. Und das waren die Nachrichten mit Malte Albrecht.
2: Das Bochum-Wetter. Es bleibt hochsommerlich und morgen ist es sogar noch aufgeladener. Bei bis zu 40 Grad steigt morgen das Gewitterrisiko deutlich, aber erst so zum Nachmittag und Abend. Morgen früh gibt's noch Sonne und die Nacht wird wieder tropisch mit Tiefstwerten nur zwischen 25 und 20 Grad.
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2: Es entspannt sich ganz langsam. Hier kommen noch die Staus ab 10 Minuten Zeitverzug. A1 Köln Richtung Dortmund zwischen Kreuz Leverkusen und Burscheid 2 Kilometer, 11 Minuten plus. Die 1 von Dortmund Richtung Köln zwischen Burscheid und Köln-Niehl 4 Kilometer, 39 Minuten plus. Und nochmal die A1 weiter Köln Richtung Euskirchen runter zwischen Hürth und Dreieck Erftal 1 Kilometer, 10 Minuten plus. Die A44 von Dortmund in Richtung Kassel einmal zwischen Erwitte Anröchte und Geseke 2 Kilometer Stau, eine Viertelstunde plus und dann nochmal zwischen Büren und Marsberg 5 Kilometer Stau und eine halbe Stunde plus. Kommt gut durch.
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2: Es funktioniert tatsächlich. Ich habe gedacht, wie kriege ich meine Bude noch ein bisschen kühler und habe mich da erinnert. Ich habe mal gehört, feuchte Tücher in der Bude aufhängen und einen Ventilator anmachen, der da durchpustet. Habe ich gemacht und es funktioniert tatsächlich. So gut, dass ich jetzt meinen kompletten Hausstand einmal durch die Waschmaschine gejagt habe. Ja gut, es hilft schon ein bisschen und noch mehr Tipps von euch gibt's gleich hier.
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0: ist der Wahnsinn, oder?
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0: Du gehst vor die Tür und trittst in eine Hitzewand rein. Absolut irre. Der Deutsche Wetterdienst warnt vor extremer Hitze. Heute ja 38 Grad. Und es bleibt auch so heiß. Morgen sogar bis 40 Grad drin. Wie kühlt ihr euch ab bei dem Wetter?
3: Ab und zu ein bisschen Eis essen.
4: Kaltes Fußbad, Obst, leichtes Essen.
5: Und zur Abkühlung werden wir nachher ein alkoholfreies Weizenbier trinken.
6: Nicht viel machen, wenn man es irgendwo hinkriegen kann.
7: Ja, und vielleicht zum See fahren und ins Wasser springen.
0: Oder in den Schatten setzen und Deutschlandspiel gucken, ist ja heute Abend auch noch so weit. Hochdruckgebiet Hartmut bringt uns hochsommerliche Temperaturen nach NRW. Und wir bringen die beste Sommermusik dazu. Pedro Capo und Farruko jetzt mit Kalma für euch.
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0: Es ist 7:30.
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0: Mit Jonas Sochor. Guten Abend. Wer in Bochum ab heute Bäder der Wasserwelten besuchen möchte, wird sich ausweisen müssen. Grund dafür sind strengere Sicherheitsvorkehrungen nach einer Prügelei unter

0: Badegästen im Freibad Werne. An der waren gestern rund 30 Personen beteiligt. Die Polizei Bochum musste die Situation auflösen und das Bad vorzeitig räumen. Ab sofort werden bei allen Badegästen ab 14 Jahren die Ausweise kontrolliert. Dadurch sollen Hausverbote zukünftig schneller ausgesprochen und geprüft werden können. Die Wasserwelten haben zudem angekündigt, dass sie ihr Sicherheitspersonal aufstocken wollen und beim Eintritt in die Bäder Taschenkontrollen durchführen werden. Die Sicherheit aller Badegäste sowie der Mitarbeitenden hätten oberste Priorität, so begründete Wasserwelten-Geschäftsführer Markus Müller die neuen Regelungen. Und jetzt das Wichtigste aus Deutschland und der Welt. Bei zwei schweren Erdbeben in Venezuela sind mindestens 164 Menschen ums Leben gekommen. Rund 1000 weitere wurden verletzt. Das melden die Behörden in Venezuela nach ersten Erkenntnissen. Besonders betroffen ist der Küstenstaat La Guaira, wo zahlreiche Gebäude einstürzten und Menschen verschüttet wurden. Die Regierung hat den Notstand ausgerufen. Internationale Hilfe und Rettungsteams sind bereits auf dem Weg. Laut der US-Erdbebenwarte USGS erreichten die zwei direkt aufeinanderfolgenden Beben gestern Abend eine Stärke von 7,2 und 7,5. Damit handelt es sich um die stärksten Beben in Venezuela seit über einem Jahrhundert. In Danzig startete heute die internationale Wiederaufbaukonferenz für die Ukraine. Für Deutschland nimmt Bundeskanzler Friedrich Merz teil. Die Ukraine wird von Regierungschefin Julia Sviridenko vertreten. Im Mittelpunkt stehen Hilfen für den Wiederaufbau der durch den russischen Angriffskrieg zerstörten Infrastruktur. Ein Bericht der Weltbank, ukrainischer Behörden und der EU schätzt die Schäden seit Beginn des Krieges 2022 auf über 750 Milliarden Euro durch Zerstörung sowie wirtschaftliche und soziale Ausfälle. Für den Wiederaufbau seien laut des Berichts in den kommenden 10 Jahren über 500 Milliarden Euro nötig. Zurück nach Bochum, der VfL richtet seine medizinische Abteilung grundlegend neu aus. Mit der Einführung einer vereinsübergreifenden Organisationsstruktur werden medizinische Versorgung, Rehabilitation, Athletik, Leistungsdiagnostik und Ernährung erstmals unter einer zentralen Führung zusammengelegt. Ziel sei es, so der VfL in einer Mitteilung, Prozesse zu vereinheitlichen, Fachkompetenzen zu bündeln und eine ganzheitliche Betreuung über alle Leistungsbereiche hinweg sicherzustellen, ob im Lizenzbereich, beim Fußball der Frauen oder beim Talentwerk. 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
1: Das Bochum-Wetter.
0: Auch am Abend weiterhin sonnig und trocken bei aktuell noch 32 Grad in der Bochumer Innenstadt. Morgen und am Samstag wird es nochmal so richtig heiß. Da kommen Höchsttemperaturen von bis zu 38 Grad auf uns zu. Am Sonntag geht es dann schon wieder runter und ab nächster Woche Montag bleiben wir dann auch erstmal wieder unter der 30 Grad Marke.
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0: Soweit keine Staumeldungen, alles frei auf den Straßen. Ihr habt uns aber zwei Blitzer gemeldet. Einmal auf dem Hustadtring, der blitzt in Richtung Innenstadt. Und dann noch einmal auf dem Hölterweg, ungefähr in Höhe der Kita in der 50er-Zone. Danke an Kimi und an Henrik fürs Melden. Und falls ihr noch was zu melden habt, einen Blitzer, einen Stau oder eine Störung, könnt ihr das ganz einfach über die kostenlose Radio Bochum Hotline, die 0800 985 98 50 oder über die Radio Bochum App tun. Ansonsten allen da draußen eine gute und vor allem natürlich eine sichere Fahrt.
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2: Mit Markus Steinacker, schönen Abend euch. Und ich hätte es nicht für möglich gehalten, aber ich kann hier auf der Arbeit tatsächlich immer noch was lernen. Von Kollegin Laura Potting. Laura guckt ja gerade auf die Dinge, die wir schon seit Ewigkeiten falsch machen. Und da gucken wir gleich mal in die kleine Schublade unterm Ofen. Wusste ich auch nicht, dass die da

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0: Der Donnerstagabend mit Markus Steinacker. Es ist wirklich irre, was ich hier noch lernen kann. Wusstet ihr, dass man Erdbeeren immer mit dem grünen Deckel waschen sollte? Ja, sonst trinkt beim Waschen Wasser ein und verwässert den Geschmack von der Erdbeere. Und Reis solltest du waschen, bevor du den kochst. Und unsere Kollegin Laura Potting hat festgestellt, es gibt noch viel, viel mehr Dinge. Unangenehm viele Dinge, die wir alle die Jahre lang falsch gemacht haben. Und sie hat die für uns zusammengefasst. Hier kommen noch ein paar Beispiele.
1: Wir alle haben ja so einen Backofen, ne? Und ein paar von euch werden auch diese Schublade da drunter haben. Was ist da bei euch so alles drin? Backblech vielleicht, Teller, Töpfe. Bei mir sind so hässliche Servierplatten drin, die ich nie benutze. Naja, jedenfalls ist das alles völlig verschwendet, denn diese Schublade ist bei einigen Öfen eigentlich dafür da, um euer Essen warm zu halten oder eure Teller vorzuwärmen. Deswegen heißt diese Schublade auch Wärmeschublade. Wenn der Ofen an ist, wird sie auch warm. Naja, ich hatte die letzten Jahre dann auf jeden Fall immer sehr, sehr warme, hässliche, unbenutzte Servierplatten. Toll! Falls ihr euch nicht sicher seid, ob ihr eine Wärmeschublade habt, schaut einfach mal in der Gebrauchsanweisung nach. Und falls ihr nicht wisst, wo die ist vermutlich in der Kiste mit den ganzen Kabeln und alten Batterien. Weiter im Text. Falls ihr eine Nudelkelle mit einem größeren Loch drin habt, dieses Loch ist nicht dafür da, um das Teil irgendwo aufzuhängen. Das Loch ist unter anderem zum Abmessen von genau einer Portion Nudeln da. Die passt dann nämlich durch. Und jetzt kommt mir bitte nicht mit Lasagneplatten. Passt gar nicht. Ich meine natürlich längliche Nudeln, wie Spaghetti zum Beispiel. Und ich habe mir das Loch in der Kelle jetzt mal genauer angeschaut und muss aber sagen, das ist zu wenig Nudel. Damit kannst du nicht arbeiten. Nudeln müssen immer so viele da sein, dass du damit satt wirst und deine Familie auch. Und die Nachbarn und mit dem Rest kannst du dann noch dein Haus verfugen. So, und falls ihr danach, nach diesem ganzen Nudelessen zum Runterspülen noch eine Limo aus der Dose trinken wollt, ne? Und dann geht dieser verdammte Strohhalm da immer hin und her und hoch und runter und hält überhaupt nicht. Boah, ist das nervig. Dann nimmst du die Lasche von der Dose, ja? Drehst die um, sodass das Loch der Lasche über der Öffnung der Dose ist. Und da kannst du den Strohhalm reinstecken und dann hält der. Gern geschehen.
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1: Ich bin Thomas Bleskin. Nach den schweren Erdbeben in Venezuela hat die Bundesregierung Hilfe zugesagt. Bundeskanzler Merz erklärte, Deutschland sei tief betroffen und werde das Land unterstützen.
2: Wir helfen, wir stehen an der Seite Venezuelas, sagt Kanzler Merz. Mehrere Transportflugzeuge der Bundeswehr, die stünden bereit, versichert der Verteidigungsminister. Und in der Tat, Material und Rettungsteams. Eigentlich wird alles gebraucht im Krisengebiet. Dort graben Menschen mit bloßen Händen weiter nach Verschütteten. Andere stehen vor Trümmerbergen dort, wo einmal ihr Zuhause war. Mancherorts gibt es weder Wasser noch Strom. Claudia Wächter, Nachrichtenredaktion.
1: Die Bundesländer wollen den Bund stärker an den Kosten neuer Bundes- und EU-Vorgaben beteiligen. Die Ministerpräsidenten fordern, dass der Bund künftig 80% der dadurch entstehenden Mehrkosten übernimmt, allerdings erst ab einer Belastung von 125 Millionen Euro. Heute wollen die Länder ihre Position mit Bundeskanzler Merz beraten. Der US-Elektroautobauer Tesla will seine Produktion im Werk Grünheide bei Berlin stärker hochfahren. Das Unternehmen teilte mit, weitere 1.000 Beschäftigte einzustellen und ab Oktober die Produktion auf 7.500 Fahrzeuge pro Woche zu steigern.
3: Bereits ab Juli sollen in Grünheide 6.200 Fahrzeuge pro Woche produziert werden. Dafür stellt Tesla aktuell bereits neue Leute ein. Die Erhöhung ab Oktober ist dann also ein weiterer Schritt. Außerdem plant das Unternehmen darüber hinaus nochmal 1.500 weitere Einstellungen. Neue Mitarbeiter für die Batteriezellfertigung. Allein in diesem Bereich will Tesla in Grünheide umgerechnet rund 220 Millionen Euro investieren. Hintergrund: Nach dem Umsatzeinbruch im Vorjahr laufen die Geschäfte für das Unternehmen inzwischen wieder deutlich besser. Thomas Thonfeld, Berlin.

0: Die Deutsche Bahn gibt frühere Wachstumsziele auf und setzt künftig mehr auf Verlässlichkeit statt auf ehrgeizige Versprechen. Nach Angaben des Konzerns stehen mit einer neuen Strategie betriebliche Qualität und wirtschaftliche Stabilität im Mittelpunkt. Eine Fernverkehrspünktlichkeit von mindestens 80% wird nun erst über die 2030er Jahre angestrebt. Gleichzeitig plant die Bahn einen Umbau mit mehr Verantwortung für regionale Manager und einem Stellenabbau in der Berliner Zentrale.
1: Das Bochum-Wetter. Da ist tatsächlich noch einiges drin beim Wetter. Nach den 38 Grad, heute geht's morgen rauf bis auf 40. Dazu starten wir erst noch mit Sonne. Später bilden sich dicke Wolken, stellenweise Gewitter. Samstag sieht's ähnlich aus. Erst sonnig und heiß, später wieder Unwettergefahr. Die Nächte sind tropisch, zwischen 20 und 25 Grad.
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1: Langsam wird's weniger. Hier kommt noch alles ab. 3 Minuten Zeitverzug. A1 Osnabrück-Münster. Zwischen Greven und Münster-Nord 3 Kilometer, eine Viertelstunde plus. Die 1 von Dortmund in Richtung Köln. Zwischen Kreuz Leverkusen und Köln-Niel 3 Kilometer Stau, 33 Minuten plus. Die 1 jetzt noch weiter runter von Köln nach Euskirchen. Zwischen Hürth und Dreieck-Erftal 1 Kilometer, 3 Minuten plus. Die A3 von Köln nach Frankfurt. Zwischen Lohmar-Nord und Lohmar 1 Kilometer, 3 Minuten plus. Die 44 Dortmund Richtung Kassel. Zwischen Erwitter-Anröchte und Geseke 1 Kilometer Stau, 5 Minuten plus. Und die 45 Hagen Richtung Dortmund. Zwischen Schwerte-Ärgste und Dortmund Süd 2 Kilometer und 8 Minuten extra. Gute Fahrt!
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1: Mit Markus Steinacker. Schönen Abend euch, und Fußball-Deutschland sitzt heute Abend wieder vom Fernseher bzw. vor der Leinwand. In gut 2 Stunden spielt die deutsche Nationalelf gegen Ecuador. Und da sind dann manche Menschen dabei, in deren Brust 2 Herzen schlagen. Wie bei Julia zum Beispiel. Sie lebt hier in Deutschland, wurde aber in Ecuador geboren. Und wie sie auf das Spiel guckt, das hören wir gleich.

0: Wir sind bereit.
1: Ihr hoffentlich auch. Gleich spielt Deutschland bei der WM gegen Ecuador.
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1: Gut, bei uns geht's um nichts mehr. Unsere Jungs sind schon safe weiter. Bei Ecuador geht's noch um was. Wenn sie gewinnen, können sie noch weiterkommen. Julia Schneider guckt das Spiel heute Abend deswegen mit ganz großen Augen. Sie lebt hier in NRW, ist aber in Ecuador geboren und inzwischen seit über 40 Jahren in Deutschland. Und sie hat uns erzählt, was gerade in Ecuador abgeht.
3: Das ist da ein Riesenspektakel. Immer Party, egal ob die jetzt 0-0 spielen, ob die auch mal eins auf den Sack kriegen, auf gut Deutsch gesagt, die feiern einfach alles. Die sind einfach, ja, das sind wir. Die ganzen Straßen sind da halt wirklich gepflastert mit den Nationalfarben Blau, Rot, Gelb. Das ist ja auch der Name von der Nationalmannschaft La Tri, also die Dreifarbigen. In diesem Moment ist wirklich ein mega Zusammenhalt zu spüren und auch dieser ganze Stolz, dass halt dieser kleine Zwergenstaat da ganz oben wirklich gesehen wird.
1: Das ist schön. Und Vorteil bei Julia, es ist eigentlich egal, wer gewinnt.
3: Obwohl ich schon so lange hier in Deutschland lebe, ist es trotzdem noch sehr zwiegespalten, glaube ich. Egal, wer gewinnt, ich kann jubeln. Das ist halt das Schöne daran, ne?
1: Ja, das ist tatsächlich mega praktisch. Dann drücken wir die Daumen, dass es, egal in welcher Form, ein super Fußballabend wird. Wir machen weiter mit Sommermusik hier im besten Mix. Jean-Paul steht schon am Platz.

0: Swift. I knew it, I knew you.
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0: das Bochum-Wetter.
1: Ja, da geht's erstmal gewohnt weiter. Der Abend und die Nacht bleiben meistens klar. Die Temperaturen gehen runter auf 25 bis 20 Grad. In den Tag starten wir dann nochmal mit viel Sonne. Später wird's noch eine Ecke heißer als heute. Bis 40 Grad sind drin. Und damit wird's noch drückender. Morgen Nachmittag und Abend können sich dann erste Gewitter bilden.
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1: Mit Markus Steinacker und Leonie jetzt im besten Mix mit Don't Worry. Und Leonie und ich haben eine Sache gemeinsam. Wir trinken beide sehr gerne Bier, vor allem bayerisch hell. Großartig. Aber ich glaube, sie trinkt tatsächlich ein bisschen mehr als ich. Hat sie mir mal im Interview verraten.

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0: 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Und jetzt gibt's hier schon mal so einen kleinen Vorgeschmack von der Bühne. Felix Jähn zusammen mit Cascada. Boy, you turn me.
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1: Ich bin Thomas Bleskin. Bund und Länder haben sich auf eine Finanzreform zur Entlastung von Ländern und Kommunen geeinigt. Künftig soll der Bund 80% der Mehrkosten übernehmen, wenn neue Bundesgesetze bei Ländern und Kommunen zusammen Ausgaben von mehr als 200 Millionen Euro verursachen. Bundeskanzler Merz und Niedersachsens Ministerpräsident Lies sprachen von einem fairen Ausgleich. Die neue Regelung soll zum 1. September in Kraft treten. Der Bundestag hat über neue Wege für mehr dringend benötigte Organspenden debattiert. Abgeordnete einer fraktionsübergreifenden Gruppe warben für die Einführung einer Widerspruchsregelung. Erwachsene würden damit automatisch als Spender nach dem Tod gelten.
2: Keine gute Regelung, sagen Kritiker, denn Schweigen bedeutet ja nicht automatisch, ich bin einverstanden. Fakt ist, im Moment gilt bei uns, Organe dürfen nur entnommen werden, wenn die betroffene Person zu Lebzeiten zugestimmt hat oder eben Angehörige Bescheid wissen. Und das bedeutet für Patienten, sie warten im Durchschnitt 8 Jahre auf ein neues Organ. Wie der Bundestag am Ende abstimmt bei diesem sensiblen Thema, das ist noch unklar. Claudia Wächter, Nachrichtenredaktion.
1: Wer angesichts der erwarteten Hitze eine geplante Bahnreise nicht antreten will, kann diese jetzt kostenfrei stornieren. Die Deutsche Bahn bietet erstmals eine sogenannte Hitze-Sonderkulanz an.
3: Die Weichen und die Technik könnten durch Hitze und Sonne beschädigt werden, heißt es von der Deutschen Bahn. Außerdem steige einerseits die Gefahr für Böschungsbrände, andererseits hat der Deutsche Wetterdienst ja auch schon Unwetter angekündigt. Die Bahn sei darauf gut vorbereitet, trotzdem könne es zu Beeinträchtigungen kommen. Deswegen können Fahrgäste Tickets für Fernreisen kostenlos stornieren. Voraussetzung ist, dass das Ticket bis zum 23. Juni gebucht wurde und die Reise bis zum 30. Juni stattfinden sollte. Diese Tickets können online oder im Reisezentrum storniert werden. Fiona Reinhardt, Nachrichtenredaktion.
1: Die Bundesregierung bereitet nach den schweren Erdbeben Hilfe für Venezuela vor. Nach Angaben des Auswärtigen Amts stehen unter anderem Wasserfilter, Zelte, Feldbetten und Stromgeneratoren bereit. Noch heute sollen Fachleute des Technischen Hilfswerks in die Region reisen, um den Bedarf zu prüfen. Auch die Bundeswehr bereitet Transportflugzeuge für einen möglichen Hilfseinsatz vor. Das waren die Nachrichten mit Thomas Bleskin.
4: Das Bochum-Wetter. Es bleibt hochsommerlich und morgen ist es sogar noch aufgeladener. Bei bis zu 40 Grad steigt morgen das Gewitterrisiko deutlich, aber erst so zum Nachmittag und Abend. Morgen früh gibt's noch Sonne und die Nacht wird wieder tropisch mit Tiefstwerten nur zwischen 25 und 20 Grad.
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4: Und es gibt eine Sperrung aktuell, die A44 Dortmund Richtung Kassel zwischen Kreuz-Württemberg-Haren und Lichtenau nach einem Unfall. Die Autobahn ist da komplett gesperrt. Die empfohlene Umleitung geht über die U67. Es staut sich auf der A1 Osnabrück Richtung Münster zwischen Greven und Münster-Nord. 5 Kilometer, 26 Minuten plus. Die A3 Oberhausen Richtung Köln zwischen Kreuz-Breitscheid und Kreuz-Ratingen-Ost. 1 Kilometer Stau, 5 Minuten plus. Die A3 von Köln nach Frankfurt jetzt zwischen Lohmar-Nord und Lohmar. 1 Kilometer Stau, 9 Minuten plus. Und die A45 Hagen Richtung Dortmund zwischen Schwerte-Ärgste und Dortmund Süd. 3 Kilometer Stau und 10 Minuten plus. Gute Fahrt.
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4: Hola. In einer Stunde wird angepfiffen bei der WM Deutschland gegen Ecuador. Und wir haben uns gefragt, weil wir hier im Radio sind. Wie klingt Ecuador eigentlich? Wie klingt Musik aus Ecuador? Eine kleine Kostprobe habe ich gleich für euch. Jetzt erstmal Musik aus dem Nachbarland im Norden, aus Kolumbien, von der Frau, die Fußballhymnen kann. Shakira mit ihrer neuen und Burner Boy Die Die. Ich bin Markus Steinacker, beziehungsweise in dem Fall jetzt Marcos Campo de Piedras.

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Der letzte Spieltag der Gruppenphase der WM steht auf dem Plan. Gleich spielen wir ja gegen Ecuador. Und über das Land und die Kultur haben wir ja schon einiges erzählt hier. Aber wie klingt die Musik da? Hier mal so eine kleine Hörprobe von Liedern aus Ecuador. Ja.

0: schön, ne? Die Melodie, der Gesang, die Instrumente, das klingt unverkennbar lateinamerikanisch. Übrigens, das, was wir da als Gitarre raushören, ist nicht immer eine. Oft wird da auch der sogenannte Charango gespielt. Sieht ein bisschen aus wie eine Ukulele, ist aber noch ein bisschen kleiner. Und ganz früher wurde dieses Instrument aus dem Panzer eines Gürteltiers gebaut. Wieder was gelernt. Das hier ist zu 100% aus Synthesizern zusammengeschraubt worden. Sommerhit von 97, Nellen und Kane im besten Mix. Mit Beach Boy.
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0: Das Bochum-Wetter. Bis morgen Nachmittag ist es das gewohnte Bild. Klarer Himmel, hochsommerlich heiß, morgen bis zu 40 Grad. Morgen Nachmittag bilden sich dann erste Gewitter und der Samstag wird dann auch sehr durchwachsen, stellenweise auch mit Gewittern und Unwettern zum Abend hin. Die Nacht jetzt bleibt auch heiß, unter 20 Grad sinken die Werte kaum.
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0: Noch einiges los und wir haben noch eine Sperrung vorab. Die A44 ist gesperrt von Dortmund in Richtung Kassel zwischen Kreuz Winnenberg-Haren und Lichtenau. Da hat es einen Unfall gegeben und die empfohlene Umleitung ist die U67. Es staut sich noch auf der A1 Köln Richtung Münster zwischen Westhofener Kreuz und Kreuz Dortmund-Unna 2 Kilometer, 15 Minuten plus. Die 1 von Osnabrück in Richtung Münster zwischen Greven und Münster-Nord noch 4 Kilometer Stau, 24 Minuten plus. A3 Oberhausen in Richtung Köln zwischen Kreuz Breit und Kreuz Ratingen-Ost, 1 Kilometer Stau, 9 Minuten plus. Und die A3 weiter runter Richtung Frankfurt zwischen Lohmar-Nord und Lohmar, 1 Kilometer Stau, 4 Minuten plus. Und die A45 noch, Hagen Richtung Dortmund zwischen Schwerte-Ärgste und Westhofener Kreuz, 1 Kilometer, 4 Minuten plus. Gute Fahrt!
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0: So, also Musik aus Ecuador haben wir eben schon gehört. Jetzt gucken wir mal aufs Fußballerische. In einer halben Stunde wird ja angepfiffen. Und wir sprechen gleich mal mit Kollege Nico Hartmann aus dem WM-Studio drüber, was wir von diesem Spiel erwarten können. Deutschland gegen Ecuador. In ein paar Minuten hier.

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0: Der Donnerstagabend und so langsam steigt der Puls, oder?
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0: Ja, gleich geht's los. Um 22 Uhr ist Anstoß bei der Partie Deutschland gegen Ecuador. Und so wie unsere Jungs da bisher agiert haben, wird auch das Spiel wieder richtig Spaß machen. Also glaube ich zumindest. Ich reiche die Frage mal weiter an Nico Hartmann aus dem WM-Studio. Nico, hi, du bist auch so zuversichtlich wie ich, dass wir dieses Spiel gewinnen werden?
2: Ja, hi. Solange die Mannschaft von Julian Nagelsmann diese Haltung, diese Arbeitseinstellung an den Tag legt wie bisher, kann es was werden mit dem dritten Sieg im dritten Spiel. Ich finde es gut und richtig, dass der Bundestrainer die Mannschaft einspielen lässt und nur zweimal verletzungsbedingt wechselt. Aber Vorsicht, der Gegner Ecuador ist trotz bisheriger Torallergie bei diesem Turnier eigentlich sehr, sehr stark, findet auch der Bundestrainer.
3: Generell ist die Defensive schon ihr Prunkstück, verteidigen sehr gut, haben extrem wenig Gegentore auch in einer sehr komplexen WM-Qualifikationsgruppe bekommen, haben ja einige Topstars, aber ich erwarte schon einen extrem starken Gegner, der uns alles abverlangen wird.
2: Also diese Partie ist sehr interessant, auch wenn es sportlich entschieden ist mit dem Gruppensieg, aber es stellt sich so ein bisschen die Charakterfrage, aber da unser Team einen sehr guten Charakter hat, bin ich wiederum zuversichtlich.
0: Ja, mit zwei verletzungsbedingten Änderungen bei uns, sagtest du.
2: Ja, ganz genau. In der Abwehr drückt sozusagen der Schuh, wenn man so will. Für Nico Schlotterbeck ist die WM ja nach einem Bänderriss im Sprunggelenk beendet. Antonio Rüdiger rückt nach in der Innenverteidigung und der Leipziger David Raum ersetzt links hinten den angeschlagenen Nathaniel Brown. Der hat leichte Adduktorenprobleme, soll aber in der K.O.-Phase wieder eingreifen können.
0: Okay, so wir haben jetzt 54 von insgesamt 104 Spielen hinter uns, Nico, Wahnsinn. Und wir haben auch in dieser Nacht noch 5 weitere Spiele.
2: Ja, der Spielemarathon geht weiter. Ich bin mal gespannt, ob bereits irgendjemand alle Partien gesehen hat. Und es geht gnadenlos weiter. Parallel will nämlich die Elfenbeinküste gegen Curaçao das Weiterkommen besiegeln. Aber Vorsicht, die haben gegen Ecuador bereits ihren ersten Punkt geholt. Um 1 Uhr wird sich vermutlich die Niederlande gegen bereits ausgeschiedene Tunesier den nächsten Sieg holen. Spannender wird es da vermutlich im direkten Duell zwischen Japan und Schweden. Das entscheidet über Platz 2 in dieser Gruppe. Und dann gehen wir noch zum Gastgeber, die USA, die stark aufspielte bislang. Sie empfangen die bereits ausgeschiedenen Türken. Und Paraguay duelliert sich am frühen Morgen zeitgleich mit Australien. Die haben beide 3 Punkte und da geht's auch um alles.
0: Okay, aber unser Fokus liegt natürlich auf der Partie Deutschland gegen Ecuador. Danke dir, Nico, für die Info.
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1: Ich bin Dirk Zeitler. Nach den verheerenden Erdbeben in Venezuela haben die Behörden bisher 188 Tote gezählt. Auf das Hauptbeben folgten demnach 138 Nachbeben. Schwere Schäden gab es besonders im Bundesstaat La Guaira an der Karibikküste. Viele Länder haben Hilfe zugesagt, darunter auch Deutschland.
2: Wir helfen, wir stehen an der Seite Venezuelas, sagt Kanzler Merz. Mehrere Transportflugzeuge der Bundeswehr, die stünden bereit, versichert der Verteidigungsminister. Und in der Tat, Material und Rettungsteams. Eigentlich wird alles gebraucht im Krisengebiet. Dort graben Menschen mit bloßen Händen weiter nach Verschütteten. Andere stehen vor Trümmerbergen dort, wo einmal ihr Zuhause war. Mancherorts gibt es weder Wasser noch Strom. Claudia Wächter, Nachrichtenredaktion.
1: Bund und Länder haben sich auf eine Finanzreform zur Entlastung von Ländern und Kommunen geeinigt. Künftig soll der Bund 80% der Mehrkosten übernehmen, wenn neue Bundesgesetze bei Ländern und Kommunen zusammen Ausgaben von mehr als 200 Millionen Euro verursachen. Die neue Regelung soll zum 1. September in Kraft treten. Galeria verschafft sich Luft. Die angeschlagene Warenhauskette erhält für die weitere Sanierung einen neuen Kredit in Höhe von bis zu 160 Millionen Euro. Nach dpa-Informationen sind zugleich aber weitere Filialschließungen vorgesehen.
3: Es ist einerseits eine gute Meldung für Galeria. Nach Wochen der Unsicherheit gibt es frisches Geld für das Unternehmen. Der Kredit kommt von der US-Investmentgesellschaft Gordon Brothers und wird durch die Ware von Galeria abgesichert. Das Geld ist aber auch an einen auf 3 Jahre angelegten Sanierungsplan geknüpft, der jetzt umgesetzt werden soll. Und das heißt, es wird noch einmal genau geprüft, welche der verbliebenen Standorte wirklich noch rentabel sind. Dabei gelten wohl etwa 30 der derzeit 83 Warenhäuser als Wackelkandidaten. Thomas Brock, Nachrichtenredaktion.
1: Zum Sport. Julian Nagelsmann verändert im letzten Gruppenspiel der Fußballnationalmannschaft bei der Weltmeisterschaft erstmals seine Startelf. Neu ins Team kommen gegen Ecuador die beiden Abwehrspieler Antonio Rüdiger und David Raum. Dennis Undav, der mit 3 Treffern beste deutsche Torschütze im Turnier, soll auch zum Vorrundenabschluss wieder als Joker von der Bank kommen. Das waren die Nachrichten mit Dirk Zeitler.
4: Das Bochum-Wetter. Da ist tatsächlich noch einiges drin beim Wetter. Nach den 38 Grad heute geht's morgen rauf bis auf 40. Dazu starten wir erst noch mit Sonne. Später bilden sich dicke Wolken, stellenweise Gewitter. Samstag sieht's ähnlich aus. Erst sonnig und heiß, später wieder Unwettergefahr. Die Nächte sind tropisch, zwischen 20 und 25 Grad.
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4: Und da haben wir noch die Sperrung drin. A44 Dortmund Richtung Kassel. Die ist gesperrt zwischen Kreuz Windenberg-Haaren und Lichtenau nach einem Unfall. Da laufen die Bergungsarbeiten. Die empfohlene Umleitung geht über die U67. Dann staut es sich noch auf der A1 Köln Richtung Münster. Zwischen Westhofener Kreuz und Kreuz Dortmund-Unna 2 Kilometer, 14 Minuten plus. Auf der A1 von Osnabrück in Richtung Münster zwischen Greven und Münster Nord 4 Kilometer, 19 Minuten plus. Und auf der A3 Oberhausen Richtung Köln zwischen Kreuz Breit und Kreuz Ratingen Ost 1 Kilometer, 4 Minuten plus. Gute Fahrt.
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4: Los geht's. Deutschland gegen Ecuador. Wenn ihr das Spiel guckt, viel Spaß dabei. Aber egal, was ihr macht, ob ihr das Spiel guckt oder ob ihr euch einen entspannten Abend machen wollt, wir sind bei euch. Gleich mit chilliger neuer Musik aus England von ADMT. Ich bin Markus Steinacker. Schönen Abend euch.

0: Der Donnerstagabend mit Markus Steinacker. Wir gucken auf einen sehr interessanten Musiker. Vom Straßenkünstler zum Sänger, der inzwischen sogar ausverkaufte Shows spielt. Einen ganz besonderen Import aus Großbritannien haben wir für euch hier, ADMT. Seinen Song Fuck You hatten wir euch schon vor ein paar Monaten vorgestellt. Und jetzt war er wieder bei uns zu Gast mit seiner neuen Single Burn Brighter. Sehr gefühlvoll und schon der Titel Burn Brighter ist Programm, wie uns ADMT erzählt hat.
1: I think it's choosing to put sticks on your fire when it's...
2: Es geht darum, Holz nachzulegen, wenn das Feuer schwächer wird. Du entscheidest dich, du übernimmst die Kontrolle. Ich glaube, jeder Mensch auf der Welt hat, egal in welcher Situation, die Möglichkeit, anders zu denken und zu wachsen. Wenn wir uns dazu entscheiden, wird das Leben besser. Ich sage nicht, dass es für jeden einfach ist. Jeder hat andere Umstände. Aber wenn du anfängst, für etwas zu brennen, gibt es kein Zurück. Du brennst nur noch stärker.
1: And burn bright, when you choose to burn brighter, you're only ever gonna burn brighter.
0: Ja, das stimmt. Motivation pur. Und genau so klingt der Song auch von Anfang bis Ende. Der macht Mut, auch in dunklen Zeiten das eigene Leuchten nicht zu verlieren und einfach weiterzumachen. Genau das ist auch die wichtige Botschaft, die er uns mitgeben möchte.
1: I really hope that, you know, anyone...
2: Ich hoffe wirklich, dass jeder, der das hört, versteht, du hast dieselbe Fähigkeit wie jeder andere. Wenn du dich entscheidest, stärker zu brennen, wenn du dich entscheidest, deine Wahrheit zu leben, dann kannst du das.
1: Then you can do that.
0: Wow, schöne Worte und ich glaube, das muss man zwischendurch auch immer mal wieder hören. Und jetzt gibt's diese Message nochmal als Song hier für euch.

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1: Ja, da geht's erstmal gewohnt weiter. Der Abend und die Nacht bleiben meistens klar. Die Temperaturen gehen runter auf 25 bis 20 Grad. In den Tag starten wir dann nochmal mit viel Sonne. Später wird's noch eine Ecke heißer als heute, bis 40 Grad sind drin. Und damit wird's noch drückender. Morgen Nachmittag und Abend können sich dann erste Gewitter bilden.
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1: Und wir haben noch die Sperrung drin auf der A44 Dortmund-Kassel. Die ist zwischen Kreuz Winnenberg-Haren und Lichtenau nach einem LKW-Unfall gesperrt. Die Aufräumarbeiten laufen noch. Empfohlene Umleitung ist die U67. Außerdem staut es sich noch auf der A1 Köln Richtung Münster zwischen Schwerte und Kreuz Dortmund-Unna. 2 Kilometer, 12 Minuten plus. Die 1 jetzt von Osnabrück in Richtung Münster zwischen Greven und Münster-Nord. 3 Kilometer, 1/4 Stunde plus. Rüber auf die 3 Köln Richtung Frankfurt zwischen Lohmar-Nord und Lohmar. 1 Kilometer, 3 Minuten plus. Und die 61 Koblenz-Mönchengladbach zwischen Bedburg und Jackerath. 1 Kilometer Stau, seid ihr in 7 Minuten durch. Gute Fahrt.
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1: Mit Markus Steinacker und mit unserem Bundeshannes. Ja, fast. Daily Hannes. Unser Hannes Höfer lässt sich mal aus über die 85 Millionen Bundestrainer. Gleich hier bei mir. Schönen Abend euch.

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0: Naja, fast richtig. Dasher singt hier über Austin, dann sind wir nicht. Wir sind in New Jersey. Da geht's für unsere Jungs gegen Ecuador. Und wir freuen uns alle, denn es läuft ja generell super für uns. Trotzdem, was gehört zu einem guten WM-Spiel dazu? Bratwurst, Bier und 85 Millionen Trainer vor dem Fernseher.
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2: So, jetzt sind wir aber alle im WM-Modus, oder? Letztes Vorrundenspiel. Das heißt auch, wir haben alle unsere Bundestrainerlizenz in der Tasche. Im Prinzip können wir ab jetzt übernehmen. Der Nagelsmann, der kann jetzt den Mannschaftsbus fahren. Guck mal, Aufstellung, das können wir doch besser. Egal, wen der bringt, das hätten wir aber anders gemacht. Neuer im Tor? Nee, dann lieber einen anderen, der ist noch neuer. Die Abwehr, die muss mehr nach vorne arbeiten und der Angriff mehr nach hinten. Und das Mittelfeld, viel zu viele Querpässe. Wieso ziehen die denn nicht einfach mal von 35 Meter ab? Das sind doch Profis, die müssen noch mal das Tor treffen können. Einfach mal ins lange Eck, aber bitte flach schießen, hoch gewinnen. Denn es hat noch keiner unterm Tor hergeschossen. So, nach der Ansprache sind wir ja wohl alle bereit fürs Spiel, oder? Wusstet ihr eigentlich, dass der WM-Pokal knapp 20 Millionen Dollar wert ist? Kein Wunder, dass sich alle deswegen so verrückt machen. Und immer dran denken, was mein Jugendtrainer immer zu mir gesagt hat. Es gibt ein Leben nach der kurzen Ecke.
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1: Ich bin Dirk Zeitler. Nach den verheerenden Erdbeben in Venezuela haben die Behörden bisher 188 Tote gezählt. Fachleute rechnen jedoch mit deutlich mehr Todesopfern. Der Seismologe Jeffrey Park von der Universität Yale sagte dem Sender CNN, die Zahl könnte in die Tausende oder sogar Zehntausende gehen. Zudem warnte er vor Nachbeben in den kommenden Wochen, die weitere Gefahren durch einsturzgefährdete Gebäude mit sich bringen könnten. Wer angesichts der aktuellen Hitze eine geplante Bahnreise nicht antreten will, kann diese jetzt kostenfrei stornieren. Die Deutsche Bahn bietet erstmals eine sogenannte Hitze-Sonderkulanz an, wie der Konzern mitteilte. Die hohen Temperaturen seien eine große Belastung für die Bahn.
2: Die Weichen und die Technik könnten durch Hitze und Sonne beschädigt werden, heißt es von der Deutschen Bahn. Außerdem steige einerseits die Gefahr für Böschungsbrände, andererseits hat der Deutsche Wetterdienst ja auch schon Unwetter angekündigt. Die Bahn sei darauf gut vorbereitet, trotzdem könne es zu Beeinträchtigungen kommen. Deswegen können Fahrgäste Tickets für Fernreisen kostenlos stornieren. Voraussetzung ist, dass das Ticket bis zum 23. Juni gebucht wurde und die Reise bis zum 30. Juni stattfinden sollte. Fiona Reinhardt, Nachrichtenredaktion.
1: Galeria verschafft sich Luft. Die angeschlagene Warenhauskette erhält für die weitere Sanierung einen neuen Kredit in Höhe von bis zu 160 Millionen Euro. Zugleich sind aber weitere Filialschließungen vorgesehen.
3: Es ist einerseits eine gute Meldung für Galeria. Nach Wochen der Unsicherheit gibt es frisches Geld für das Unternehmen. Der Kredit kommt von der US-Investmentgesellschaft Gordon Brothers und wird durch die Ware von Galeria abgesichert. Das Geld ist aber auch an einen auf 3 Jahre angelegten Sanierungsplan geknüpft, der jetzt umgesetzt werden soll. Und das heißt, es wird noch einmal genau geprüft, welche der verbliebenen Standorte wirklich noch rentabel sind. Dabei gelten wohl etwa 30 der derzeit 83 Warenhäuser als Wackelkandidaten. Thomas Brock, Nachrichtenredaktion.
1: Bund und Länder haben sich auf eine Finanzreform zur Entlastung von Ländern und Kommunen geeinigt. Künftig soll der Bund 80% der Mehrkosten übernehmen, wenn neue Bundesgesetze bei Ländern und Kommunen zusammen Ausgaben von mehr als 200 Millionen Euro verursachen. Die neue Regelung soll zum 1. September in Kraft treten.
0: Das Bochum-Wetter.
4: Es bleibt hochsommerlich und morgen ist es sogar noch aufgeladener. Bei bis zu 40 Grad steigt morgen das Gewitterrisiko deutlich, aber erst so zum Nachmittag und Abend. Morgen früh gibt's noch Sonne und die Nacht wird wieder tropisch mit Tiefstwerten nur zwischen 25 und 20 Grad.
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4: Es staut sich noch auf der A1 Köln Richtung Münster. Zwischen Schwerte und Unna 1 Kilometer, 9 Minuten plus. Auf der A1 von Osnabrück in Richtung Münster, zwischen Greven und Münster Nord 2 Kilometer Stau, 10 Minuten plus. Und auf der A3 Köln Richtung Frankfurt, zwischen Loma Nord und Loma 1 Kilometer Stau, 7 Minuten plus. Gute Fahrt!
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4: Mit Markus Steinacker und gleich mit ein bisschen Nachhilfe in puncto Fangesänge. Jetzt grölt hier aber erstmal Linda Perry von Four Non Blondes. What's up? Schöne Nacht euch!

0: ordentliche Fangesänge.
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0: Auf jeden Fall was mit Energie. Was man leicht mitsingen kann und das Motivation fürs nächste Spiel gibt. Und wir haben die Antwort auf all das und auf die Frage, wer dreht auch das nächste Spiel für uns? 100!

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0: das Bochum-Wetter.
1: Bis morgen Nachmittag ist es das gewohnte Bild. Klarer Himmel, hochsommerlich heiß, morgen bis zu 40 Grad. Morgen Nachmittag bilden sich dann erste Gewitter und der Samstag wird dann auch sehr durchwachsen, stellenweise auch mit Gewittern und Unwettern zum Abend hin. Die Nacht jetzt bleibt auch heiß, unter 20 Grad sinken die Werte kaum.
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1: Wir haben gerade zwei Sperrungen wegen Unfällen. Einmal auf der A1 Euskirchen Richtung Blankenheim. Zwischen Mechernich und Nettersheim, da hat es einen Unfall gegeben. Die Autobahn ist gesperrt. Und das gilt auch für die A40 Venlo Richtung Duisburg. Zwischen Bankum und Wachtendonk vorübergehend die Autobahn gesperrt. Es staut sich auf der A1 Köln Richtung Münster. Zwischen Schwerte und Unna 1 Kilometer, 7 Minuten plus. Auf der A1 von Köln Richtung Euskirchen. Zwischen Hürth und Dreieck Erftal 1 Kilometer, 2 Minuten plus. Die A1 von Euskirchen weiter Richtung Blankenheim, zwischen Mechernich und Nettersheim vor der Unfallstelle, 1 Kilometer Stau, eine halbe Stunde plus. Die A3 Köln Richtung Frankfurt, zwischen Loma Nord und Loma, 1 Kilometer Stau, 5 Minuten plus. Und die A40 Venlo Richtung Duisburg, zwischen Bankum und Wachtendonk, 1 Kilometer, 9 Minuten plus. Kommt gut durch.
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1: Mit Markus Steinacker und wir gucken auch auf die schrägen, verrückten Sachen, die am Rande des Fußballplatzes passieren bei dieser Fußballweltmeisterschaft. Und dann gucken wir gleich auf den abgefahrensten Fan aus Ghana. Schöne Nacht euch.

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0: Die WM läuft, alle gucken auf den Platz und bei Ghana ging ein Fan besonders viral.
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0: Habt ihr den gesehen? Hat im Netz für ein bisschen Verwirrung gesorgt. Kollege Leo Arrigi.
2: Ja, das war schon eine Szene, bei der man vorm Fernseher erstmal kurz denkt, was ist jetzt hier eigentlich gerade passiert? Während des Spiels war ein Ghana-Fan zu sehen, wie er weißes Pulver von seiner Handfläche in die Luft pustet. Im Stadion, bei einer WM. Also ein Bild, das natürlich sofort im Internet viral gegangen ist. Viele haben erstmal wild spekuliert. Ist es etwa eine gewisse aufputschende Droge? Aber warum dann so verschwenden? Aber Entwarnung, es war kein Kokain, sondern Talkumpuder. Das wird in Ghana unter anderem bei traditionellen Riten verwendet. Zum Beispiel, wenn ein neuer Häuptling eingesetzt wird oder wenn ein besonderer Sieg gefeiert wird. Das Puder steht dann für Glück, Triumph und Segen.
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1: Ich bin Dirk Zeichler. Nach den verheerenden Erdbeben in Venezuela haben die Behörden bisher 188 Tote gezählt. Fachleute rechnen jedoch mit deutlich mehr Todesopfern. Der Seismologe Jeffrey Park von der Universität Yale sagte dem Sender CNN, die Zahl könnte in die Tausende oder sogar Zehntausende gehen. Zudem warnte er vor Nachbeben in den kommenden Wochen, die weitere Gefahren durch einsturzgefährdete Gebäude mit sich bringen könnten. Wer angesichts der aktuellen Hitze eine geplante Bahnreise nicht antreten will, kann diese jetzt kostenfrei stornieren. Die Deutsche Bahn bietet erstmals eine sogenannte Hitze-Sonderkulanz an, wie der Konzern mitteilte. Die hohen Temperaturen seien eine große Belastung für die Bahn.
2: Die Weichen und die Technik könnten durch Hitze und Sonne beschädigt werden, heißt es von der Deutschen Bahn. Außerdem steige einerseits die Gefahr für Böschungsbrände, andererseits hat der Deutsche Wetterdienst ja auch schon Unwetter angekündigt. Die Bahn sei darauf gut vorbereitet, trotzdem könne es zu Beeinträchtigungen kommen. Deswegen können Fahrgäste Tickets für Fernreisen kostenlos stornieren. Voraussetzung ist, dass das Ticket bis zum 23. Juni gebucht wurde und die Reise bis zum 30. Juni stattfinden sollte. Fiona Reinhardt, Nachrichtenredaktion.
1: Galeria verschafft sich Luft. Die angeschlagene Warenhauskette erhält für die weitere Sanierung einen neuen Kredit in Höhe von bis zu 160 Millionen Euro. Zugleich sind aber weitere Filialschließungen vorgesehen.
3: Es ist einerseits eine gute Meldung für Galeria. Nach Wochen der Unsicherheit gibt es frisches Geld für das Unternehmen. Der Kredit kommt von der US-Investmentgesellschaft Gordon Brothers und wird durch die Ware von Galeria abgesichert. Das Geld ist aber auch an einen auf 3 Jahre angelegten Sanierungsplan geknüpft, der jetzt umgesetzt werden soll. Und das heißt, es wird noch einmal genau geprüft, welche der verbliebenen Standorte wirklich noch rentabel sind. Dabei gelten wohl etwa 30 der derzeit 83 Warenhäuser als Wackelkandidaten. Thomas Brock, Nachrichtenredaktion.
1: Bund und Länder haben sich auf eine Finanzreform zur Entlastung von Ländern und Kommunen geeinigt. Künftig soll der Bund 80% der Mehrkosten übernehmen, wenn neue Bundesgesetze bei Ländern und Kommunen zusammen Ausgaben von mehr als 200 Millionen Euro verursachen. Die neue Regelung soll zum 1. September in Kraft treten.
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5: Jetzt in der Nacht bleibt es bei uns in NRW trocken und sehr warm. Vor allem in den Innenstädten kühlt es kaum ab. Ja, da bleibt es warm bei bis zu 25 Grad. Im Nordosten immerhin noch 17 Grad. Der Freitag dann auch wieder mit viel Sonne und extremer Hitze. Temperaturen zwischen 34 und 39 Grad. Entlang des Rheins sind sogar bis zu 40 drin. Am Nachmittag und Abend können dann vor allem im Westen einzelne kräftige Hitzegewitter entstehen.
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6: A1 Köln-Münster zwischen Schwerte und Kreuz Dortmund-Unna, 2 Kilometer Stau, 5 Minuten Zeitverlust. Wir wünschen allen unterwegs gute Fahrt.
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5: Eine schöne Nacht euch, hier ist Leber Arregi im besten Mix. Immer noch mit diesen tropischen Temperaturen draußen, mein Gott. Oh. Also ich muss sagen, letzte Nacht hatte ich echt wirklich Probleme durchzuschlafen. Aber wenn man dann einmal irgendwie drin ist und der Schweiß nur noch so ganz leicht runterläuft, dann geht's irgendwie. Und so ein bisschen entspannte Musik hilft da, glaube ich, auch in jedem Fall. Wir schaffen es hier gemeinsam durch diese heiße Nacht. Mit Musik von Teddy Swims, Mr. Know It All.

0: passt, finde ich schon irgendwie. Oder All That She Wants, Ace of Base. Das klingt so sommerlich, so schön heiß hier für eure Freitagnacht.
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0: Und heute soll schon wieder richtig heiß werden. Sie macht, ich glaube, uns allen schon so ein bisschen zu schaffen. Auch vor allem vielen Schülern hier bei uns in Nordrhein-Westfalen. Deshalb hat das NRW-Schulministerium jetzt neue Regeln für hitzefrei geschaffen. Zum ersten Mal profitieren auch Schülerinnen und Schüler der Oberstufe davon. Neuen Regeln gelten ab sofort. Kurz rüber zu Hossein Asyandi aus dem Landtagsstudio. Was sind das denn jetzt genau für neue Regeln?
3: Ja, die neuen Regeln besagen, ab sofort dürfen auch Oberstufenschüler verkürzte Unterrichtsstunden und hitzefrei bekommen. Das galt bisher nur bis zur 10. Klasse. Schulen können die Unterrichtsstunden auch ab der 11. zum Beispiel auf 30 Minuten verkürzen und am Nachmittag hitzefrei geben. Aber Vorsicht, auch wenn die Schüler dann schon volljährig sind, die Entscheidung trifft weiter die Schulleitung. Das Schulministerium hier in Düsseldorf nennt Raumtemperaturen von mehr als 27 Grad als Orientierung. Das Ganze gilt bis zu den Sommerferien. Danach will man sowieso weitersehen, ob man die Regeln nicht irgendwie angleicht. Und die Diskussion dürfte damit nicht beendet sein. Die Lehrergewerkschaft GEW sagt, langfristig ist auch das keine Lösung. Es wird wohl immer häufiger Hitzewellen geben. Da helfen nur langfristig mehr Investitionen in Schulgebäude und Hitzeschutzkonzepte.
0: Jetzt dürfen also auch Oberstufenschüler hitzefrei bekommen. Kurze Infos dazu gab es von Hossein Asyandi. Danke nach Düsseldorf.
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1: Ja, auch jetzt mitten in der Nacht bleibt es ziemlich warm bei uns in NRW. Die Temperaturen in den Innenstädten immer noch bis zu 25 Grad. Im Nordosten, da geht es immerhin runter auf etwa 17 Grad. Der Freitag wird dann nochmal sonnig und richtig heiß. Höchstwerte liegen zwischen 34 und 39 Grad. Am Rhein kann sogar die 40-Grad-Marke fallen. Später am Tag steigt dann besonders im Westen von NRW das Risiko für Hitzegewitter.
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2: Zurzeit liegen uns keine Meldungen vor. Wir wünschen allen unterwegs gute Fahrt.
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1: Falls es euch diese Nacht noch niemand gesagt hat, Leute, ihr macht es wunderbar und ihr seht auch ganz toll aus in der Nachtschicht oder wo auch immer ihr gerade dabei seid, hier an diesem frühen Freitag. Mein Name ist Leo Areggi. Und falls das jetzt nicht gereicht haben sollte an positiven Affirmationen, dann machen die Sportfreunde stille halt auch nochmal ein Kompliment. Schöne Nacht euch!

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0: Chaka Khan. Ain't Nobody für euren frühen Freitag.
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0: Wir sprechen jetzt über Obsession, neuer Horror-Thriller, läuft bei uns seit gestern in den Kinos, trägt noch den schönen Titel Du sollst mich lieben, also Obsession, du sollst mich lieben. Jörg Albrecht, unser Film- und Serienexperte, wir sprechen jetzt mal drüber. Film hat nämlich in den USA schon für Furore gesorgt.
2: Und wie? Obsession ist die Kinosensation des Jahres. Zum einen, weil der Film bei Produktionskosten von nicht mal $1 Million weltweit schon über 250 Millionen eingespielt hat und zum anderen hat er in den USA einen Uraltrekord pulverisiert, der 1982 von E.T. aufgestellt worden ist. Statt von Woche zu Woche, nämlich wie es bei jedem Kinostart üblich ist, bei den Besucherzahlen abzubauen, hat Obsession jedes Mal kräftig zugelegt.
0: Okay, das klingt ja ziemlich geil. Erzähl doch mal, Jörg, warum ist Obsession ein Must-See?
2: Ganz klar, weil du, wie übrigens schon letzte Woche auch bei Backrooms, der anderen Kinosensation des Jahres, eine originelle Horrorgeschichte zu sehen bekommst und die hat mehr zu bieten als nur plumpe Jumpscares, also die üblichen Schockeffekte.
3: One wish, Willow. Du hast nur einen Wunsch. Ich wünsche mir, dass Nicky Freeman mich mehr liebt als alles andere.
2: Der sich das wünscht, heißt Bear, ein schüchterner Kerl, der in einem Musikgeschäft arbeitet und sich nicht traut, Kollege Nicky seine Liebe zu gestehen. Aber mit Hilfe eines Glücksbringers ist es auf einmal ganz einfach. Von einer Sekunde auf die andere hat Nicky nur noch Augen für ihn.
4: Bear, ich liebe dich so, so, so, so, so sehr.
2: Ja, dumm nur, dass diese Liebe immer verhängnisvoller wird und immer extremere Ausmaße annimmt.
4: Bear, wieso liebst du mich nicht? Sag's mir!
5: Ich liebe dich!
0: Ja, da hau ich doch direkt mal ein berühmtes Goethe-Zitat hinterher. Die ich rief, die Geister, werde ich nun nicht los.
2: Das trifft den Nagel auf den Kopf, wie hier die Dinge eskalieren. Das ist nicht nur bis zum Ende überraschend, sondern auch genial grotesk mit vielen Cringe-Momenten. Der erst 26-jährige Curry Barker hat mit Obsession ein fulminantes Kinodebüt hingelegt, aber auch von Indy Navaretti, die Nikki spielt und die einige vielleicht aus der Serie Superman and Lois kennen, werden wir ganz bestimmt noch viel sehen.
0: Ab Donnerstag bei uns in den Kinos der Horrorknaller Obsession. Du sollst mich lieben. Danke, Jörg, für die Infos.
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1: Ich bin Dirk Zeitler. Die deutsche Fußballnationalmannschaft hat ihr sportlich nachrangiges drittes Gruppenspiel bei der WM mit 1:2 gegen Ecuador verloren. Für die K.O.-Runde war die Auswahl vom Bundestrainer Julian Nagelsmann bereits vor dem Anstoß als Gruppensieger qualifiziert. Die Defensive um Abwehrchef Jonathan Tah wackelte in der zweiten Hälfte bedenklich. Auch Rekordtorwart Manuel Neuer agierte beim zweiten Gegentor viel zu zögerlich. Nach dem verheerenden Erdbeben in Venezuela haben die Behörden bisher 188 Tote gezählt. Fachleute rechnen jedoch mit deutlich mehr Todesopfern.
2: Die USA mobilisieren Such- und Rettungsmannschaften. Das habe oberste Priorität, sagte US-Außenminister Rubio. Auch medizinische Hilfe, Lebensmittel und Wasser werden vor Ort gebracht. Der Flughafen in Caracas ist zu großen Teilen beschädigt. So hilft das Pentagon, die Güter in die betroffenen Gebiete zu bringen. Die USA helfen auch mit Satellitenaufnahmen, um Schäden in abgelegenen Regionen zu analysieren. Die Zeit dränge, mahnte Rubio. Man wolle Menschen aus den Trümmern retten, solange sie noch am Leben seien. Aus den USA Tina Eck.
1: Wer angesichts der erwarteten Hitze eine geplante Bahnreise nicht antreten will, kann diese jetzt kostenfrei stornieren. Die Deutsche Bahn bietet erstmals eine sogenannte Hitze-Sonderkulanz an. Die hohen Temperaturen seien eine große Belastung für die Bahn, teilte der Konzern mit.
3: Die Weichen und die Technik könnten durch Hitze und Sonne beschädigt werden, heißt es von der Deutschen Bahn. Außerdem steige einerseits die Gefahr für Böschungsbrände, andererseits hat der Deutsche Wetterdienst ja auch schon Unwetter angekündigt. Die Bahn sei darauf gut vorbereitet, trotzdem könne es zu Beeinträchtigungen kommen. Deswegen können Fahrgäste Tickets für Fernreisen kostenlos stornieren. Voraussetzung ist, dass das Ticket bis zum 23. Juni gebucht wurde und die Reise bis zum 30. Juni stattfinden sollte. Diese Tickets können online oder im Reisezentrum storniert werden. Fiona Reinhardt, Nachrichtenredaktion.
1: Der US-Elektroautobauer Tesla will seine Produktion im Werk Grünheide bei Berlin stärker hochfahren. Das Unternehmen teilte mit, weitere 1.000 Beschäftigte einzustellen und ab Oktober die Produktion auf 7.500 Fahrzeuge pro Woche zu steigern. Im April hatte Tesla bereits die Einstellung von 1.900 Mitarbeitern angekündigt.
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4: Es bleibt in dieser Nacht trocken und es bleibt in dieser Nacht sehr warm. Temperaturen, vor allem in den Städten, sinken nur auf rund 25 Grad. Ein bisschen angenehmer wird es im Nordosten NRWs mit Tiefstwerten immerhin um die 17 Grad. Der Freitag wird dann nochmal schön knackig warm, viel Sonne, kaum Wolken und wir erreichen Werte zwischen 34 und 39 Grad. Direkt am Rhein kann es sogar bis zu 40 Grad heiß werden.
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5: A45 Gießenhagen zwischen Lüdenscheid und Lüdenscheid Nord. Dichter Verkehr, 6 Minuten Zeitverlust. Wir wünschen allen unterwegs gute Fahrt.
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4: Schöne Nacht mit uns. Mein Name ist Leo Arigi. Ja, ich hoffe, ihr habt es irgendwie verhältnismäßig kühl oder also auf jeden Fall aushaltbar, dass ihr hier irgendwie durch die Nacht kommt. Ach ja, es ist wirklich anstrengend, aber für alle, die jetzt vielleicht mit der Hitze wirklich gerade starke Probleme haben, es soll ja auch ab dem Wochenende dann kühler werden und da können wir uns ja drauf freuen. Und für die Zwischenzeit gibt es jetzt hier einen kleinen

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0: Ja, ja, da ist schon einiges los. Bis zu 39 Grad ja angesagt fürs Wochenende. Aber keine Sorge, Leute, das Rainbow Festival hat vorgesorgt. Was haben wir denn alles Tolles im Programm? Zum Beispiel Wasserhähne. Die stehen überall für euch zur Verfügung und bei denen könnt ihr die ganze Zeit kostenlos nachfüllen. Solltet ihr auch tun, stay hydrated. Ganz wichtig, vor allem bei so heißen Temperaturen, damit man auch sicher und schön zusammen abgehen kann. Und wer sich fragt, ja, was soll ich denn jetzt eigentlich noch anziehen? Outfit-Tipps gibt's von Host Olivia Jones.
3: Also meine Tipps sind irgendwie bunt, schrill, irgendwas, was man schnell ausziehen kann, weil man weiß ja nie.
0: Ja, schnell ausziehen natürlich wegen der Hitze, oder? Das hat sie gemeint, natürlich. Und für den Fall, dass euch wirklich mal irgendwie ihr eine Sonnenpause braucht, es gibt auch genug chillige Plätze im Schatten. 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Viel Spaß wünsche ich, genug Wasser trinken, würde ich sagen, und dann steht der Party nichts im Weg, oder?
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0: Musik jetzt von den Venga Boys, We're Going to Ibiza. Die sind auch da. Am Samstag beim Rainbow Festival.

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1: Jetzt in der Nacht bleibt es bei uns in NRW trocken und sehr warm. Vor allem in den Innenstädten kühlt es kaum ab. Ja, da bleibt es warm bei bis zu 25 Grad. Im Nordosten immerhin noch 17 Grad. Der Freitag dann auch wieder mit viel Sonne und extremer Hitze. Temperaturen zwischen 34 und 39 Grad. Entlang des Rheins sind sogar bis zu 40 drin. Am Nachmittag und Abend können dann vor allem im Westen einzelne kräftige Hitzegewitter entstehen.
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2: Zurzeit liegen uns keine Meldungen vor. Wir wünschen allen unterwegs gute Fahrt.
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1: Neo habe ich jetzt für euch für diesen Freitag mit Closer. Und Neo, hier dieser R&B-Sänger, das finde ich immer so ein lustiger Fun-Fact, der ist tatsächlich in einer Beziehung mit drei Frauen. Ja. Also, und aber liebt alle gleich und macht allen unterschiedliche Geschenke, zum Beispiel zum Valentinstag. Na dann, ich bin Leo Arigi.

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0: Es gibt so ein paar Sachen, da weiß man eigentlich gar nicht, dass man so machen sollte.
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0: Ja, zum Beispiel bei Lebensmitteln. Erdbeeren sollte man immer mit diesem grünen Wuschelzeug da oben waschen, sonst dringt beim Waschen eben Flüssigkeit ein und verwässert den Geschmack. Und auch Reis sollte man waschen, bevor man ihn kocht. Ich weiß nicht, wusstet ihr das, dass man das alles irgendwie waschen muss oder wie man es waschen muss? Es gibt viele solcher Dinge. Kollegin Laura Potting hat noch mehr gesammelt, die sie alte Jahre falsch gemacht hat. Und sie hat sie für euch zusammengefasst. Hier noch ein paar weitere Beispiele.
2: Wir alle haben ja so einen Backofen, ne? Und ein paar von euch werden auch diese Schublade da drunter haben. Was ist da bei euch so alles drin? Backblech vielleicht, Teller, Töpfe. Bei mir sind so hässliche Servierplatten drin, die ich nie benutze. Naja, jedenfalls ist das alles völlig verschwendet, denn diese Schublade ist bei einigen Öfen eigentlich dafür da, um euer Essen warm zu halten oder eure Teller vorzuwärmen. Deswegen heißt diese Schublade auch Wärmeschublade. Wenn der Ofen an ist, wird sie auch warm. Naja, ich hatte die letzten Jahre dann auf jeden Fall immer sehr, sehr warme, hässliche, unbenutzte Servierplatten. Toll! Falls ihr euch nicht sicher seid, ob ihr eine Wärmeschublade habt, schaut einfach mal in der Gebrauchsanweisung nach. Und falls ihr nicht wisst, wo die ist vermutlich in der Kiste mit den ganzen Kabeln und alten Batterien. Weiter im Text. Falls ihr eine Nudelkelle mit einem größeren Loch drin habt, dieses Loch ist nicht dafür da, um das Teil irgendwo aufzuhängen. Das Loch ist unter anderem zum Abmessen von genau einer Portion Nudeln da. Die passt dann nämlich durch. Und jetzt kommt mir bitte nicht mit Lasagneplatten, passt gar nicht. Ich meine natürlich längliche Nudeln, wie Spaghetti zum Beispiel. Und ich habe mir das Loch in der Kelle jetzt mal genauer angeschaut und muss aber sagen, das ist zu wenig Nudel. Damit kannst du nicht arbeiten. Nudeln müssen immer so viele da sein, dass du damit satt wirst und deine Familie auch. Und die Nachbarn und mit dem Rest kannst du dann noch dein Haus verfugen. So, und falls ihr danach, nach diesem ganzen Nudelessen zum Runterspülen noch eine Limo aus der Dose trinken wollt, ne? Und dann geht dieser verdammte Strohhalm da immer hin und her und hoch und runter und hält überhaupt nicht. Boah, ist das nervig. Dann nimmst du die Lasche von der Dose, ja? Drehst die um, sodass das Loch der Lasche über der Öffnung der Dose ist. Und da kannst du den Strohhalm reinstecken und dann hält der. Gern geschehen.
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